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1: Es ist 3 Uhr, am Mikrofon Christian Huber. Harte Einschnitte im Sozialbereich, das befürchten jetzt mehrere Wiener Einrichtungen. Das betrifft jetzt Menschen mit Behinderungen und die Flüchtlingshilfe. Tanja Malle.
2: Die im Bündnis Wien bleibt anders vertretenen Organisationen betreuen rund 72.000 Personen in Wien. Solche ohne Wohnung, Kinder und Jugendliche, Flüchtlinge, Menschen mit Behinderungen. Das Bündnis warnt nun vor weiteren Kürzungen im Sozialbereich. Noch ist zwar unklar, wie hoch diese im kommenden Jahr sein werden.
3: Es macht natürlich sehr große Unruhe unter den Klientinnen, die das natürlich mitbekommen, aber auch unter den Mitarbeiterinnen natürlich.
2: So Bündnissprecher Robert Mittermeier. Gerechnet wird mit 100 bis 150 Millionen Euro weniger. Das würde einen Rückgang bei der Betreuung bedeuten. Die Folge?
3: Wir befürchten, dass die Zahlen im Maßnahmenvollzug weiter steigen werden, wenn die Betreuungsqualität sinkt. Und wir befürchten, dass es natürlich mehr Menschen in der Obdachlosigkeit geben wird.
2: Das Büro von Sozialstadtrat Peter Hacker, SPÖ, bestätigt die kolportierte Einsparungssumme nicht. Die Budgetgespräche seien noch nicht abgeschlossen.
1: Der Krieg mit den USA lässt im Iran die Inflation steigen und das Regime bereitet neue Gesetze vor, die Bevölkerung vor neuen Protesten abzuschrecken. Rosa Leyen.
4: Etwa soll verboten werden, mit ausländischen Medien verfeindeter Staaten zu sprechen, erzählt die Soziologin Soraya. Es geht um die Definition von Infiltration. Sobald Deutschland, England, Frankreich oder auch Österreich Sanktionen unterstützt, die für das Regime schmerzhaft sind, werden die Medien dieses Landes als feindlich eingestuft. Ob diese Gesetze tatsächlich beschlossen werden, ist unklar. Alleine die Idee, dass etwas verboten werden könnte, hält viele im Iran davon ab, es zu tun.
1: Und für die Fußballer von Bayern München läuft es gut in der Champions League. Mario Valli.
5: Mit 5:0 fegen die Bayern den norwegischen Vizemeister Bodø Glimt in München vom Platz. Jamal Musiala und Harry Kane mit seinem 55. Champions League-Tor schießen die Bayern voran. Dann schlägt Alphonso Davies mit einem Hammer ins rechte Eck zum 3:0 zu. Noch schöner macht es Michael Olise. Er zwirbelt den Ball aus 20 Meter um den Verteidiger exakt ins Kreuzeck und legt in der Nachspielzeit dann auch noch das 5:0 nach. ÖFB-Teamverteidiger Konrad Leimer hat die letzten drei Tore von der Bank aus beobachtet. Er wird nach 65 Minuten zur Schonung ausgewechselt. Einen weniger erfreulichen Arbeitstag hat ÖFB-Mittelfeldspieler Nicolas Seiwald mit RB Leipzig. Er verliert mit den Deutschen überraschend beim italienischen Champions League Neuling Como mit 1:4.
1: Jetzt zum Wetter mit Michael Mattern.
6: Im größten Teil Österreichs ist es heute bis in den Nachmittag hinein meist trüb und zeitweise nass. Erst dann klingen die Schauer ab und die Wolken lockern auf. In Vorarlberg und im Tiroler Oberland bleibt es aber weitgehend trocken und hier zeigt sich die Sonne länger, vor allem am Nachmittag. Bei teils lebhaftem Nordwind erreichen die Temperaturen 13 bis 20, im Westen mit Sonne bis zu 22 und in 2000 Meter um 4 Grad. Am Wochenende dann in ganz Österreich meist recht sonnig mit nur einzelnen Regenschauern und spürbar wärmer, Höchstwerte 18 bis 26 Grad.
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1: Es ist 4 Uhr. Am Mikrofon Christian Huber. In Österreich steigt die Zahl rechtsextremer Straftaten weiter massiv an. Das zeigt jetzt eine Auswertung des ersten Halbjahres. Die Details hat Viktoria Waldhäusl.
2: Seit Jahren steigt die Zahl der Tathandlungen mit rechtsextremem Hintergrund, heuer im ersten Halbjahr um rund 10% auf mehr als 860. Das geht hervor aus einer parlamentarischen Anfrage der SPÖ-Abgeordneten Sabine Schatz an das Innenministerium.
3: Was wir sehen, wenn diese Tathandlungen nachgewiesen werden können, sind 90% der Täter Männer. Und was wir auch ungefähr sehen, ist, ein bisschen weniger als ein Viertel der Tathandlungen finden im digitalen Raum statt.
2: Die Regierungsparteien ÖVP, SPÖ und NEOS arbeiten an einem nationalen Aktionsplan gegen Rechtsextremismus.
3: Das beginnt bei Prävention und Aufklärung, geht aber genauso eben in Fragen der Medienkompetenz über konsequente Strafverfolgung, aber auch bis hin zu Resozialisierungsprogrammen.
2: Bis Anfang nächsten Jahres soll der nationale Aktionsplan fertig gestellt werden.
1: Berichtet Viktoria Waldhäusl. Der Iran-Krieg lässt die Strom- und Gaspreise weiter steigen. Michael Strebel von der E-Control rät zu Fixtarifen mit einer längerfristigen Preisgarantie.
4: Es gibt allerdings auch noch sehr viele Lieferanten in Österreich, die Fixstromangebote anbieten. Da ist sozusagen die Einschätzung der E-Control die, dass jedes Angebot, das so rund um die 10 Cent pro Kilowattstunde ist, ein sehr gutes Angebot ist. Es gibt auch noch Lieferanten, wo man das fix für ein Jahr abschließen kann,
1: sagt E-Control-Vorstand Michael Strebel. Premiere heute in der Formel 1 in Madrid wird für das Rennen am Sonntag trainiert, auf einer völlig neuen Strecke. Gerd Prohaska.
5: Und diese neue Strecke, die sorgt für viel Wirbel einerseits bei den Teams, weil bis jetzt nur Ferrari die Möglichkeit hatte, im Zuge von Filmaufnahmen die Strecke zu befahren. Und das sorgt auch bei Fernando Alonso für Unmut. Frag doch Ferrari, wie es ist.
6: It's a better question for the Ferrari drivers.
5: Andererseits ist die Strecke erst im letzten Abdruck fertig geworden, weil sich diverse Bürgerinitiativen dagegen gestemmt hatten. Da geht es zum Teil über öffentliche Straßen vorbei am Messezentrum. Herzstück ist eine Steilkurve. Für Carlos Sainz schaut es am Simulator zumindest sehr charismatisch aus.
6: It looks different, it looks that the track has character, that is charismatic.
5: In jedem Fall wird in Madrid an diesem Wochenende was los sein. 130.000 Fans werden täglich auf den Tribünen Platz nehmen.
1: Jetzt zu Wetter mit Michael Mattern.
7: Der Freitag bringt im Großteil Österreichs viele Wolken und vor allem am Vormittag noch einige Regenschauer. Erst am Nachmittag lockert es bei frischem Nordwind langsam auf mit ersten Sonnenfenstern. Länger sonnig ist es heute aber von Innsbruck westwärts und hier bleibt es auch weitgehend trocken. Entsprechend verteilt die Temperaturen, Höchstwerte 13 bis 20, im Westen bis zu 22 und in 2000 Meter um 6 Grad. Am Wochenende dann deutlich freundlicher mit etlichen Sonnenstunden, höchstens einzelnen Schauern und spätsommerlichen 18 bis 26 Grad.
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3: Am Mikrofon ist Miriam Reichel. Im Iran werden neue Unruhen befürchtet. Die Inflation steigt immer weiter und damit sinkt die Kaufkraft. Das Regime bereitet jetzt Gesetze vor, die vor Protesten abschrecken sollen. Etwa ein Verbot, mit ausländischen Medien zu sprechen. Rosa Leyen berichtet.
4: Im Iran stehen neue Gesetze im Raum. Etwa soll verboten werden, mit ausländischen Medien verfeindeter Staaten zu sprechen, erzählt die Soziologin Soraya. Es geht um die Definition von Infiltration. Sobald Deutschland, England, Frankreich oder auch Österreich Sanktionen unterstützt, die für das Regime schmerzhaft sind, werden die Medien dieses Landes als feindlich eingestuft. Ob diese Gesetze tatsächlich beschlossen werden, ist unklar und wohl nicht so wichtig. Denn alleine die Idee, dass etwas verboten werden könnte, hält viele im Iran davon ab, es zu tun.
3: Die USA gedenken heute der Opfer der Anschläge vom 11. September 2001. Es ist der 25. Jahrestag der Terroranschläge, bei denen fast 3000 Menschen in New York, Washington und Pennsylvania ums Leben kamen. US-Präsident Trump wird bei einer Gedenkveranstaltung in Washington erwartet. In New York werden Angehörige die Namen der Getöteten verlesen. Im Osten der Ukraine sind bei einem russischen Angriff auf ein Einkaufszentrum laut Angaben der Regierung mindestens 5 Menschen getötet worden. Fast 70 weitere wurden demnach verletzt. Der Angriff ereignete sich in der Stadt Pawlochrad. Aus Russland werden unterdessen nach einem ukrainischen Drohnenangriff auf die Stadt Novi Oskol mindestens 1 Toter und 6 Verletzte gemeldet. Nach Österreich. Im Medienministerium wird heute das ORF-Zukunftsforum fortgesetzt. Dabei erarbeiten die rund 200 Teilnehmer seit gestern die Grundlagen für eine ORF-Reform. Wann diese umgesetzt werden soll, ist Medienminister Andreas Babler von der SPÖ bisher noch offen. Mit der Reform wolle man die demokratische Öffentlichkeit für die Zukunft absichern, betonte er. In Wien steht heute ein 15-Jähriger wegen versuchter schwerer Körperverletzung vor Gericht. Er soll ein ebenfalls 15 Jahre altes Mädchen im Innenhof einer Wohnanlage in Favoriten mit einem Luftdruckgewehr angeschossen haben. Bei der Durchsuchung der Wohnung, aus der geschossen wurde, stellte die Polizei Kampfmesser und Schlagstöcke sicher. Zum Motiv der Tat ist bisher nichts bekannt. Das waren die Nachrichten mit Miriam Reichel. Das Wetter.
5: Mit einem Italien-Tief hat es seit Mitte der Woche um 10 bis 15 Grad abgekühlt und zeitweise geregnet. Wirklich ergiebig war der Regen aber nur im Süden Österreichs. Im Süden Kärnten sind stellenweise um die 100 Liter pro Quadratmeter gefallen. Im Nord- und Osten war es deutlich weniger. Hier könnte die Natur noch einiges vertragen. Allzu viel kommt heute aber nicht mehr nach. In der Osthälfte Österreichs ist es zwar bis über Mittag meist noch trüb und zeitweise nass, es regnet aber nicht kräftig und mit Pausen. Am Nachmittag klingen die Schauer dann ab und die Wolken beginnen aufzulockern mit ersten Sonnenfenstern. Länger scheint die Sonne heute in Vorarlberg und im Tiroler Oberland und hier bleibt es auch weitgehend trocken. Damit erreichen die Temperaturen bis zu 22 Grad, sonst hat es nur 13 bis 20 in 2000 Meter um 6 Grad. Morgen Samstag wird es spürbar wärmer mit maximal 18 bis 24 Grad. Dazu gibt es nach etwas Frühnebel überall einige Sonnenstunden und höchstens einzelne Schauer. Am Sonntag noch 1-2 Grad mehr und weiterhin recht sonnig. So viel zum Wetter von Michael Mattern.
6: Danke, Michael. 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
7: Auf den Straßen, der Blick auf die Straßen auf der A2 der Südautobahn Richtung Wien auf der Nordumfahrung Klagenfurt ist der Erntaler Bergtunnel gesperrt. Im Tunnel steht ein Fahrzeug mit einer Panne. Ausweichen können Sie durch das Stadtgebiet. Und auf den Straßen rund um den Farkassee gilt eine Einbahnregelung gegen den Uhrzeigersinn. Grund dafür ist das Halli-Treffen. Gute Fahrt.

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1: Freitag.
2: Ja, hoch die Hände, Wochenende, oder?
1: Würde ich
2: sagen.
1: Machst du beim
2: Friseur? Nein, ich habe nur schon so lange nicht mehr Haare gefärbt, jetzt sieht man die grauen Haare.
1: Nein, schaut, also im Gegenteil, vielleicht ist es auch das Licht, das gibt dem Ganzen eine dunkelbraune Nuance, die sonst nicht so stark herauskommt.
2: Es passt jetzt hin und vor nicht mehr gut zusammen, aber wenn du sagst, es passt gut,
1: also
2: dann wird es schon passen.
1: Mir gefällt es, aber bitte, um Gottes Willen, ich bin kein Maßstab. Gell? Gerade zum Thema Friseur sollten Menschen wie ich wahrscheinlich eher nicht mitreden.
2: Ach, deine Frisur passt schon, alles gut.
1: Die erste Frau in meinem Leben, die das sagt.

0: 5 Uhr und 11 Minuten, 4 vor Viertel 6 ist es geworden, das Wetter heute.
1: Es überwiegen die Wolken und über das Land verteilt gibt es ein paar Regenschauer. In tiefen Lagen weht nur schwacher bis mäßiger Wind. Auf den Bergen im Norden sind lebhafte Böen dabei. Die Tageshöchstwerte erreichen 17 bis 23 Grad. 13 Grad hat es derzeit in Lienz, 12 Grad gemessen wie in Gmünd, Klagenfurt und Villach, aktuell 11 Grad in Bad Eisenkappel, 9 Grad hat es in Breiteneck und 7 Grad derzeit am Katschberg.
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0: Unsere Telefonnummer. Rufen Sie mich an, plaudern Sie mit mir, quatschen wir miteinander. Wir freuen uns auf Sie. 4 vor Viertel 6.

0: 15 vor halb sechs. 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
0: Ohne Sie ist halb so witzig in der Früh. 0463
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0: Das sind die Südsteirer. How do you do?

0: Steirer, mein Englisch ist halt noch so gut. Wie witzig. 10,5 Minuten vor 5:30, sicher unterwegs mit Radio Kärnten auf den Straßen.
1: Ist auf der A2 der Südautobahn Richtung Wien auf der Nordumfahrung Klagenfurt der Erntaler Bergtunnel wieder frei. Das defekte Fahrzeug ist aus dem Tunnel gefahren. Sonst kommen Sie gut voran, gute und vor allem sichere Fahrt.
0: Sabine, schönen guten Morgen.
2: Einen wunderschönen guten Morgen.
0: Morgen, guten Morgen Sabine, was kann ich tun für dich?
2: Ich hätte gern, dass du schönes Wetter machst für Bahndorf oder für das Burgenland Steiermark. Also vielleicht schaffst du da, wenn du in Kärnten nicht so.
0: Ja, das glaube ich so Richtung Osten hin. Wir checken das jetzt gerade mal, wie das Wetter so Richtung Burgenland ist.
2: Ich war super am Nachmittag, weil da machen wir eine Schifffahrt.
0: Okay. Ist der See überhaupt tief genug, dass dort ein Schiff fahren kann, außer auf los?
2: Doch, ich habe extra nachgezogen,
0: da war ich
2: jetzt
0: hier aus. Ja, aber wir versuchen dir da gerade ein bisschen auf die Sprünge zu helfen. Was sagst du?
1: Also das Wetter wird heute nicht so berauschend im Burgenland, auch bewölkt und regnerisch.
0: Bewölkt und regnerisch,
1: gut. Bissi, fast ein bisschen wärmer als bei uns, Höchstwerte bis zu 20 Grad.
0: Ja. Okay. Aber nicht wärmer als bei uns, weil bei uns haben wir bis 23 Grad.
1: Wo du recht hast, hast du recht.
0: Ja. Also es ist ein bisschen kälter als bei uns. Ich tät den Wörthersee nehmen und nicht den Neusiedlersee.
2: No,
0: es tut mir leid. Ich hätte gern was anderes gesagt. Ich kann nur sagen, was da steht.
2: Ja, danke. Okay. Dankeschön.
0: Alles Gute.
2: Weingut mehr Zeit.
0: Ich wollte jetzt gerade sagen, es gibt dort ein paar andere Sachen, wie man die Zeit nutzbringend totschlagen kann. Gell?
2: Ganz genau.
0: Ja?
2: Okay.
0: Kommst auch ins Wanken.
2: Danke für den Tipp.
0: Ja, bitte gern. Ciao, Baba. Servus. Und dann hat sich auch noch die Birgit gemeldet. Guten Morgen.
3: Guten Morgen, Herr Diewald.
0: Guten Morgen, Birgit. Was kann ich tun für Sie?
3: Ich wollte Ihnen nur was erzählen.
0: Ja, bitte.
3: Ich glaube, das wird Sie vielleicht ein bisschen interessieren. Ich war am Wochenende in London, im Wembley-Stadion.
0: Oh.
3: Den John Bon Jovi anschauen.
0: Na, gemein, ja. Ehrlich. Boah, jetzt gemein. Aber. Jetzt erzähl. Komm, Birgit.
3: Es war 90.000 Leute. Es war Weltklasse. Es war mein 12. Bon Jovi-Konzert. Ich bin ein großer Bon Jovi-Fan.
0: Offensichtlich. Ja.
3: Bis zu meinem Alter begleitet und ich muss sagen, es ist zwar nicht mehr so gewesen wie früher, dass er so umhupft mit seinen 30, aber es war stimmlich, war er diesmal perfekt.
0: Ich kann mich erinnern, damals in Klagenfurt, als er gespielt hat, da hat es stimmlich große Probleme gegeben.
3: Genau. Diesmal muss ich sagen, habe ich gar nichts gemerkt.
0: Super.
3: Das Publikum hat voll mitgesungen, du hast seine Stimme ja nur nicht so viel gehört, man schon, aber. Aber es war Weltklasse.
0: Ja.
3: Einmal im Wembley-Stadion.
0: Na was? Lässig. Ich beneide dich. Ja?
3: Lässig.
0: Unbedingt. Jetzt sind wir per Du. Komm, wir sind Rockfans. Da ist man per Du. Birgit, sag, genau. Wer hat Richie Sambora an der Gitarre ersetzt?
3: Ja, der Phil X hat es.
0: Phil X, ja, der hat genau. Auch, ja, der hat immer statt Richie
3: ein
0: gespielt.
3: Ein sympathisches Kerlchen.
0: Ja.
3: Weltklasse aus der Gitarre. Also. Der Sambora fällt trotzdem, muss
0: schon,
3: ich
0: gell?
3: Sagen.
0: Ja.
3: Das ist ein bisschen ein Markenzeichen. Aber
0: absolut.
3: Das ganze Paket war spitze, super organisiert.
0: Fein.
3: Die Engländer sind ganz nette Leute.
0: Ja,
3: also,
0: ja.
3: Es war ein Erlebnis.
0: Fein.
3: Ich hab
0: Bon Jovi einmal in Triest, nicht in Triest, wo war das? In Udine.
3: Udine
0: mit Richie Sambora noch erlebt. Das muss gewesen sein 2011, 2010.
3: 2012 war das, glaube ich, ja?
0: 2012?
3: Ich glaube, 11 oder 12.
0: Das war 11, 2011.
3: Oder war 11?
0: 2012 kann es nicht gewesen sein, 2011 war das, ja? Und das war auch ein großartiges Konzert, an das ich gerne zurückdenke.
3: Richtig, ja.
0: Vor allem denke ich auch deswegen dran zurück, weil ich danach mein Auto nicht mehr gefunden habe.
3: Ja, und Ursas war auch weg.
0: Also meins war nicht weg, ich hab einfach den depperten Kübel nicht mehr gefunden. Und dann hat's geregnet, Ursas. Kannst du dich erinnern, Birgit?
3: Ja, es hat auf der Autobahn geregnet, wie aus Kühlwellen,
0: Es war, es war echt der Wahnsinn. Und im Regen, ich hab dann mal verzweifelt, ich glaube, ich habe stundenlang mein Auto gesucht. Ich war völlig mit den Himmelsrichtungen durcheinander, ich hab den blöden Kübel einfach nicht mehr gefunden. Das war
3: ja,
0: Wahnsinn.
3: Genau.
0: Birgit, war nett, dass du angerufen hast. Danke vielmals.
3: Gut. Schönen Tag.
0: Dir auch, ciao, Papa, servus. 6:30.

0: 5 Uhr und 31 Minuten, 17:01, Konrad Weichselbraun in the house. Schönen guten Morgen.
1: Guten Morgen, Mike.
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3: Zwei junge Männer wurden von Beamten der Autobahnpolizei Spital an der Drau nach einer Verfolgungsjagd festgenommen. Der 17-Jährige und sein 20 Jahre alter Freund aus dem Bezirk Villachland hatten bei zwei Lkw in der Nacht versucht, Diesel abzuzapfen. Das sei ihnen bei Diebstählen in den Tagen zuvor auch gelungen. Wie oft die Täter bei parkenden Lkw zugeschlagen haben, das ist laut Polizei noch Gegenstand der Ermittlungen. Am Landesgericht Klagenfurt müssen sich heute zwei Bedienstete der Kärntner Landesregierung verantworten. Ein Vertragsbediensteter der Unterabteilung Sport ist wegen sexueller Belästigung angeklagt. Eine weitere Landesbedienstete, weil sie nichts dagegen unternommen haben soll, obwohl sie vom Opfer informiert worden sei. Für beide gilt die Unschuldsvermutung, berichtet Isolde Notnagel.
4: Der heute Erstangeklagte soll als Lehrlingsbeauftragter Grenzen gegenüber einem weiblichen Lehrling überschritten haben. Der Beschuldigte habe einen, wie es heißt, sehr saloppen Umgang gepflegt. Auch bei gemeinsamen Dienstfahrten soll es zu einem unangemessenen Verhalten des Mannes gekommen sein. Er ist wegen Missbrauchs des Autoritätsverhältnisses angeklagt. Vom Land Kärnten wird betont, man habe gleich nach Bekanntwerden der Vorwürfe Schritte gesetzt. Der beschuldigte Mitarbeiter sei versetzt worden und befinde sich seit Monaten nicht mehr im Dienst. Er muss sich heute nicht alleine vor Gericht verantworten. Eine weitere Landesbedienstete ist wegen Missbrauchs der Amtsgewalt durch Unterlassung angeklagt. Sie sei vom Opfer in der Vergangenheit über die Vorfälle informiert und gebeten worden, etwas dagegen zu unternehmen. Passiert sei laut Staatsanwaltschaft aber nichts.
3: Und jetzt weiter zum Wetter heute, Steffi.
5: Es überwiegen die Wolken und über das Land verteilt gibt es ein paar Regenschauer. Die Tageshöchstwerte reichen heute bis zu 23 Grad. Sicher unterwegs mit Radio Kärnten, 5.32 Uhr auf der A2 der Südautobahn Richtung Wien ist auf der Nordumfahrung Klagenfurt der Erntaler Bergtunnel wieder frei. Das defekte Fahrzeug ist aus dem Tunnel gefahren. Sonst kommen Sie gut voran, gute und vor allem sichere Fahrt. Und nun zum Sport mit Lukas Schelander.
6: Der Eishockey-Club VSV steckt tief in der Krise. Die Adler müssen einen neuen Geschäftsführer finden. Sonst wackelt der Saisonstart, denn Martin Winkler ist überraschend zurückgetreten. Morgen gibt es eine Krisensitzung des Vorstandes. Sportlich trifft der VSV heute im letzten Testspiel auf Augsburg. In der Champions League unterliegt der KC Hamar aus Norwegen mit 1:2. Morgen geht es weiter. Gegner sind die Kölner Haie. Fußball. In der Bundesliga heute eine Partie. Um 19.30 Uhr hat die SV Ried Salzburg zu Gast. Der WRC ist dann morgen an der Reihe. Die Wölfe empfangen Rapid Wien in der Lavantal Arena. Spielbeginn ist ebenfalls um 19.30 Uhr. Mit Radio Kärnten sind sie live dabei. In der Regionalliga Süd heute die Spiele SK Treibach gegen SV Donau Klagenfurt und Austria Klagenfurt gegen den ATSV Wolfsberg. Und noch ein Blick in die Kärntner Liga, dort heute die Paarungen KC gegen Ferlach, SAK gegen Delach, St. Veit gegen Sirnitz, Nussdorf gegen St. Michael und Lendorf gegen Köttmannsdorf. Kanusport. Beim Wildwasserslalom-Weltcup in Spanien ist heute Felix Oschmotz im Halbfinale am Start. Auch das Finale wird heute gefahren. Und Radsport. Bei der Vuelta España steht heute die 19. Etappe am Programm. Über 205 Kilometer von Vélez Málaga nach Peñas Blancas. Der Osttiroler Felix Gall liegt nach 18 Etappen auf Rang 3 im Gesamtklassement.
0: Luki Schelander, danke schön. 17:55 ist es mittlerweile geworden. Morgen Gedanken als nächstes und wenn Sie Lust haben, rufen Sie mich an.
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1: Die Morgengedanken kommen von der Generaloberin Miriam Schmädler vom Orden der Marienschwestern in Vorau.
2: Der Mensch fragt, woher komme ich? Wohin gehe ich? Wozu lebe ich? Wer bin ich überhaupt? Wer ist mein Nächster? Wie kann ich mein eigenes Leben und das der menschlichen Gemeinschaft gut gestalten? In diesen Fragen ist der Glaube an Gott, an seinen Sohn Jesus Christus und an den unter uns wirkenden Heiligen Geist der Weg, eine tragfähige und befreiende Antwort zu finden. Jedes Wissen im Glauben um Gott und um seine wunderbaren Pläne für diese Welt hilft dabei und lässt immer tiefere, schönere Dimensionen des Lebens entdecken. Glaubenswissen ist im wahrsten Sinne des Wortes Lebenswissen, denn der Mensch erkennt den Sinn und die Berufung seines Lebens in der menschlichen Gemeinschaft, auf dieser Welt und darüber hinaus. So heißt es in der Einführung des Katechismus der katholischen Kirche. Auch die Ordens- und Spitalsgründerin Barbara Sicherter lebte ganz im Glauben und im Vertrauen auf Gottes Führung und sein machtvolles Wirken. Ihr Lieblingsspruch war: Gott wird schon sorgen. Ihr ganzes Lebenswerk zeugt von ihrem Glauben an den uns liebenden Gott. Wie steht es mit meinem persönlichen Glauben? Glaube ich daran, dass Gott auch für mich Pläne des Heils hat?
1: Fragen über Fragen von Generaloberin Miriam Schmädler. Sie steht dem Orden der Marienschwestern in Vorau vor dreiviertel sechs. Guten Morgen. Ah ja, noch einmal zur Erinnerung. Mit meiner Nummer.
3: 0463 511 005.
1: Die sollten Sie wählen. Wir freuen uns.

0: Eine Minute nach dreiviertel sechs, die Seher, Fülz, Fög, Fö, sehr viele Üs in einem Titel und wir haben Zahlen.
1: Eine Nummer zum Glück, 0463 511 005.
0: Zum Glück gibt's uns. 0463
1: 511 005.

0: 10 vor 6 ist es geworden, das Wetter heute.
1: Es überwiegen die Wolken und über das Land verteilt gibt es ein paar Regenschauer. In tiefen Lagen weht nur schwacher bis mäßiger Wind. Auf den Bergen im Norden sind lebhafte Böen dabei. Die Tageshöchstwerte erreichen 17 bis 23 Grad. Derzeit 12 Grad hat es in Börtschach und Dellach im Trautal. 11 Grad messen wir in Weitensfeld und Bad Eisenkappel. In Villach regnet es leicht bei 10 Grad und in Badergassen besteht leichter Regen auch bei 10 Grad.
0: Schönen guten Morgen, Helmut.
2: Ja, schönen guten Morgen.
0: Servus, Helmut. Hallo.
2: Ja, guten Morgen.
0: Was tut sich?
2: Ja, es tut sich allerhand. Wir sind mitten in den Vorbereitungen für Strudelfest, das ja morgen am 12. September von 10 bis 18 Uhr bei uns im Seezentrum stattfindet. Die Wirte sind schon fest dabei, alles vorzubereiten. Da haben wir ja ein tolles Programm vorbereitet mit Musik, natürlich mit den Strudeln in allen Varianten.
0: Okay.
2: Also, da Suppenstrudel, genauso wie natürlich den süßen Strudel in der Erntezeit. Ja. Haben wir hier eine ganz tolle. Und dann haben wir natürlich auch pikante Strudel. Naja, also da kann man sich schon ganz schön durchstrudeln,
0: ja,
2: sozusagen.
0: Das ist eine Strudlerei, gell? Ihr habt sich, glaube ich, irgendwann einmal Wetterpech gehabt, wenn ich mich recht entsinne, oder?
2: Ja, immer wieder mal. Das ist natürlich eine herausfordernde Situation, aber jetzt schaut es gut aus.
0: Ja.
2: Wir bereiten im Regen vor und dafür wird der morgige Tag dann wunderbar.
0: Da wird die Sonne scheinen, das glaube ich auch. Helmut, ich wünsche euch gutes Gelingen.
2: Okay, danke schön.
0: Und danke für den Anruf.
2: Recht herzlich ein, nach Seeborn zu kommen. Gell?
0: Ciao, danke, Papa, servus.
2: Ja.
0: Walter, guten Morgen.
3: Einen wunderschönen guten Morgen, Maiki.
0: Was ist dir passiert, Walter?
3: Mir ist passiert Folgendes, und zwar am 21. in der Früh habe ich einen Motorradunfall gehabt.
0: Au.
3: Da bin ich abgeschossen.

0: die Wiese geschleudert wurden und die Verletzungen waren unbestimmten Grades. Aber ich laboriere jetzt noch immer an den Verletzungen.
1: Das kann ich mir vorstellen. Scheibenkleister. Was ist das Hauptproblem?
0: Das Hauptproblem, der rechte Fuß.
1: Okay.
0: Ja.
1: Okay.
0: Aber wie gesagt, recht herzlichen Dank an die Rettungskräfte, die sind total super entgegengekommen und haben mir erste Hilfe geleistet und das war Unglück, Glück im Unglück.
1: Glück im Unglück. Weiter, da wünsche ich weiterhin alles, alles Gute, weitere gute Genesung und danke dir vielmals für den Anruf. Sepp, guten Morgen.
2: Moin. Darf ich du sagen?
1: Ja, freilich, Sepp, klar, um die Uhrzeit.
2: Ich habe das erste Mal angerufen.
1: Alles gut, alles gut. Sepp, du klingst aber wie ein Mölltaler.
2: Ja.
1: Von wo rufst du mich an?
2: Heiligen Blut.
1: Ah, aus Heiligen Blut sogar, ja. Okay,
2: ja.
1: Und was kann ich tun für dich?
2: Im Namen der Glocknerbauern darf ich gerne ein bisschen Werbung machen. Wir haben ja die ganze Woche schon, also morgen, übermorgen haben wir ein großes Fest.
1: Ah, ja.
2: Das große Glocknerlungfest.
1: Stimmt, ja, genau.
2: Mit Mann. Musik.
1: Ja.
2: Und geht das ja jetzt und die ganze Woche kommen in gewissen Hotels und Lokalen schon alles von Lohm essen.
1: Mhm.
2: Ja, und morgen geht es ab Mittag mit Musik weiter eigentlich. Und am Sonntag ist nachher Einzug in die Kirchen mit den ganzen Vereinen.
1: Ja.
2: Und danach eben großes Fest noch mit Musik.
1: Dann wünsche ich gutes Gelingen und einen guten Appetit.
2: Nachher danke schön. Ja, meine Lämmer werden dann Blutwichten sein bei den Lohmfest.
1: Warum? Weil sie ungeschoren davon kommen?
2: Weil die sind nur auf der Alm.
1: Ah, okay. Die haben gesagt, nein, wir kommen erst in der Woche danach, wir sind
2: aber
1: dann in Deppert.
2: Aber ich irgendwann schon, ja.
1: Sepp, danke dir für den Anruf.
2: Dankeschön.
1: Ein gescheites Lamm in heiligem Blut sagt, vor dem 14. Da kann uns der Bauer kreuzweise, aber wirklich. 7 vor 6, guten Morgen.

0: Anne Haller bringt uns Richtung Nachrichten 6 Uhr. Schönen guten Morgen, Besserungen.
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2: Am Mikrofon ist Miriam Reichel. Die USA gedenken heute der Opfer der Terroranschläge vom 11. September 2001. Es ist der 25. Jahrestag von 9/11, wie es in den USA heißt. Bei den Anschlägen in New York, Washington und Pennsylvania kamen damals fast 3000 Menschen ums Leben. Und durch Krankheiten infolge der Anschläge sind fast 10.000 weitere Menschen verstorben. Barbara Wolschak berichtet aus New York.
3: Ganz viele Menschen erinnern sich, es war ein wunderschöner Herbsttag.
4: Is how incredibly beautiful the weather was.
3: Einer, der so viel verändert hat.
5: We're told that a plane crashed into the upper floors of one of the Twin Towers.
3: Nach dem Einschlag der Passagierflugzeuge brechen die Türme des World Trade Centers zusammen. Eine toxische Rauchwolke legt sich über den Süden der Stadt. Bis heute sterben Menschen an den Folgen. Gedenken in New York, in Washington und in Pennsylvania. Ein Drittel der Amerikanerinnen und Amerikaner war damals noch gar nicht auf der Welt.
6: I don't know. I wasn't born yet.
7: But I feel for the family and I feel for everybody.
3: Es berührt mich trotzdem, sagt die junge Frau. So viele Menschen sind gestorben. Am Jahrestag will man an die Opfer erinnern, zurückdenken und nicht verbergen, dass in der Folge Fehler gemacht worden sind.
2: Bei einem Busunfall im Osten der Schweiz sind mehrere Menschen ums Leben gekommen. Die genaue Zahl der Opfer wurde bisher nicht bekannt gegeben. Laut Polizeiangaben waren 48 Menschen an Bord. Der Bus stieß offenbar gegen eine Leitplanke, kam von der Straße ab und stürzte um. Was den Unfall ausgelöst hat, ist noch unklar. In Hallstatt haben Archäologen mehrere über 2000 Jahre alte Salzabbaukammern aus der Eisenzeit entdeckt. Sie erstrecken sich über 300 Meter und sind rund 20 Meter hoch. Am Boden der Kammern fanden die Forscher Werkzeug, Kleidung und Speisereste der prähistorischen Bergleute. In Hallstatt haben Menschen schon vor mehr als 7000 Jahren Salz gewonnen, wie Funde aus dem Inneren des Berges zeigen. Bei den Tennis US Open steht seit kurzem das Finale der Frauen fest. Die Fans in New York hatten mit einem rein amerikanischen Endspiel spekuliert, aber beide US-Hoffnungen scheitern im Halbfinale. Daniel Kulowitz berichtet.
8: Es hätte die große Stars and Stripes Finalparty werden können, aber sowohl Jessica Pegula als auch Coco Gauff scheitern. Das Endspiel lautet Arina Sabalenka aus Belarus gegen die Kasachin Jelena Rybakina, bisherige Nummer 1 gegen die neue Nummer 1. Rybakina wirft nämlich Coco Gauff nach einem Satzrückstand noch aus dem Turnier und Sabalenka stürmt mit einem Zweisatzsieg über Jessica Pegula ins Finale und bedankt sich bei den Fans in New York. Logisch, dass ihr euch lieber eine Amerikanerin im Finale gewünscht hättet.
9: Your respect to me is priceless. I know that you wanted her to win. It's obvious.
8: Euer Respekt aber ist unbezahlbar. Danke dafür, so Sabalenka.
9: Thank you for being so respectful to me. Thank you. Love you guys. Thank you.
8: Bei den Männern wird es fix einen US-Amerikaner im Endspiel geben, denn es treffen Shelton und Tiafoe im Halbfinale heute aufeinander. Das zweite Semifinale bei den Männern lautet Zverev gegen Khachanov.
2: Und das waren die Nachrichten mit Miriam Reichel. Das Wetter.
10: Ein Italien-Tief bringt heute Wolken und momentan vielerorts noch Regen. Es schwächt sich aber im Tagesverlauf ab. Die aktuellen Meldungen: Wien und Eisenstadt Regen 13 Grad, St. Pölten stark bewölkt 12, Linz Nieselregen 13, Salzburg und Innsbruck wolkig 12, Bregenz hochnebelartige Wolken 14, Graz leichter Regen 12 und Klagenfurt stark bewölkt 12 Grad. Der noch recht flächendeckende Regen in der Osthälfte wird in den nächsten Stunden weniger und zieht am Vormittag ab. Der Nachmittag bringt nur noch vereinzelte Regenschauer. Durchwegs trocken bleiben dürfte der Westen. Im Lauf des Nachmittags öffnet sich dann das eine oder andere Sonnenfenster. Die Temperaturen sind für September unterdurchschnittlich mit meist 14 bis 20 Grad. Am Wochenende wird es ein paar Grad wärmer und zeitweise oder überwiegend sonnig. Morgen sind zunächst ein paar Nebelfelder dabei. Bewölkte Stunden gibt es an beiden Wochenendtagen, vor allem von Oberösterreich bis zum Burgenland. So viel zum Wetter von Simon Kühldorfer.
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11: Mit einem Goldarmband im Wert von einigen tausend Euro ist ein Mann in der Klagenfurter Innenstadt geflüchtet. Der Täter hatte sich laut Polizei in einem Schmuckgeschäft mehrere Armbänder zeigen lassen und hatte dann von der Verkäuferin unbemerkt eines eingesteckt und ist zu Fuß geflüchtet. Ein 31 Jahre alter Mann aus Wien ist gestern auf einem Bahnhof im Bezirk Völkermarkt von Polizisten festgenommen worden, weil zwischen ihm und einer Kärntnerin eine Geldübergabe vereinbart worden ist. Die Frau hatte sich über soziale Netzwerke in einen angeblich asiatischen Chirurgen verliebt, der allerdings Geld benötigen würde, um zu ihr zu kommen. Die Frau, die mit der Zeit misstrauisch geworden ist, hatte zur Geldübergabe gleich die Polizei mitgenommen. Ob jetzt der 31 Jahre alte Wiener der angebliche Chirurg aus dem Jemen ist oder ob er nur als Geldbote gearbeitet hat, das muss jetzt geklärt werden. Unterm Landesgericht Klagenfurt müssen sich heute zwei Bedienstete der Landesregierung verantworten. Ein Vertragsbediensteter der Unterabteilung Sport ist wegen sexueller Belästigung angeklagt. Eine weitere Landesbedienstete, weil sie nichts dagegen unternommen haben soll, obwohl sie vom Opfer informiert worden ist. Für beide gilt die Unschuldsvermutung. Und jetzt weiter zum aktuellen Verkehrsüberblick, Steffi.
12: Sicher unterwegs mit Radio Kärnten. Es ist 6:05. Auf den Straßen rund um den Wackersee gilt eine Einbahnregelung gegen den Uhrzeigersinn. Grund dafür ist das Halli-Treffen. Sonst kommen Sie gut voran. Gute Fahrt.

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1: Morgen, Steffi.
2: Guten Morgen, Mike.
1: Es gibt so Ereignisse, da weiß man auch Jahre, um nicht zu sagen Jahrzehnte danach noch ganz genau, was man gemacht hat. 9-11, also der 11. September. Vor 25 Jahren, das ist dann natürlich ein solches Ereignis. Ich meine, du bist wahrscheinlich ein bisschen zu jung, dass du, aber auch da ist das wahrscheinlich durchaus etwas Einschneidendes, wenn man als junges Mädchen das damals erlebt hat, oder?
2: Ich kann mich noch daran erinnern, dass wir vor allem bei uns zu Hause in der Küche das dann im Fernsehen wirklich betroffen mitverfolgt haben.
1: Absolut, ja, stundenlang und in weiterer Folge natürlich auch tagelang. Wie hat unser damaliger USA-Korrespondent Peter Fritz, ein gebürtiger Kärntner, wie man ja weiß, diese Zeit damals, diese Tage oder diesen Tag insbesondere erlebt. Er erzählt uns in dieser Stunde in der Morgenshow von Radio Kärnten. Wir wünschen einen wunderschönen guten Morgen.
2: Morgen.

0: Ja, Klassiker von Michael Jackson, Beat It, nach wie vor Krachernummer. Um 6:45 das Wetter heute.
1: Es überwiegen die Wolken und über das Land verteilt gibt es ein paar Regenschauer. In tiefen Lagen weht nur schwacher bis mäßiger Wind. Auf den Bergen im Norden sind lebhafte Böen dabei. Die Tageshöchstwerte erreichen heute 17 bis 23 Grad. 12 Grad hat es derzeit in Mielstadt, Friesach, Klagenfurt, St. André im Lavantal und Lienz. Aktuell 11 Grad messen wir in Kötschach-Mauten, 10 Grad derzeit in Ariach und auf der Turach besteht leichter Regen bei 5 Grad.
2: Reich und schön, die guten Morgen Kärnten Seitenblicke.
0: Ja, dieser Stefan Ross, er ist natürlich schon auch ein bisschen ein Stehaufmantel, das hat er in den letzten Jahrzehnten oft genug gezeigt. Auch jetzt wieder, seine immer wieder Sonntagsshow, die hat man ja abgedreht, sehr zu seinem Missfallen. Ich meine, wer hat schon einen Freund, wenn sie ihm die Sendung abdrehen, und hat auch immer gut funktioniert, sehr beliebt gewesen beim Publikum, bei den Stars, die er gehabt hat, hat das auch sehr emotional dann entsprechend kommentiert. Aber jetzt taucht er bei einem deutschen Konkurrenzsender seines bisherigen Senders auf.
1: Er feiert ein großes TV-Comeback am 17. September. Er tritt nämlich als Gast in einer Spezialausgabe von Stefan Raabs TV-Show auf.
0: Das ist auch nicht übel. Ich meine, wenn du es zum Raab geschafft hast.
1: Finde ich auch.
0: Dann hast du es geschafft, oder?
1: Ja.
0: Ja, und ich muss sagen, ich habe diesen Stefan Moos auch immer ein bisschen bewundert. Mir hat er irgendwie imponiert.
1: Ich finde auch, dass er sympathisch ist und das Thema passt ja genau. Es ist eine einstündige Sondersendung und da dreht sich alles rund ums Oktoberfest.
0: Ja,
1: das Jahr hat man ja auch den passenden Kandidaten gefunden, oder?
0: Das glaube ich aber auch. Ich liebe Harry Styles, oder?
1: Ja, also ich finde ihn vor allem ganz hübsch.
0: Ja, das ist auch. Aber es ist, ich meine, das sehe jetzt ich natürlich nicht in der Form so. Also nicht, dass er nicht fesch ist, nur ist mir wurscht. Aber er ist vor allem ein großartiger Musiker. Auch hat er bewiesen bei One Direction. Und jetzt auch wieder, ich meine, der Mann ist auf Tournee. Und ich glaube, er macht jetzt auch so wie viele Künstler das. Also er wird eher so Artist in Residency, so wie wir es von Celine Dion kennen, die ja auch jetzt ein paar Monate lang in Paris auftritt. Er macht dasselbe in New York.
1: Aktuell gibt er 30 Konzerte im Madison Square Garden und im nächsten Jahr gibt es eine große Fortsetzung seiner Together Together Tour. Im April wird er in den USA noch sein und dann ab Anfang Juli startet er dann nach Europa.
0: Ich überlege mal, du spielst 30 Konzerte im Madison Square Garden, hallo?
1: Ich kann mir das überhaupt nicht vorstellen. Es muss ja auch vom Energieaufwand her extrem zach sein, oder?
0: Ja, auf der einen Seite schon, auf der anderen Seite, ich meine, er wird ja nicht 30 Abende hintereinander spielen. Ne?
1: Ja,
0: aber auf der anderen Seite, wenn du das sagst, du verteilst das, sagen wir, auf 2 Monate oder 3 Monate, bist als Musiker 3 Monate in derselben Stadt, das hast du ja auch nicht so regelmäßig. Ne?
1: Und du kannst dich gut setteln.
0: Ja, weißt du fährst vom Hotel am Abend mit dem Taxi hin, brauchst nicht einmal mehr einen Soundcheck machen und spielst einfach.
1: So wie jetzt.
0: Oder? Ja. Oder? Harry Styles, Watermelon.

0: 10 Minuten vor 6:30. Der Mann kann. Harry Styles, Watermelon Sugar, sicher unterwegs mit Radio Kärnten.
1: Auf den Straßen rund um den Farkassee gilt eine Einbahnregelung gegen den Uhrzeigersinn. Grund dafür ist das Harley-Treffen. Sonst kommen Sie gut voran. Gute Fahrt.
0: Heute ist der 11. September und wenn man es in der amerikanischen Sprechweise und Schreibweise sich anschaut, dann ist das eben 9-11 und da denken wir alle an den 11. September 2001. Der Kalte Krieg war mehr als 10 Jahre vorbei, Amerika am Zenit der Macht. Dann brach dieser 11. September herein, als in New York das World Trade Center brannte und in Virginia das Pentagon. Der Villacher Peter Fritz war vor 25 Jahren unser ORF-USA-Korrespondent und hat live damals von den Terroranschlägen berichtet. Peter, wie hat damals dein Arbeitstag an diesem 11. September 2001 begonnen?
2: Der hat begonnen eigentlich ganz routinemäßig mit meiner Laufrunde durch die Gegend dort in der Nähe von Washington. Bethesda, Maryland war unser Wohnort. Dann ein Anruf in Wien, der routinemäßige Anruf jeden Tag. Ja, eigentlich ist bei uns heute nichts los. Ja, das war eine halbe Stunde später dann schon wieder ganz anders. Ich bin in die Dusche gestiegen und habe dann aus der Dusche heraus nur mit meinem Handy bekleidet quasi erfahren, was sich da in New York gerade abspielt, den Fernseher eingeschaltet und in dem Moment gesehen, wie das zweite Flugzeug in den zweiten Turm dort hineinrast. Und in dem Moment war es klar, das kann kein Unfall gewesen sein, das ist ein Angriff. Dann habe ich versucht, nach New York zu kommen, habe meiner Frau zugerufen, ich muss nach New York und sie hat gesagt, ja, ich bringe dich zum Flughafen. Und auf dem Weg zum Flughafen, von Bethesda aus gesehen, liegt das Pentagon. Und da war schon klar, angesichts der ganzen Absperrungen und der riesigen Rauchsäule vor dem Pentagon, dass ich es nach New York sicher nicht schaffen könnte. Nach New York ist dann mein Kollege Hartmut Fiedler aufgebrochen, aber erst in der Nacht hat sich dann auf vielen Schleichwegen irgendwie durchschwindeln können in die Stadt und hat dann von dort die Berichterstattung übernommen. Ich bin in Washington geblieben und habe dann eben alles, was sich dort so abgespielt hat, vor allem politisch, nach Österreich weitergereicht.
0: Peter Fritz war damals ORF-Korrespondent in Washington. Peter, wie lange hat es dann eigentlich gedauert, bis du das erste Mal beim zerstörten World Trade Center in New York gewesen bist?
2: Ich glaube, das war so 3 Wochen danach. Da war dann auch ein Staatsbesuch. Da ist der österreichische Bundeskanzler Schüssel nach New York gereist und hat sich das angeschaut. Und wir sind alle vor diesem riesigen Trümmerhaufen gestanden. Und ich glaube, das, was am ehesten auch in Erinnerung bleibt, ist der Geruch, der von dem Ausgang ist, so ein scharfer Geruch von Staub, der dort in der Luft gelegen ist, noch monatelang. Den vergisst man nicht so schnell.
0: 25 Jahre ist es her, dass die Welt eigentlich eine andere geworden ist. Das muss man schon sagen. So in vielerlei Hinsicht gibt es eine Zeitrechnung vor diesem 11. September 2001 und danach. Kann mich auch noch wahnsinnig genau erinnern, was ich damals gemacht habe. Ich bin im Büro gesessen, habe wahnsinnig viel zu tun gehabt, habe keinen Radio eingeschaltet gehabt, ganz bewusst, weil ich eben so viel zu arbeiten hatte. Und dann hat das Telefon geläutet und mir hat das dann jemand erzählt. Ich wollte das ja überhaupt nicht glauben. Und ich glaube, so ist es uns allen damals gegangen, als diese Nachricht gekommen ist. Dann rennst du natürlich als erstes zum Fernsehen und dann siehst du diese Bilder. Das waren Bilder, die uns alle völlig fassungslos gemacht haben, dass terroristische Gruppen ein Flugzeug kapern und dann in Hochhäuser hinein fliegen. Das war jenseits alles Vorstellbaren und seit damals hat sich ja dann wirklich auch in Sachen Flugverkehr und Sicherheit wahnsinnig viel getan. Aber das waren Ereignisse, die uns damals und auch heute noch in der Retrospektive, wenn man darüber nachdenkt und wenn man die Bilder wieder sieht, noch einmal unglaublich fassungslos machen. 6 Minuten noch, dann ist es 6:30.

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2: Eine Minute nach 6:30, Konrad Wechselbronn mit den News.
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4: Der Villacher Eishockeyclub VSV steckt tief in der Krise. Nach dem Rücktritt von Martin Winkler steht der Verein ohne Geschäftsführer da. Hintergrund dürften grobe finanzielle Probleme sein. Mehr dazu hören Sie im Radio Kärnten Frühjournal in einer Viertelstunde. Ein weiteres Thema, ein Prozess am Landesgericht. Da müssen sich heute zwei Bedienstete der Kärntner Landesregierung verantworten. Ein Vertragsbediensteter ist wegen sexueller Belästigung angeklagt. Eine weitere Mitarbeiterin, weil sie nichts dagegen unternommen haben soll, obwohl sie vom Opfer informiert worden sei. Die Vorfälle sollen sich zwischen den Jahren 2023 und 2025 zugetragen haben. Und wir blicken zurück auf den 11. September 2001. Heute vor 25 Jahren wurden die Anschläge auf das World Trade Center in New York verübt. Und jetzt weiter zu dir, Steffi, und zu den aktuellen Wetteraussichten.
5: Es überwiegen heute die Wolken und teilweise regnet es. In Unterkärnten lässt der Regen bald nach. Am ersten trocken bleibt es in Oberkärnten. Am Nachmittag und gegen Abend kommt auch stellenweise die Sonne durch. Die Tageshöchstwerte erreichen bis zu 20 Grad. Sicher unterwegs mit Radio Kärnten. Es ist 6.32 Uhr. Auf den Straßen rund um den Farkassee gilt eine Einbahnregelung gegen den Uhrzeigersinn. Grund dafür ist das Harley-Treffen. Auf den Hauptverbindungen kommen Sie gut voran. Gute und vor allem sichere Fahrt. Und nun zum Sport mit Lukas Schelander.
6: In der Eishockey Champions League gibt es für den KRC beim norwegischen Meister Hamar nichts zu holen. Die Rotjacken verlieren knapp mit 1:2. Raphael Herburger mit dem Tor für den KRC. Morgen trifft der KRC auf die Kölner Haie. Ganz andere Sorgen hat der VSV. Die Adler haben ja, wie berichtet, keinen Geschäftsführer mehr. Morgen findet eine Krisensitzung statt. Der Saisonstart in einer Woche wackelt gehörig. Hintergrund sind finanzielle Probleme. Bei einer ligaweiten Krisensitzung ist gestern zudem bestätigt worden, dass kein Verein dem VSV Spieler abwerben wird. Fußball. In der Champions League gestern unter anderem Fenerbahce gegen Rom 1:1 und PSV Eindhoven mit ÖFB-Legionär Paul Wanner gegen Shakhtar Donetsk endet ebenfalls 1:1. Damit der Blick in die Bundesliga. Heute spielt die SV Ried gegen Salzburg. Morgen will dann der WRC nach 4 sieglosen Bundesligaspielen wieder gewinnen. Die Wölfe treffen auf Rapid. Spielbeginn in der Lavantal Arena ist um 19.30 Uhr live in Radio Kärnten. Kanusport. Beim Wildwasserslalom-Weltcup in Spanien stehen heute das Halbfinale und das Finale an. Aus Kärntner Sicht ist Felix Oschmautz am Start. Und Tennis. Bei den US Open spielt Alexander Zverev heute im Halbfinale gegen Karen Khachanov. Im zweiten rein US-amerikanischen Halbfinale trifft Francis Tiafoe auf Ben Shelton.
2: 6:54. Dankeschön, Lucky Schelander. Also jetzt einen schönen guten Morgen. Wir schauen nach Madrid zum neuen Formel 1 Circuit und was davon zu halten ist. Gleich hier mehr dazu.

0: 12 Minuten noch, dann ist es 6:45 aus Dirty Dancing, Eric Carmen und Hungry Eyes. Die Formel 1 betritt heute Neuland. In Madrid wird zum ersten Mal für den Grand Prix am Sonntag trainiert auf einer völlig neuen Strecke, Gerhard Prohaska, die aber nicht für alle total neu ist.
1: Ja, und diese neue Strecke, die sorgt für viel Wirbel einerseits bei den Teams, weil bis jetzt nur Ferrari die Möglichkeit hatte, im Zuge von Filmaufnahmen die Strecke zu befahren. Und das sorgt auch bei Fernando Alonso für Unmut. Fragt doch Ferrari, wie es ist.
2: It's a better question for the Ferrari drivers.
1: Andererseits ist die Strecke erst im letzten Abdruck fertig geworden, weil sich diverse Bürgerinitiativen dagegen gestemmt hatten. Da geht es zum Teil über öffentliche Straßen vorbei am Messezentrum. Herzstück ist eine Steilkurve. Für Carlos Sainz schaut es am Simulator zumindest sehr charismatisch aus.
2: It looks different. It looks that the track has character, that is charismatic.
1: In jedem Fall wird in Madrid an diesem Wochenende was los sein. 130.000 Fans werden täglich auf den Tribünen Platz nehmen.
0: Dankeschön, Gerhard Prohaska. 6:45 in 4 Minuten das Frühjournal.

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1: Greife das 7 in ein paar Sekunden. It is what it is. Und das Wetter ist genauso.
2: Ja, in Unterkärnten ist es heute stark bewölkt. Von Süden ziehen noch einige Regenschauer durch. Nach längeren trockenen Phasen am Vormittag sind am Nachmittag dann nochmals einige Regenschauer möglich. Am Abend lockert es auf mit Tageshöchstwerten bis zu 19 Grad. 12 Grad hat es derzeit in St. Veit an der Glan, Völkermarkt, Klagenfurt und Villach. Und in Heiligenblut ist es nebelig bei 7 Grad.
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4: Schönen guten Morgen, ich begrüße Sie zu den aktuellen Frühinformationen. Der Villacher Eishockeyclub VSV steckt tief in der Krise. Nach dem Rücktritt von Martin Winkler steht der VSV ohne Geschäftsführer da. Hintergrund dürften grobe finanzielle Probleme sein. Lukas Schellander mit den Details.
5: Es soll um bis zu 1,5 Millionen Euro gehen, die der VSV zahlen müsste. Das Verfahren ist aber noch nicht abgeschlossen. Ob das der Grund für den Rücktritt Winklers ist, ist allerdings nicht fix. Was jedoch fix ist, die Uhr tickt, denn in einer Woche beginnt die Liga und ohne Geschäftsführer wäre ein Saisonstart nicht möglich. Morgen soll es deshalb eine VSV-interne Krisensitzung geben. Alle übrig gebliebenen Vorstandsmitglieder rund um Obmann Manfred Herzog wollen die Entscheidungen über die Zukunft treffen. Wichtig sei jetzt allen voran die volle Aufklärung. Das sagen Bürgermeister Günther Albel und die Gemeinderäte Erwin Baumann und Christian Pober. Im Sinne der langjährigen partnerschaftlichen Beziehung und im Interesse der treuen Fans verlangen sie vollste Transparenz. Zudem wird die VSV GmbH aufgefordert, für umfassende Klarheit zu sorgen. Bis es soweit ist, dürfte es aber wohl noch dauern. Eines ist jedoch fix, das heutige letzte Testspiel gegen Augsburg kann wie geplant stattfinden. Ob es aber vielleicht sogar das letzte Spiel überhaupt sein wird, werden die nächsten Tage zeigen.
4: Am Landesgericht Klagenfurt müssen sich heute zwei Bedienstete der Kärntner Landesregierung verantworten. Ein Vertragsbediensteter der Unterabteilung Sport ist wegen sexueller Belästigung angeklagt. Ein weiterer Landesbedienstete, weil sie nichts dagegen unternommen haben soll, obwohl sie vom Opfer informiert worden sei. Für beide gilt die Unschuldsvermutung, berichtet Isolde Notnagel.
6: Wurde erst gegen einen Vertragsbediensteten des Landes Kärnten ermittelt, hat der Fall zuletzt noch weitere Kreise gezogen und zu einer zweiten Anklage geführt. Die Vorfälle, um die es geht, sollen sich vom Sommer 2023 bis zum Sommer 2025 zugetragen haben. Der heute Erstangeklagte soll als Lehrlingsbeauftragter Grenzen gegenüber einem weiblichen Lehrling überschritten haben. Der Beschuldigte habe einen, wie es heißt, sehr saloppen Umgang gepflegt. Auch bei gemeinsamen Dienstfahrten soll es zu einem unangemessenen Verhalten des Mannes gekommen sein. Er ist wegen Missbrauchs des Autoritätsverhältnisses angeklagt. Vom Land Kärnten wird betont, man habe gleich nach Bekanntwerden der Vorwürfe Schritte gesetzt. Der beschuldigte Mitarbeiter sei versetzt worden und befinde sich seit Monaten nicht mehr im Dienst. Er muss sich heute nicht alleine vor Gericht verantworten. Eine weitere Landesbedienstete ist wegen Missbrauchs der Amtsgewalt durch Unterlassung angeklagt. Sie sei vom Opfer in der Vergangenheit über die Vorfälle informiert und gebeten worden, etwas dagegen zu unternehmen. Passiert sei laut Staatsanwaltschaft aber nichts.
4: Mit einem Goldarmband im Wert von einigen tausend Euro ist ein Mann in der Klagenfurter Innenstadt geflüchtet. Der Täter hatte sich laut Polizei in einem Schmuckgeschäft mehrere Armbänder zeigen lassen und hatte dann von der Verkäuferin unbemerkt eines eingesteckt und ist dann zu Fuß geflüchtet. Ein 31 Jahre alter Mann aus Wien ist gestern auf einem Bahnhof im Bezirk Völkermarkt von Polizisten festgenommen worden, weil zwischen ihm und seiner Kärntnerin eine Geldübergabe vereinbart worden ist. Die Frau hatte sich über soziale Netzwerke in einen angeblich asiatischen Chirurgen verliebt, der allerdings Geld benötigen würde, um zu ihr zu kommen. Die Frau, die mit der Zeit misstrauisch geworden ist, hatte zur Geldübergabe gleich die Polizei mitgenommen. Ob jetzt der 31 Jahre alte Wiener, der angebliche Chirurg aus dem Jemen ist, oder ob er nur als Geldbote gearbeitet hat, das ist laut Polizei noch Gegenstand der Ermittlungen. Die USA gedenken heute der Opfer der Terroranschläge vom 11. September 2001. Es ist der 25. Jahrestag von 9-11, wie es in den USA heißt. Bei den Anschlägen in New York, Washington und Pennsylvania kamen damals fast 3000 Menschen ums Leben. Und durch die giftigen Staubwolken infolge der Anschläge sind fast 10.000 weitere Menschen gestorben. Details von Barbara Wolschek.
7: Ganz viele Menschen erinnern sich, es war ein wunderschöner Herbsttag.
0: is how incredibly beautiful the weather was.
7: Einer, der so viel verändert hat.
8: So we're told that a plane crashed into the upper floors of one of the Twin Towers.
7: Nach dem Einschlag der Passagierflugzeuge brechen die Türme des World Trade Centers zusammen. Eine toxische Rauchwolke legt sich über den Süden der Stadt. Bis heute sterben Menschen an den Folgen. Gedenken in New York, in Washington und in Pennsylvania. Ein Drittel der Amerikanerinnen und Amerikaner war damals noch gar nicht auf der Welt.
9: I don't know. I wasn't born yet.
10: But I feel for the family and I feel for everybody.
7: Es berührt mich trotzdem, sagt die junge Frau. So viele Menschen sind gestorben. Am Jahrestag will man an die Opfer erinnern, zurückdenken und nicht verbergen, dass in der Folge Fehler gemacht worden sind.
4: Das war das Radio Kärnten Frühjournal mit Konrad Weichselbraun. Jetzt geht's wieder weiter mit dir, Mike.
1: Yep, danke dafür, Konrad. 7:10. Guten Morgen, Kärnten.

0: Minuten noch, dann ist es 7 Uhr.
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0: hatte mit dem vorletzten richtigen Ferientag zu tun und der war verregnet gestern. Da haben wir gesagt, gut, wir suchen Kinder, Schüler, Schülerinnen mit dem originellsten oder außergewöhnlichsten Regenprogramm. Da haben sich ein paar bei uns gemeldet. Der erste war der Jakob.
3: Ja, wir waren gestern in Stall ausgemistet.
0: Ja.
3: Und heute ist man ausgewaschen.
0: Der ganze Stall, wie groß ist denn der, sag?
3: 10 mal 12 Meter.
0: No, bravo, das sind 120 Quadratmeter, das ist aber nicht nichts. Wie wascht man den heraus? Wie tut man da? Mit dem Schlauch oder was machst du?
3: Nein, mit dem Kehrer.
0: Und das machst du ganz alleine?
3: Großteils, ja.
0: Boah, wie oft muss man das machen im Jahr?
3: Im Meter war es einmal im Jahr.
0: Einmal im Jahr und das ist immer deine Aufgabe?
3: Meist, ja, zumindest einmal.
0: Habitäre, wie lange braucht man für sowas?
3: 6 Stunden.
0: Tabea, es regnet bei dir auch in Völkermarkt, bist du, glaube ich, zu Hause. Was wirst du heute an dem Tag machen?
4: Ich werde bei meinem eigenen Buch weiterschreiben.
0: Was schreibst du für ein Buch, Tabea?
4: Es ist ein Fantasy-Buch, da geht es um Magie.
0: Wie weit bist du mit deinem Buch schon?
4: Ein paar Kapitel gibt es da schon.
0: Ja, und wie wird das Buch heißen?
4: Das weiß ich noch nicht genau. Der Name, den ich gerade habe, heißt Secrets of Magic.
0: Du, da gibt es sicherlich auch eine Protagonistin bei dir in deinem Buch oder einen Protagonisten. Wie heißen die?
4: Meine Protagonistin heißt Loelia.
0: Okay, und was kann die?
4: Es ist eine Magierin.
0: Ja.
4: Sie lebt in der Lichtmagierwelt, aber sie interessiert sich schon immer für Dunkelmagie.
0: No, bravo. Hat uns die Tabea gestern erzählt, die an ihrem eigenen Buch weiterschreibt. Und wenn das Buch einmal fertig ist, dann hat sie mir versprochen, sie kommt zu mir in die Sendung und wird es hier bei uns präsentieren. 4 vor 7. Bryan Adams.

0: paar Sekunden noch, dann ist es 7 Uhr. Brian Adams, Inside Out. Guten Morgen, Kärnten.
1: Am Mikrofon ist Miriam Reichel. Guten Morgen. Die Zahl rechtsextremer Straftaten in Österreich hat wieder zugenommen. Das zeigt eine Anfragebeantwortung des Innenministeriums an die SPÖ. Demnach wurden im ersten Halbjahr schon 862 rechtsextreme Taten verzeichnet. Jetzt wird ein nationaler Aktionsplan gegen Rechtsextremismus ausgearbeitet. Viktoria Waldhäusl berichtet.
2: Seit Jahren steigt die Zahl der Tathandlungen mit rechtsextremem Hintergrund. Heuer im ersten Halbjahr um rund 10% auf mehr als 860. Das geht hervor aus einer parlamentarischen Anfrage der SPÖ-Abgeordneten Sabine Schatz an das Innenministerium.
3: Was wir sehen, wenn diese Tathandlungen nachgewiesen werden können, sind 90% der Täter Männer. Und was wir auch ungefähr sehen, ist, ein bisschen weniger als ein Viertel der Tathandlungen finden im digitalen Raum statt.
2: Die Regierungsparteien ÖVP, SPÖ und NEOS arbeiten an einem nationalen Aktionsplan gegen Rechtsextremismus.
3: Das beginnt bei Prävention und Aufklärung, geht aber genauso eben in Fragen der Medienkompetenz, über konsequente Strafverfolgung, aber auch bis hin zu Resozialisierungsprogrammen.
2: Bis Anfang nächsten Jahres soll der nationale Aktionsplan fertig gestellt werden.
1: Israel hat nach eigenen Angaben im Südlibanon unterirdische Stellungen der Hisbollah zerstört. Laut Medienberichten hatten sich dort wochenlang Kämpfer der vom Iran unterstützten Miliz versteckt. Aus dem Libanon gibt es noch keine offizielle Bestätigung zur Zerstörung der Anlagen. In Norditalien kämpfen die Menschen mit den Folgen heftiger Unwetter. Starkregen, Sturmböen und Tornados haben Straßen überschwemmt, Bäume entwurzelt und Gebäude beschädigt. Eine 83-jährige Frau ist in ihrem Auto ertrunken. Raffaela Steinbach berichtet.
4: Sintflutartige Regenfälle in der Region zwischen Latisana und dem Küstenort Lignano. Aufnahmen zeigen Überschwemmungen und erhebliche Verkehrsprobleme. Eine ältere Frau wird in ihrem Auto von den Wassermassen überrascht. Ein Polizist kann sie aus dem Fahrzeug bergen. Sie stirbt jedoch noch an der Unfallstelle. Betroffen von heftigen Regenfällen sind auch beliebte Touristenorte wie Bibione und Caorle. Zudem ist der Bahnverkehr in der Region stark beeinträchtigt. Unter anderem gibt es in Triest Probleme mit der Stromversorgung. Besonders schwere Schäden werden auch aus der Toskana gemeldet. In Viareggio hat es sogar einen Tornado gegeben. Laut Wetterdiensten werden nun die Unwetter Richtung Süden ziehen.
1: Die KI-Firma Anthropic hat nach eigenen Angaben mehrere Versuche von Forschern gestoppt, ihre Software Claude zur möglichen Entwicklung von Biowaffen zu verwenden. Die KI-Modelle sind grundsätzlich darauf programmiert, Hilfe dabei zu verweigern. Laut Anthropic sei es aber teilweise schwierig, zwischen bösartigen Absichten für militärische Zwecke und harmlosen Anfragen für die medizinische Forschung zu unterscheiden. Das waren die Nachrichten mit Miriam Reichel. Das Wetter.
5: Ein überwiegend bewölkter Freitag steht in den Startlöchern. In den vergangenen Stunden hat es in der Osthälfte verbreitet geregnet. Zwischen 2 Litern pro Quadratmeter im Waldviertel und 30 Liter Regen im Grazer Becken. Aktuell hat es in den Landeshauptstädten 12 bis 14 Grad und es regnet in Wien, Eisenstadt und Linz. Vereinzelte Tröpfchen fallen auch noch in St. Pölten und Graz. In den nächsten Stunden wird der Regen in der Osthälfte weniger. Am Nachmittag ziehen nur noch einzelne Schauer durch. Meist trocken bleibt es im Westen. Hier öffnen sich auch zuerst Sonnenfenster. Am Nachmittag steigen aber überall die Chancen auf etwas Sonne. Die Temperaturen erreichen heute meist nur 14 bis 20 Grad, in 2000 Meter Höhe 4 bis 8 Grad. Am Wochenende wird es ein paar Grad wärmer mit bis zu 25 Grad am Sonntag. Und weil sich das Tief heute verzieht, kommt ab morgen zeitweise die Sonne heraus. Ein paar Nebelfelder und Wolken werden aber auch am Wochenende mitmischen. So viel zum Wetter von Simon Kühldorfer.
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6: Gilt rund um den Pfarrkassee eine Einbahnregelung gegen den Uhrzeigersinn. Grund dafür ist das Harley-Treffen. Auf den Hauptverbindungen sind uns soweit keine Störungen gemeldet worden. Gute und vor allem sichere Fahrt.
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1: Morgen Steffi.
2: Guten Morgen Mike.
1: Machen wir einen Marktbummel?
2: Sehr, sehr gerne.
1: Gut, dann werde ich dich jetzt ein bisschen durch die, wie soll ich sagen, Outskirts von Klagenfurt geleiten.
2: Bin ich gespannt.
1: Ja, die Daniela wird nämlich dir einen Markt zeigen.
2: Und weißt du, wo sie heute unterwegs ist?
1: Im Süden von Klagenfurt war bis, ich glaube, in die 70er Jahre sogar eine eigene Gemeinde.
2: Ah, das kann dann nur Fickdrink sein.
1: Gewonnen. 10 Punkte in einer Viertelstunde. Mehr dazu von Daniela Winkler in der Morgenshow. Schönen guten Morgen.
2: Morgen.

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3: 2:15, das Wetter heute.
4: Vor allem in Unterkärnten ist es heute stark bewölkt. Von Süden ziehen noch einige Regenschauer durch. Nach längeren trockenen Phasen am Vormittag sind am Nachmittag nochmals einige Regenschauer möglich. Am späteren Nachmittag und Abend lockert es dann auf und es zeigt sich auch zeitweise die Sonne. Die Tageshöchstwerte erreichen 16 bis 19 Grad. 13 Grad hat es derzeit in Lienz, 12 Grad messen wir bei Ihnen in Hermagor, Börtschach und Friesach, aktuell 11 Grad in Feistritz, Ob, Bleiburg und Friesach und 10 Grad in Bad Bleiberg. Der Blick auf unsere Berge, 7 Grad aktuell am Katschberg, 5 Grad hat es am Lobratsch und 0 Grad am Sonnblick und die Temperaturen bei unseren Nachbarn. In Venedig ist es wolkig bei 17 Grad und in Maribor regnet es leicht bei 12 Grad.
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3: Hat mit der Formel 1 zu tun. Madrid wird eingeweiht an diesem Wochenende, haben wir vorhin gehört. Und da haben wir uns gedacht, es gibt ja viele Rennstrecken. Es gibt auch solche, die nicht mehr im Formel 1-Kalender stehen. Strecken, die umgebaut wurden. Haben wir uns gedacht, wir suchen jenen Kärntner, der
4: möglichst viele Formel 1-Strecken schon live gesehen und erlebt hat.
3: Ja, also wenn Sie sagen, ja, das ist mein absolutes Hobby. Vielleicht muss ich nicht unbedingt mit der Formel 1 im Zusammenhang stehen. Es können ja auch andere Rennen, MotoGP oder wie das Zeugs alles heißt, oder andere Autorennen, andere Cups sein. Wenn Sie also sagen, ja, ich kenne wahnsinnig viele Rennstrecken auf der ganzen Welt,
4: dann seien Sie unser Luftikus und rufen uns an unter 0463 511 005.
3: Erzählen Sie uns ein wenig über die Motorsport-Rennstrecken dieser Welt, wenn Sie möglichst viele gesehen haben. Ich würde jetzt einmal sagen, machen wir ein Benchmark, oder?
4: Weil, bitte.
3: Also ich kenne, wie viel kennst du?
4: Kennen oder gesehen?
3: Ja, gesehen oder schon dort gewesen.
4: Gar keine einzige. Gar keine.
3: Ja, warum? Ach so, ja, gut, also keine einzige. Warte, ich komme auf... Eine? Ja.
4: Schon 100% mehr, ja, schon, als ich gesehen habe.
3: Ja, das
4: hab.
3: Ist allerdings wiederum richtig, ja, sogar mehr. Also wenn Sie mindestens unter 5, wir brauchen es nicht anrufen, oder?
4: Das passt, ja.
3: Ja, glaube ich auch, ja. Gut, also wenn Sie sagen, okay, ich kenne mindestens 5 Autorennstrecken, MotoGP, Motorradrennstrecken, was auch immer, auf der Welt, dann seien Sie mein Luftikus und rufen mich an.
4: Unter 0463 511 005.
3: Lautet unsere Telefonnummer. 0463
4: 511 005.
3: Wenn Sie möglichst viele Rennstrecken bereits kennen, soll ja Schaden nicht sein, wir schicken was zu.
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0: 7:07. 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
1: Auf den Straßen rund um den Farkassee gilt eine Einbahnregelung gegen den Uhrzeigersinn. Grund dafür ist das Halli-Treffen. Auf den Hauptverbindungen sind uns soweit keine Störungen gemeldet worden. Gute Fahrt.
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0: Ja, mit Waltraud Jäger. Na bravo, sag einmal, Bismarck. Waltraud, liebe Grüße an dieser Stelle. Siehst du, ich habe dich noch immer top of mind gewissermaßen. Na, aber jetzt ist es die Daniela, wie wir alle nicht erst seit gestern wissen, nur ich offensichtlich nicht. Daniela, entschuldige bitte, wo bist denn?
3: Einen schönen guten Morgen, diesmal vom Markt in Fichtring, wo ich bei der Petra Toschkow bin. Und mir gerade ein paar Tipps geben lasse, weil ihr habt nämlich Salatpflanzen mit. Welche sind das genau?
4: Ja, das sind die Zuckerhutpflanzen und Endivier.
3: Da sollte man jetzt ein bisschen schnell noch sein, oder?
4: Ja, genau. Wir haben jetzt schon September und wenn Sie im November Zuckerhut und Endivier-Salat haben möchten, dann müssen Sie jetzt die Pflanzerlein einbringen.
3: Sollte man da beim Einsetzen irgendwas beachten oder einfach in die Erde geben?
4: Wichtig ist ein guter aufgelockerter Boden und ganz, ganz wichtig ist bitte Abstand, mindestens 30 cm.
3: Der Endivier-Salat ist aber schon sozusagen ausgewachsen bei euch mit.
4: Ja, genau. Also wir haben aktuell jetzt seit letzter Woche den Endiviensalat.
3: Bei mir zu Hause heißt Endiviensalat auch immer Kartoffel kochen und reinschneiden und vor allem Knoblauch dazu. Wie schaut das bei euch aus?
4: Ma, das ist ja Geschmackssache. Also natürlich schneiden, man kann ihn grob schneiden, man kann ihn fein schneiden. Ich mag es gern mit Kürbiskernöl. Knoblauch, ja, wenn man es gut verträgt, beziehungsweise auch mit Kärntner Jausenzwiebel.
3: Die Jausenzwiebel, gutes Stichwort, auch die ist mit, aber das ist nicht die einzige Zwiebel.
4: Nein, wir haben auch aktuell jetzt die Schalotten.
3: Geschmacklich bei den Schalotten sind die schärfer oder weniger scharf im Vergleich zur Jausenzwiebel?
4: Also Jausenzwiebel und Schalotten sind eher auf der milden Seite, wobei die Schalotte eher einen süßlichen Geschmack hat.
3: Und wer es beim Zwiebel ein bisschen schärfer mag, welche Zwiebel nimmt der oder diejenige?
4: Ganz normal den gelben Zwiebel, super für Gulasch, er gibt einen super guten Geschmack.
3: Die Paprika bringt sie in den unterschiedlichsten Größen und Farben mit auf den Markt.
4: Wir haben von rot bis grün bis hellgelb, orange, alles dabei.
3: Es gibt zum Beispiel einen roten länglichen. Welcher ist denn das?
4: Ja, das ist unser roter Spitzpaprika. Der ist sehr fleischig, saftig und ist hervorragend für Eiber.
3: Vom Geschmack her, da gibt es die kleinen Paprika. Sind die genauso würzig wie die großen?
4: Die schmecken sehr intensiv, fruchtig, haben sehr viel Saft und sind halt sehr bequem auch für die Schuljause oder für die Arbeit und zum Naschen zwischendurch.
3: In der Mini-Ausgabe gibt es aber auch die Gurken.
4: Ja, das sind die Jausengurkalan. Wir haben zwei Arten, das sind die Knacking, also diese Snackgurken, die glatten. Und die anderen, die kann man einlegen, die haben ein bisschen eine rauere Haut.
3: Und auch die Tomaten gibt es in den unterschiedlichsten Größen und Farben.
4: Wir haben die Erdbeertomate, die schaut aus so ähnlich wie eine Erdbeere, schmeckt sehr fruchtig. Dann haben wir die gelbe Birne, man glaubt nicht, dass, wenn man sie sieht, dass sie das so süß ist, aber sie ist wirklich total süß, muss man sie einfach kosten.
3: Und sie hat wirklich eine Birnenform?
4: Ja genau, deswegen heißt sie auch gelbe Birne.
3: Und was man jetzt natürlich auch in den Gärten sieht, sind die Kräuter.
4: Kräuter haben wir jetzt ganz viele im Sortiment, vom Salbei angefangen bis zum Thymian, Rosmarin, Minze, Nudelminze, Pfefferminze, Petersilie, Schnittlauch Standard und natürlich auch den Lustock.
1: Vom Markt in Fichtring, Petra Toschkow
3: und Daniela Winkler für Radio Kärnten.
0: Daniela Winkler ist es, gell? Danke. 7:35, guten Morgen, Kärnten.

0: 7:30, halb acht. Die Neuigkeiten aus der Radio Kärnten Nachrichtenredaktion kommen heute von Konrad Wechselbraun.
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2: Zwei junge Männer wurden von Beamten der Autobahnpolizei Spital an der Drau nach einer Verfolgungsjagd festgenommen. Der 17-Jährige und sein 20 Jahre alter Freund aus dem Bezirk Villachland hatten bei zwei Lkw in der Nacht versucht, Diesel abzuzapfen. Wie oft die Täter bei parkenden Lkw in den vergangenen Nächten zugeschlagen haben, das ist laut Polizei noch Gegenstand der Ermittlungen. Am Landesgericht Klagenfurt müssen sich heute zwei Bedienstete der Landesregierung verantworten. Ein Vertragsbediensteter der Unterabteilung Sport ist wegen sexueller Belästigung angeklagt. Eine weitere Mitarbeiterin, weil sie dem Opfer nicht geholfen haben soll. Für beide gilt die Unschuldsvermutung, berichtet Isolde Notnagel.
3: Der heute Erstangeklagte soll als Lehrlingsbeauftragter Grenzen gegenüber einem weiblichen Lehrling überschritten haben. Der Beschuldigte habe einen, wie es heißt, sehr saloppen Umgang gepflegt. Auch bei gemeinsamen Dienstfahrten soll es zu einem unangemessenen Verhalten des Mannes gekommen sein. Er ist wegen Missbrauchs des Autoritätsverhältnisses angeklagt. Vom Land Kärnten wird betont, man habe gleich nach Bekanntwerden der Vorwürfe Schritte gesetzt. Der beschuldigte Mitarbeiter sei versetzt worden und befinde sich seit Monaten nicht mehr im Dienst. Er muss sich heute nicht alleine vor Gericht verantworten. Eine weitere Landesbedienstete ist wegen Missbrauchs der Amtsgewalt durch Unterlassung angeklagt. Sie sei vom Opfer in der Vergangenheit über die Vorfälle informiert und gebeten worden, etwas dagegen zu unternehmen. Passiert sei laut Staatsanwaltschaft aber nichts.
2: Berichtet Isolde Notnagel. Und jetzt weiter zum Wetter heute, Steffi.
4: Vor allem in Unterkärnten ist es stark bewölkt. Von Süden ziehen noch einige Regenschauer durch. Nach längeren trockenen Phasen am Vormittag sind am Nachmittag nochmals einige Regenschauer möglich. Am späteren Nachmittag und Abend lockert es dann auf. Die Tageshöchstwerte reichen bis zu 19 Grad.
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4: Gilt rund um den Wackersee eine Einbahnregelung gegen den Uhrzeigersinn. Grund dafür ist das Harley-Treffen. Sonst kommen Sie gut voran. Gute Fahrt.
0: In Sport hat Luki Schelander.
5: Der Eishockey-Club VSV steckt tief in der Krise. Die Adler müssen einen neuen Geschäftsführer finden. Sonst wackelt der Saisonstart, denn Martin Winkler ist überraschend zurückgetreten. Morgen gibt es eine Krisensitzung des Vorstandes. Sportlich trifft der VSV heute im letzten Testspiel auf Augsburg. In der Champions League unterliegt der KC Hamar aus Norwegen mit 1:2. Morgen geht es weiter. Gegner sind die Kölner Haie. Fußball. In der Bundesliga heute eine Partie. Um 19.30 Uhr hat die SV Ried Salzburg zu Gast. Der WRC ist dann morgen an der Reihe. Die Wölfe empfangen Rapid Wien in der Lavantal Arena. Spielbeginn ist ebenfalls um 19.30 Uhr. Mit Radio Kärnten sind sie live dabei. In der Regionalliga Süd heute die Spiele SK Treibach gegen SV Donau Klagenfurt und Austria Klagenfurt gegen den ATSV Wolfsberg. Und noch ein Blick in die Kärntner Liga. Dort heute die Paarungen KC gegen Ferlach, SAK gegen Dellach, St. Veit gegen Sirnitz, Nussdorf gegen St. Michael und Lendorf gegen Köttmannsdorf. Kanusport. Beim Wildwasserslalom-Weltcup in Spanien ist heute Felix Oschmotz im Halbfinale am Start. Auch das Finale wird heute gefahren. Und Radsport. Bei der Vuelta España steht heute die 19. Etappe am Programm. Über 205 Kilometer von Vélez Málaga nach Peñas Blancas. Der Osttiroler Felix Gall liegt nach 18 Etappen auf Rang 3 im Gesamtklassement.
0: Wow, cool. Hoffentlich rettet er das auch bis über die letzte Ziellinie. 4 Minuten nach halb acht ist es geworden.
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0: Wir lösen unseren Wer hat die meisten Formel 1 Rennstrecken gesehen? Luftikus auf, gleich hier in der Morgenshow.
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6: Hat mit der Formel 1 zu tun, weil wir heute über die neue Rennstrecke in Madrid berichtet haben. Ein bisschen umstritten bei Fahrern und Fans gleichermaßen. Jetzt haben wir uns gedacht, wir suchen diejenigen, der die meisten Formel 1 oder generell Racetracks auf dieser Welt gesehen hat. Und da hat sich bei uns Markus Pichler gemeldet. Markus, guten Morgen.
7: Schönen guten Morgen, Mike.
6: Guten Morgen, Markus. Lösen wir es einmal auf. Wie viele Rennstrecken hast du gesehen? Circa.
7: Ja, ich bin noch am Rechnen. Es sind 25 oder 26 aus dem Formel-1-Kalender in den Jahren 2017 bis 2021.
6: Boah, also das klingt jetzt so ein bisschen, als hättest du das beruflich gemacht.
7: Ja, genau. Ich war bei einem Rennstall tätig und habe 4 ganze Saisonen mitgemacht, ja.
6: Wahnsinn. 4 ganze Saisonen mitgemacht, das klingt gut. Ich habe mal jemanden kennengelernt, der im Catering da tätig war für eine große österreichische Firma. Die hat mir auch damals erzählt, 1-2 Jahre und dann war aber Schluss. Was war denn dein Job?
7: Ich war beim Team, beim Rennstall von Mercedes,
6: ja.
7: Und hatte dort die Position des sogenannten Trackside Managers, heißt.
6: Okay.
7: Super gescheit, Englisch,
6: ja.
7: Ist nichts anderes wie, ich war für die Hospitality, fürs Motorhome zuständig.
6: Ah, okay.
7: Es gibt ja vorne die Boxengasse, die Garage, und dahinter eben das Motorhome, wo sich das Team, die Ingenieure, die Fahrer, die Gäste, die VIPs, Partner, Sponsoren und so weiter aufhalten, und für das war ich mit einem Team von 25 Personen, wow, verantwortlich, genau, ja.
6: Das ist ein absolutes Nomadendasein, kann man das so sagen?
7: Naja, es waren in meiner Position circa 280 Tage im Jahr im Flugzeug und Hotel.
6: Irre, genau. Irre. Also das ist kein Job, den du bis zur Pensionierung machst.
7: Nein, deswegen dann nach 4 Jahren mit einer ganzen Corona-Saison habe ich dann entschieden, wieder zurück nach Österreich, genau. Ja.
6: Was mich jetzt interessieren würde, ich meine, das macht sich in einem Lebenslauf natürlich schon geil, weil man muss ein unglaubliches Organisationstalent haben. Du bist auf der ganzen Welt unterwegs, irgendein Problem gibt es immer, ein Telefon, das nicht funktioniert, ein Stromkabel, das nicht da ist oder irgendetwas, um nur ein paar Beispiele zu nennen. Da muss man dann auf verschiedenen Kontinenten sich zurechtzufinden. Das macht sich gut im Lebenslauf, aber was macht man danach?
7: Naja, das war dann die große Frage. Bin dann wieder retour nach Österreich und habe dann wieder, also sozusagen, ich bin momentan beruflich und Hauptlebensmittelpunkt ist Wien, und habe dann eben wieder auf Jobsuche gegangen und bin jetzt auch wieder in dem Bereich tätig bei einem größeren österreichischen Gastronomieunternehmen-Konzern.
6: Genau. Ah, okay, der das auch mit der Formel 1 zu tun hat, nehme ich an.
7: Nicht mehr sozusagen.
6: Nein, nicht mehr.
7: Auf einem anderen,
6: gut,
7: größeren Wiener. Nicht der große Platz hier.
6: Gut, genau. andere Baustelle. Genau. Wie leicht ist es, wenn man 4 Jahre wirklich als Nomade um die Welt gezogen ist, wieder in einem, ich sage jetzt einmal, bürgerlichen Leben Fuß zu fassen?
7: Naja, das ist eigentlich schon teilweise so, wenn man unterwegs ist. Wenn man unterwegs ist, denkt man sich nur, man mag nach Hause ins eigene Bett sozusagen. Und wenn man am dritten Tag daheim ist, in der Wohnung, denkt man sich, warum habe ich keine frischen Handtücher, so ungefähr. Das ist danach auch ein bisschen komisch, wenn man sich denkt, okay, jetzt bin ich schon einen Monat da, dann geht denn wieder was los. Aber auf der anderen Seite ist es auch sehr, sehr angenehm, weil man ja doch schon ein bisschen was von der Welt gesehen hat, mhm, und dazwischen ja auch Urlaube und Reisen mit denen verbindet, wenn man gerade irgendwo in Japan ist oder in vor allem so in Asien, Amerika und bei den Überseerennen unterwegs ist, schaut man, dass man da ein bisschen was mitnimmt. Ist man da ein bisschen entschleunigt und weiß dann wieder Kärnten zu schätzen, mhm, und ist da eigentlich voll wohl auf und hat gar nicht zu dem Rang, jetzt noch viel mehr zu sehen.
6: Kann ich mir vorstellen.
7: Hat zwei Seiten, das Ganze.
6: Ja, kann man mir durchaus vorstellen. Aber es ist natürlich schon ein Erlebnis, das mit Gold nicht aufzuwiegen ist. Also das, was du da in den 4 Jahren erlebt hast, das kriegen die meisten von uns in 5 Leben nicht zusammen.
7: Naja, vor allem, es ist so, also bei mir Formel 1 sozusagen in der Familie, Großeltern, bei uns daheim jeden Sonntag war irgendwie im Sommer Formel 1 eingeschalten natürlich, und dann kommt man da zum Team und hat überall Zugang mit den Fahrern, direkten Kontakt, Teamchefs und so weiter. Also das ist dann schon was, wo man sonst so, glaube ich, nicht dazu kommt, wenn man da nicht wirklich eingeladen wird.
6: Das glaube ich.
7: Ja? Für den Bereich kann man auch keine Tickets kaufen. Oder
6: klar,
7: so,
6: ja? da entweder Invitation oder No Invitation.
7: Genau, ja, genau.
6: Invitation only. Sag, Markus, was würdest du meinen, wer war der zugänglichste, der sympathischste Fahrer in den 4 Jahren, den du kennengelernt hast?
7: Naja, ich hatte in den 4 Jahren ja direkt Kontakt mit Louis und mit Valtteri, also Valtteri Bottas und Lewis Hamilton. Und Lewis Hamilton, wir sind ja da viermal Weltmeister geworden, mit dem Lewis Hamilton eben. Und ich hatte mit denen natürlich jede Woche das ganze Jahr zu tun sozusagen. Also die sind natürlich sehr, sehr zugänglich. Man geht ja abends auch gemeinsam Abendessen. Ja. Louis ist ein leidenschaftlicher Bowlingspieler.
6: Okay.
7: Nicht viele wissen, wann man abends auf Bowling spielt und so weiter aus. Also von denen sehr zugänglich, und während der Corona-Zeit durften wir uns dann auch generell, durfte ich mich um alle Fahrer und alle Teamchefs kümmern, weil eben die F1 da die Leute reduziert hat, und da war durchaus ein spezieller Charakter und sehr zugänglich auch der Kimi Räikkönen.
6: Okay.
7: Genau, also das war auch so. Aber ansonsten hat man zu den anderen Fahrern nicht so direkten Kontakt, wenn man in einem Team beheimatet ist, weil das kommt dann nicht so gut, wenn man mit der anderen
6: Teamform im anderen. Dann glauben sie gleich, du wechselst.
7: Genau,
6: kann ich mir vorstellen. Ja. Sag, hast du heute noch Kontakt mit dieser Bubble oder hast du da irgendwie alle Brückchen abgebrochen?
7: Durchaus. Es wechseln sich dort natürlich auch viele Positionen und Leute durch. Habe aber immer noch Kontakt und war letztes Jahr vom Team dann wieder eingeladen und war in Budapest vor Ort.
6: War lässig.
7: Und habe wieder mal Hallo gesagt. Genau, ja.
6: Also Markus, es war lässig, dass du uns Hallo gesagt hast. Ich bedanke mich herzlich für den Anruf. War sehr, sehr spannend. Ich glaube, da könnten wir jetzt noch stundenlang weiterreden und da wird uns nicht fad werden, gell?
7: Machen wir das nächste Mal beim Bier gemeinsam.
6: Das machen wir. Genau, war Markus.
7: Super. Alles klar.
6: Danke dir vielmals für den Anruf.
7: Super, baba.
6: Ciao, servus. Sehr, sehr interessant, was wir da gehört haben. Ich glaube, da wird es wirklich noch viele Geschichten geben und da schicken wir gerne etwas zu.
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0: 9 vor 8, das Wetter.
1: Vor allem in Unterkärnten ist es heute stark bewölkt. Von Süden ziehen noch einige Regenschauer durch. Nach längeren trockenen Phasen am Vormittag sind am Nachmittag nochmals einige Regenschauer möglich. Am späteren Nachmittag und am Abend lockert es dann auf und es zeigt sich auch zeitweise die Sonne. Die Tageshöchstwerte erreichen 16 bis 19 Grad. 12 Grad hat es derzeit in Oberfellach, Feldkirchen und Börtschach und 9 Grad messen wir in Breiteneck. Morgen überwiegt dann der Sonnenschein in Kärnten. Bis in den Vormittag hinein halten sich aber auch ein paar Nebelfelder. Am Nachmittag tauchen auch Wolken auf. Die Schauerwahrscheinlichkeit ist aber nur gering. In der Früh ist es morgen frisch. Bis zum Nachmittag steigen die Temperaturen dann auf 18 bis 24 Grad. Und auch am Sonntag wird es sonnig. Einzelne Frühnebelfelder lichten sich bald. Am Abend sind im Norden einzelne Regenschauer möglich. Die Tageshöchstwerte am Sonntag erreichen 19 bis 25 Grad.
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0: Der Bezirksjägermeister von Klagenfurt, Georg Helmig. Georg, schönen guten Morgen.
3: Schönen guten
0: Morgen. Und alles Gute zum Geburtstag, Georg.
3: Dankeschön.
0: Bist du heute auf der Biersch oder aufgeweckt worden?
3: Ja, so schaut's aus. Ich war nicht mehr schlafen.
0: Heute wird auch nichts mehr gebirscht, oder?
3: Heute wird nicht mehr gebirscht.
0: Wird, ja. Seid ihr schon beim Feiern somit?
3: Absolut, seit 5 Uhr in der Früh, ja.
0: Gut, kein Ende in Sicht.
3: Total nett.
0: Muss man die Jagdprüfung haben, um bei dir zum Geburtstag eingeladen zu sein?
3: Nein, definitiv nicht.
0: Also es sind auch Nichtjäger heute dabei?
3: Absolut.
0: Okay. Ja. Ich...

0: Ah, damals auch ein super Hit von F.R. Davids und seine Words.
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6: Am Mikrofon ist Miriam Reichel. Die Öl- und Spritpreise steigen wegen des Iran-Kriegs seit Wochen. Der Ölpreis liegt jetzt am höchsten Stand seit Mitte Mai. Ein Fass der für Europa wichtigsten Sorte Brent hat sich auf fast 109 US-Dollar verteuert. Volker Obermeier berichtet.
7: Angriffe auf wichtige Schifffahrtsrouten im Nahen Osten könnten zu weiteren Lieferengpässen führen. In der Straße von Hormus werden zunehmend Tanker beschossen. An der Einfahrt zum Roten Meer wiederum haben Houthi-Rebellen verbündet mit dem Iran den Hafen Mokka im Jemen übernommen. Der Energieexperte Walter Bolt sagte in der ZIP2, er rechne mit weiter steigenden Treibstoffkosten.
8: Es gibt einen gewissen Wettbewerb zwischen Asien und Europa und wer am meisten zahlt, bekommt die Produkte. Und Europa wird einfach mehr zahlen müssen. Das kann die Preise schon noch einmal um 20-25% in die Höhe treiben.
7: Obwohl selbst Ölproduzent steigen auch in den USA die Treibstoffpreise. Die Gallone Diesel, das sind etwa 3,8 Liter, liegt erstmals über der 6-Dollar-Marke.
6: In den USA hat Vizepräsident Vance die Demokraten heftig attackiert. Sie seien die Partei des Hasses und würden Amerika verachten, sagte er am Parteitag der Republikaner. Trumps Partei will dort ihre Wählerschaft mobilisieren. Denn Verluste bei den Kongresswahlen in 2 Monaten könnten Trumps Macht deutlich einschränken. Nach Österreich. Rechtsextreme Straftaten sind erneut gestiegen. Das zeigt eine Anfragebeantwortung des Innenministeriums an die SPÖ. Demnach wurden im ersten Halbjahr schon 862 Taten mit rechtsextremen Hintergrund verzeichnet. Das sind um fast 10% mehr als im Vergleichszeitraum des Vorjahres. Im Medienministerium wird heute das ORF-Zukunftsforum fortgesetzt. Seit gestern werden dort die Grundlagen für eine ORF-Reform erarbeitet. Wann diese umgesetzt wird, ließ Medienminister Andreas Babler von der SPÖ bisher noch offen. Der ORF soll seiner Ansicht nach jedenfalls schlanker, digitaler und bürgernäher werden. Und zum Schluss noch zum Sport. Viele Tore und Aufregung in Istanbul. Das sind die Schlagzeilen nach dem gestrigen Spieltag der Fußball-Champions League. Die Bayern besiegten den norwegischen Meister mit 5:0. Daniel Kulowitz.
9: Alle 5 Tore gegen Bodø/Glimt fallen aber erst nach der Pause. Es brauchte einen Wachrüttler, gesteht Tormann Manuel Neuer.
10: Wir haben das 1:0 gemacht und dann haben wir uns natürlich auch in Rausch gespielt.
9: Und einer der Torschützen, Jamal Musiala, der zuletzt ja 2-mal im Stadion kollabiert war.
10: Das war was ganz Besonderes. Ich glaube, für das ganze Stadion, für ihn persönlich, für die Familie, der hat sich selber das größte Geschenk gemacht.
9: Schönes Geschenk beschert sich auch Como bei der Champions-League-Premiere. Gewinnen die Italiener 4:1 über Leipzig. Manchester United fertigt Champions-League-Neuling Sabah 4:0 ab und Aufregung nach dem 1:1 zwischen Fenerbahce Istanbul und der AS Roma. Fenerbahce-Trainer Kartal verkündet bei der Pressekonferenz seinen Rücktritt. Grund soll ein Flaschenwurf aus dem Publikum an den Kopf des Trainers gewesen sein. Der Clubpräsident aber legt ein Veto ein. Du bleibst, wir sind eine Familie. Letztes Wort also offenbar noch nicht gesprochen.
6: Das waren die Nachrichten mit Miriam Reichel. Das Wetter.
11: Der Freitag wird frisch, trüb und teilweise nass. Ab morgen gelangt wieder zunehmend trockene Luft ins Land. Die aktuellen Meldungen der Landeshauptstädte: Wien, Eisenstadt und St. Pölten Regen bei 13 Grad, Linz stark bewölkt 13, Salzburg stark bewölkt 12, Innsbruck stark bewölkt 13, Bregenz teils bewölkt 14 und Graz und Klagenfurt teilweise leichter Regen bei 12 Grad. Am Vormittag klingt der flächendeckende Regen langsam ab, am Nachmittag ziehen nur noch einzelne Schauer über die Osthälfte Österreichs. Durchgehend trocken ist es etwa im Großteil Vorarlbergs, bald auch mit ersten Sonnenfenstern. Im Tagesverlauf steigen dann überall die Chancen auf Sonne. Die Temperaturen erreichen meist 14 bis 20 Grad. Morgen erwarten uns 17 bis 23 Grad. Das Wochenende beginnt auch teilweise nebelig. Dann scheint morgen zeitweise die Sonne. Am Nachmittag tauchen in der Osthälfte Wolken auf. Der Sonntag bringt im Westen viel Sonne und bis zu 25 Grad. Richtung Osten wieder einige bewölkte Stunden. So viel zum Wetter von Simon Kühldorfer.
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12: Ist auf der S37 der Klagenfurter Schnellstraße Richtung Klagenfurt zwischen St. Veit-Kraik und Brückl-St. Veit-Mitte die rechte Fahrspur nach einem Unfall blockiert. Und auf den Straßen rund um den Fahrkassee gilt eine Einbahnregelung gegen den Uhrzeigersinn. Grund dafür ist das Harley-Treffen. Sonst kommen Sie gut voran. Gute Fahrt.
0: Gegen den Uhrzeigersinn?
12: AG. Okay. Das war jetzt nicht so.

0: 10 Minuten ist es mittlerweile geworden. Heute am Abend die letzte Ausgabe des Radio Kärnten Konzertsommers mit einer der erfolgreichsten Pop-Rockbands der Musikgeschichte. Das kann man durchaus so sagen. Mit Fug und Recht, U2 aus Irland. Seit fast 52 Jahren stehen die vier Musiker gemeinsam auf der Bühne. Daniel Matz gestaltet die Sendung und hat mir versprochen, er erzählt mir ein bisschen darüber, was er da heute am Abend vorhat.
1: Viele Musikfans bekommen jetzt wahrscheinlich einen Grinser, wenn ich die Namen der Truppe nenne. Bono Vox, der Sänger, Gitarrist The Edge, Bassist Adam Clayton und Schlagzeuger Larry Mull. Gegründet wurde die Band 1976 in Dublin. Der internationale Durchbruch gelang dann 1987 mit dem Album The Joshua Tree. Hits wie With or Without You, I Still Haven't Found What I'm Looking For oder Where the Streets Have No Name machten U2 weltweit bekannt.

Frontmann Bono mit bürgerlichem Namen Paul Hewson ist nicht nur Musiker, sondern auch für sein soziales Engagement bekannt. Er setzt sich seit Jahrzehnten für Armutsbekämpfung ein, Schuldenerlass für Entwicklungsländer und den Kampf gegen AIDS.

0: Musikalisch hat sich U2 in den fünf Jahrzehnten immer wieder neu erfunden, vom klassischen Rock über elektronische Einflüsse bis zu modernen Pop-Elementen. Die Band blieb in ihrer Geschichte unverändert eine Seltenheit im Musikbusiness. Und sie waren auch schon sechsmal in Österreich zu Gast, spielten 1992 am Donauinselfest, fünf Jahre später in Wiener Neustadt am Flugfeld und zuletzt 2010 im Happestadion. Und damals warteten hunderte Fans vor einem Hotel in Wien auf Bono.
1: Thank you for bringing the rain to make us feel
0: at home. Sagte damals, danke, dass ihr den Regen mitgebracht habt, damit fühlen wir uns ein bisschen heimisch. Im Regen findet auch jeder ihre seine Melancholie. Kennt ihr diese bittersüße Stimmung in diesen Liedern? Das kommt natürlich nur vom Regen. Waren das gerade Blitze dort hinten oder war das nur Gott, der ein Foto von mir gemacht hat? Und auch nach Jahrzehnten füllen U2 weiterhin Stadien rund um den Globus. Die Shows immer mega spektakulär und damit zählen sie nach wie vor zu einer der größten Bands aller Zeiten.

Hier im Konzertsommer von Radio Kärnten, U2, porträtiert quasi von Daniel Matt. Und jetzt wollen wir sie in einem Live-Vorgeschmack auf den heutigen Abend hören. Mit dem möglicherweise, wobei da tust du bei U2 wirklich schwer, was ist von denen der größte Hit. Einigen wir uns darauf, einer aus den Top 20 von U2, With or Without You.

0: 11 Minuten, dann ist es 8:30, sicher unterwegs mit Radio Kärnten auf unseren Straßen.
1: Ist auf der S37 der Klagenfurter Schnellstraße Richtung Klagenfurt zwischen St. Veit Kraik und Brückel St. Veit Mitte der rechte Fahrspur nach einem Unfall blockiert. Und auf den Straßen rund um den Farkassee gilt eine Einbahnregelung gegen den Uhrzeigersinn. Grund dafür ist das Harley-Treffen. Gute und vor allem sichere Fahrt.
0: 8:50.
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0: Blick auf den Kalender heute. Es ist der 11. September oder wie in der amerikanischen oder anglikanischen Schreibweise, nein, 11. Und da denken wir natürlich an das Jahr 2001 zurück. Der Kalte Krieg war bereits mehr als 10 Jahre vorbei. Wir alle haben uns eigentlich so in einer, wie soll ich sagen, in einer Phase einer sehr lang anhaltenden Stabilität gewähnt. Jedenfalls, wenn ich mich so zurückerinnere, mir ist es damals so gegangen. Amerika war am Zenit der Macht. Und dann eben dieser 11. September, als in New York das World Trade Center brannte, die Flugzeuge in die Twin Towers gekracht sind und in Virginia in das Pentagon. Ein viertes Flugzeug, das war offensichtlich fürs Weiße Haus vorgesehen gewesen. Das konnte Gott sei Dank dieses Ziel nicht erreichen. Unser Villacher Kollege Peter Fritz, ein gebürtiger Villacher, der damals vor 25 Jahren in den Vereinigten Staaten Korrespondent des ORF war, hat live von den Terroranschlägen damals berichtet und hat uns auch ein bisschen an seinen Erinnerungen teilhaben lassen. Peter, wie hast du diesen Arbeitstag des 11. September 2001 damals begonnen?
4: Der hat begonnen eigentlich ganz routinemäßig mit meiner Laufrunde durch die Gegend dort in der Nähe von Washington. Bethesda, Maryland war unser Wohnort. Dann ein Anruf in Wien, der routinemäßige Anruf jeden Tag. Ja, eigentlich ist bei uns heute nichts los. Ja, das war eine halbe Stunde später dann schon wieder ganz anders. Ich bin in die Dusche gestiegen und habe dann aus der Dusche heraus nur mit meinem Handy bekleidet quasi erfahren, was sich da in New York gerade abspielt, den Fernseher eingeschaltet und in dem Moment gesehen, wie das zweite Flugzeug in den zweiten Turm dort hineinrast. Und in dem Moment war es klar, das kann kein Unfall gewesen sein, das ist ein Angriff. Dann habe ich versucht, nach New York zu kommen, habe meiner Frau zugerufen, ich muss nach New York, und sie hat gesagt, ja, ich bringe dich zum Flughafen. Und auf dem Weg zum Flughafen, von Bethesda aus gesehen, liegt das Pentagon. Und da war schon klar, angesichts der ganzen Absperrungen und der riesigen Rauchsäule vor dem Pentagon, dass ich es nach New York sicher nicht schaffen könnte. Nach New York ist dann mein Kollege Hartmut Fiedler aufgebrochen, aber erst in der Nacht hat sich dann auf vielen Schleichwegen irgendwie durchschwindeln können in die Stadt und hat dann von dort die Berichterstattung übernommen. Ich bin in Washington geblieben und habe dann eben alles, was sich dort so abgespielt hat, vor allem politisch, nach Österreich weitergereicht.
0: Peter, welche Bilder von damals hast du heute noch ganz, ganz stark in deinem Kopf?
4: Das einprägsamste Bild neben diesem Rauch über dem Pentagon damals, das war der Blick aus unserem Bürofenster in Georgetown, in einem Vorort von Washington, wo man riesige Karawanen von Menschen aus der Stadt hinaus ziehen hat sehen. Da haben aus allen Regierungsstellen, aus allen Büroräumen von Washington die Leute quasi eine Flucht vollzogen, sind also einfach zu Fuß aufgebrochen, nur aus der Stadt hinaus. Man wusste ja nicht, ob da jetzt noch etwas kommt, ob das vielleicht nur der Anfang war und welche Ziele da vielleicht noch in Frage kommen. Und alle, die in solchen Bürohäusern in Washington gearbeitet haben, die haben sich dort äußerst unsicher gefühlt und geschaut, dass sie irgendwie rauskommen.
0: Da kann man sich vorstellen. Wie lange hat es dann gedauert, Peter, bis du das erste Mal beim zerstörten World Trade Center, Ground Zero, wie es ja dann heißen sollte, gewesen bist?
4: Ich glaube, das war so 3 Wochen danach. Da war dann auch ein Staatsbesuch. Da ist der österreichische Bundeskanzler Schüssel nach New York gereist und hat sich das angeschaut. Und wir sind alle vor diesem riesigen Trümmerhaufen gestanden. Und ich glaube, das, was am ehesten auch in Erinnerung bleibt, ist der Geruch, der von dem Ausgang ist, so ein scharfer Geruch von Staub, der dort in der Luft gelegen ist, noch monatelang. Den vergisst man nicht so schnell.
0: Auf den Tag genau, fast schon auf die Stunde genau, ich glaube 9:30 war es, wenn ich es richtig in Erinnerung habe. 25 Jahre ist es her, dass die schrecklichen Terroranschläge von Amerika am 11. September sich ereignet haben. Das sind, glaube ich, Erinnerungen, die sich uns allen ins kollektive Bewusstsein eingegraben haben, ganz fest. Die Fassungslosigkeit ist für mich noch immer spürbar, auch wenn man jetzt aufgrund dieses traurigen Jubiläums immer wieder diese Bilder sieht, weil auch, ich glaube, jedem von uns klar geworden ist, wie vulnerabel letztlich die Zivilbevölkerung ist. Ich meine, wer hätte jemals damit gerechnet, dass Terroristen auf die Idee kommen, ein Jumbo entführen und gegen ein Hochhaus krachen lassen. Ich meine, das war ja etwas so Unvorstellbares und in einer gewissen Weise ist es das für mich noch immer. Dankeschön für die Erinnerungen, Peter Fritz. Er war damals ORF-Korrespondent in Washington an diesem 11. September 2001. 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

0: Halb neun, die Neuigkeiten aus der Nachrichtenredaktion Konrad Wechselbronn.
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2: Nach wie vor keine Spur gibt es von jenem Unbekannten, der gestern Nachmittag in Klagenfurt in einem Schmuckgeschäft ein Goldarmband im Wert von einigen tausend Euro erbeutet hat. Der Täter hatte laut Polizei mehrere Armbänder sich zeigen lassen und hatte dann von der Verkäuferin unbemerkt eines eingesteckt und ist zu Fuß geflüchtet. Ein 31 Jahre alter Mann aus Wien ist gestern auf einem Bahnhof im Bezirk Völkermarkt von Polizisten festgenommen worden, weil zwischen ihm und seiner Kärntnerin eine Geldübergabe vereinbart worden ist. Die Frau hatte sich über soziale Netzwerke in einen angeblich asiatischen Chirurgen verliebt, der allerdings Geld benötigen würde, um zu ihr zu kommen. Die Frau, die mit der Zeit misstrauisch geworden ist, hatte dann auch die Polizei mitgenommen. Ob jetzt der 31 Jahre alte Wiener, der angebliche Chirurg aus dem Jemen ist, oder ob er nur als Geldbote gearbeitet hat, das muss jetzt noch geklärt werden. Und zwei junge Männer wurden von Beamten der Autobahnpolizei Spital an der Drau nach einer Verfolgungsjagd festgenommen. Der 17-Jährige und sein 20 Jahre alter Freund aus dem Bezirk Villachland hatten bei zwei Lkw in der Nacht versucht, Diesel abzuzapfen. Wie oft die Täter bei parkenden Lkw in den vergangenen Tagen zugeschlagen haben, auch das ist noch Teil der polizeilichen Arbeit. Jetzt weiter zum Wetter heute. Steffi.
3: Vor allem in Unterkärnten ist es stark bewölkt. Von Süden her ziehen noch einige Regenschauer durch. Nach längeren trockenen Phasen am Vormittag sind am Nachmittag nochmals einige Regenschauer möglich. Am Abend lockert es dann auf. Es zeigt sich zeitweise auch die Sonne mit Tageshöchstwerten bis zu 19 Grad. 13 Grad hat es aktuell in Villach und 12 Grad messen wir in Milstadt, Ferlach und St. André im Lavantal. 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Es ist 8.32 Uhr. Auf den Straßen rund um den Farkassee gilt eine Einbahnregelung gegen den Uhrzeigersinn. Grund dafür ist das Halli-Treffen. Sonst kommen Sie gut voran. Gute und vor allem sichere Fahrt. Und die Neuigkeiten aus der Sportredaktion hat Lukas Schelander.
4: In der Eishockey Champions League gibt es für den KRC beim norwegischen Meister Hamar nichts zu holen. Die Rotjacken verlieren knapp mit 1:2. Raphael Herburger mit dem Tor für den KRC. Morgen trifft der KRC auf die Kölner Haie. Ganz andere Sorgen hat der VSV. Die Adler haben ja, wie berichtet, keinen Geschäftsführer mehr. Morgen findet eine Krisensitzung statt. Der Saisonstart in einer Woche wackelt gehörig. Hintergrund sind finanzielle Probleme. Bei einer ligaweiten Krisensitzung ist gestern zudem bestätigt worden, dass kein Verein dem VSV Spieler abwerben wird. Fußball. In der Champions League gestern unter anderem Fenerbahce gegen Rom 1:1 und PSV Eindhoven mit ÖFB-Legionär Paul Wanner gegen Shakhtar Donetsk endet ebenfalls 1:1. Damit der Blick in die Bundesliga. Heute spielt die SV Ried gegen Salzburg. Morgen will dann der WRC nach 4 sieglosen Bundesligaspielen wieder gewinnen. Die Wölfe treffen auf Rapid. Spielbeginn in der Lavantal Arena ist um 19.30 Uhr live in Radio Kärnten. Kanusport. Beim Wildwasserslalom-Weltcup in Spanien stehen heute das Halbfinale und das Finale an. Aus Kärntner Sicht ist Felix Oschmautz am Start. Und Tennis. Bei den US Open spielt Alexander Zverev heute im Halbfinale gegen Karen Khachanov. Im zweiten rein US-amerikanischen Halbfinale trifft Francis Tiafoe auf Ben Shelton.
0: Dankeschön, Lucky Schelander. 4 Minuten nach 8:30.

0: 10 Minuten nach 8:30. Formel 1 an diesem Wochenende, Neuland in Madrid. Da gibt es nämlich einen neuen Ring, der Mad Ring. Ja. Und da wird eben auf einer völlig neuen Strecke heute zum ersten Mal trainiert, Gerhard Prohaska.
1: Ja, und diese neue Strecke, die sorgt für viel Wirbel einerseits bei den Teams, weil bis jetzt nur Ferrari die Möglichkeit hatte, im Zuge von Filmaufnahmen die Strecke zu befahren. Und das sorgt auch bei Fernando Alonso für Unmut. Frag doch Ferrari, wie es ist.
2: It's a better question for the Ferrari drivers.
1: Andererseits ist die Strecke erst im letzten Abdruck fertig geworden, weil sich diverse Bürgerinitiativen dagegen gestemmt hatten. Da geht es zum Teil über öffentliche Straßen vorbei am Messezentrum. Herzstück ist eine Steilkurve. Für Carlos Sainz schaut es am Simulator zumindest sehr charismatisch aus.
2: It looks different. It looks that the track has character, that is charismatic.
1: In jedem Fall wird in Madrid an diesem Wochenende was los sein. 130.000 Fans werden täglich auf den Tribünen Platz nehmen.
0: Das Ganze ist ausverkauft, also das muss man auch einmal hinbringen. Aber natürlich der neue Ring, der zieht. Man darf gespannt sein, wie sich die Fernsehbilder uns präsentieren werden. 4:45.

0: 10 Minuten noch, dann ist es 9 Uhr.
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0: So, was haben wir denn da? Ich mag den Stefan Boss. Der ist so ein klassisches Stehaufmantel. Was der in der Branche schon alles miterlebt hat, auch an privaten Kalamitäten, und der immer irgendwie wieder in die Spur zurückgefunden hat, mir das immer auch ein bisschen imponiert. Jetzt hat er gerade ein Watschen gekriegt, weil sein Haussender ihn mehr oder weniger mit seiner immer wieder Sonntagsshow rausgeschmissen hat. Eine Show, die eigentlich immer großartig funktioniert hat, aber irgendwie...
2: Vielleicht braucht es auch manchmal Zeit für Veränderung, was weiß man.
0: Mag auch durchaus sein, aber er hat es nicht so ganz verstanden und hat da, glaube ich, auch eine ziemliche Brandrede bei der Verabschiedung gehalten. Aber...
2: Am 17. September ist er in einer neuen TV-Show zu sehen. Er ist Gast in Stefan Raabs Show und da dreht sich alles rund ums Münchner Oktoberfest. Also haben Sie mit ihm auch wirklich den richtigen Mann dafür gefunden?
0: Das glaube ich auch. Und ich meine, wenn du bei Stefan Raab eine Stunde lang auftreten darfst, dann hast du schon auch sehr vieles richtig gemacht. Ich meine, der ist ein Showgigant. Ja, braucht man nicht kleinreden, oder?
2: Definitiv.
0: Ja, das meine ich auch. Also wir wünschen dem Stefan Ross alles, alles Gute. Harry Styles setzt seine Tour 2027 fort, allerdings ohne Österreich-Termin. Er ist überall, nur nicht bei uns, gell?
2: Ja, aber man hat ja zum Beispiel in Berlin, Paris oder Madrid die Möglichkeit, ist ja auch...
0: Ja, aber nicht der nächste Weg. Rom, London, Rom könntest von Klagenfurt aus fliegen, allerdings nicht ganz wohlfeil, wie ich feststellen musste. Jedenfalls macht er es jetzt auch so, wie das immer mehr Künstler tun, nämlich in jeder Stadt mehrere Shows. Also die Fans sollen zu ihm kommen und nicht er so sehr zu den Fans. Aus seiner Sicht verständlich, und wenn man es sich erlauben kann, weil man weiß, dass die Fans eh kommen, alles gut. Ja.
2: Es ist ja auch irgendwie im Sinne der Nachhaltigkeit, oder? Kann man das nicht so sagen?
0: Nein, kann man eigentlich nicht, weil dafür fliegen jede Menge Fans durch die Weltgeschichte, um ihn zu sehen. Also unterm Strich glaube ich genau eben, dass es nicht nachhaltig ist, sondern eher das Gegenteil. Aus der Sicht des Künstlers ist es nachhaltig, ja, aber ökologisch betrachtet finde ich das eigentlich nicht. Anyway, man muss es aber auch einmal schaffen, was er hingebracht hat, nämlich allein im Madison Square Garden in New York.
2: 30 Konzerte.
0: Habe die Ehre.
2: Das musst du mal vorstellen. Bekommen wir mal 30 Mal so eine Menschenmenge her, die wegen deiner Musik kommen. Ich kann es verstehen.
0: Das mal wünschen, dass ich es einmal vollkriege.
2: Okay.
0: Das Wunschdeckchen bleiben, 7 vor 9.

0: Woran man merkt, dass der Hirbest kommt, wenn Sonja Kleindienst, die Liebreizende, eine Paschmina um den Hals hat. Ding umschlungen.
1: Es ist so kalt.
0: Ja, nein.
1: Boah, ich schwöre, das gibt's ja nicht. Von heute auf morgen, ich meine, wetterfühlige Menschen sind da wahrscheinlich jetzt komplett
0: daneben. Aber nackerte Füße und keine Strümpfe.
1: Ja, was denn? Ja, Entschuldigung, Strumpfhosen
0: anziehen. Ja, es hat 13 Grad, da kann man schon Strumpfhosen anziehen.
1: Glaubst du, dass ich Strumpfhosen trage?
0: Naja, da geht's jetzt, also das führt jetzt zu weit.
1: Diese Musik im Hintergrund, das ist ja alles irgendwie heute irritierend, muss ich ganz ehrlich sagen.
0: Ich habe ehrlich gesagt über das Thema noch nicht so sehr nachgedacht, aber ich werde das am freien Wochenende machen.
1: Ich
0: sag dir am Montag Bescheid. Viel Spaß, Sonja. Ich habe jetzt viel zu tun am Wochenende. Steffi, schönes Wochenende.
1: Ebenso.
0: Hoch die Hände. Wochenende. Baba.
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3: Am Mikrofon ist Miriam Reichel. Seit Montag gilt an Österreichs Schulen das Kopftuchverbot für Mädchen unter 14. Und das sorgt bereits für Probleme. In Wien wurden am Dienstag viele Mädchen mit ihren Eltern zu Gesprächen in die Direktion geladen. In einer neuen Mittelschule etwa wollten zwei Mädchen aus Syrien das Kopftuch unbedingt tragen. Ihre Eltern waren allerdings offenbar dagegen. Bernd Koschuh berichtet.
4: Trotz des Kopftuchverbots sind in der Pause in der Mittelschule am Enkplatz in Wien-Simmering einzelne Mädchen mit Kopftuch zu sehen. Sie haben den 14. Geburtstag schon hinter sich. Aber auch drei Jüngere sind zu Wochenbeginn mit Kopftuch gekommen und zwei von ihnen wollten es nicht abnehmen, sagt die Direktorin Martina Vogel.
5: Die Eltern wollten, dass sie das Kopftuch runternehmen. Sie wissen, dass das Vergehen bestraft wird. Und die Mädchen wollen es behalten, weil sie sich der Religion sicher sind. Und die eine hat dann auch furchtbar gewarnt, Frau Direktor, warum nimmst du mir mein Kopftuch weg?
4: Das war am Dienstag. Seit Mittwoch fehlt eines der Mädchen, krank gemeldet. Das zweite ist am Mittwoch daheim geblieben, gestern wieder mit Kopftuch gekommen. Schwierige Zeiten für die Direktorin, die fürchtet, dass da nun erfolgreiche Integrationsschritte gefährdet seien.
3: Im Iran werden neue Unruhen befürchtet. Die Inflation steigt immer weiter. Bei Lebensmitteln liegt sie im Vergleich zum Vorjahr offiziell bei 128%. Damit sinkt die Kaufkraft. Und das Regime bereitet jetzt Gesetze vor, die vor Protesten abschrecken sollen. Etwa ein Verbot, mit ausländischen Medien zu sprechen. Rosa Leyen berichtet.
6: Im Iran stehen neue Gesetze im Raum. Etwa soll verboten werden, mit ausländischen Medien verfeindeter Staaten zu sprechen, erzählt die Soziologin Soraya. Es geht um die Definition von Infiltration. Sobald Deutschland, England, Frankreich oder auch Österreich Sanktionen unterstützt, die für das Regime schmerzhaft sind, werden die Medien dieses Landes als feindlich eingestuft. Ob diese Gesetze tatsächlich beschlossen werden, ist unklar. Und wohl nicht so wichtig, denn alleine die Idee, dass etwas verboten werden könnte, hält viele im Iran davon ab, es zu tun.
3: Der ukrainische Präsident Zelensky will sich Ende September mit US-Präsident Trump in New York treffen. Zu dieser Zeit findet dort auch die UNO-Fallversammlung statt. Zelensky will mit Trump über die Stärkung der ukrainischen Luftabwehr sprechen. Ein trilaterales Treffen mit Russland zur Beendigung des Krieges schloss er zumindest vor den russischen Parlamentswahlen am 20. September aus. Noch zum Sport. Bei den Tennis US Open läuft derzeit auch ein Juniorenturnier. Und da sorgt Österreichs Zukunftshoffnung Thilo Bermann für Schlagzeilen. Der 18-jährige Burgenländer steht bereits im Halbfinale. Er besiegte mit dem Italiener Simone Marcellani die Nummer 1 der Junioren in 3 Sätzen. Das waren die Nachrichten mit Miriam Reichel. Das Wetter.
1: Das Wetter in Kärnten, bei uns bleibt es bewölkt. In den Karawanken und vor allem auch in den östlichen Karnischen Alpen, da ziehen immer wieder Schauer durch, die zeitweise auch unter Kärnten dann erreichen werden. Ab dem späteren Nachmittag beginnt es im Westen dann aufzulockern. Der Abend ist weitgehend trocken. Die Höchstwerte heute bis zu 19 Grad. Aktuell 14 Grad in Lienz, 13 nur in Klagenfurt, Feldkirchen, Villach und Spital, 12 Grad nur in Bad Eisenkappel und in Weidensfeld. Und da haben wir auch schon den ersten Nuller da stehen. Am Sonnenblick hat es 0 Grad. Morgen am Samstag, da lösen sich die Nebelfelder über den Niederungen langsam aber doch auf und spätestens ab Mittag, da kommt dann die Sonne zum Vorschein. Auf den Bergen ist es von der Früh weg heiter und auch wolkenlos, 7 bis 11 Grad in der Früh, die Höchstwerte bis zu 24 Grad. Am Sonntag noch etwas Frühnebel, dann aber mit viel Sonne. In der Früh ist es noch frisch, am Nachmittag bis zu 25 Grad. sicher unterwegs mit Radio Kärnten und da sind uns aktuell keine Störungen von den Hauptverkehrsverbindungen gemeldet worden. Sollte Ihnen etwas auffallen, 0800 600 601, unsere Verkehrshotline. Danke für Ihren Anruf.
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1: Grüß Gott und herzlich willkommen. Einen schönen Vormittag wünsche ich Ihnen. Freue mich sehr, dass wir diesen gemeinsam verbringen mit toller Musik und mit tollen Gästen. Gleich bei mir die Landjugend. Jetzt aber Eruption, dann die Gypsy Kings und die Dieter Bakker Road Blues Band gemeinsam mit Gottfried Würcher dürfen in dieser Stunde auch nicht fehlen.

0: Durch und durch Himmelberg. Die Himmelberger beim Himmelberger Jubiläumsfest. Was da ganz genau dahinter steckt, da frage ich am besten meine zwei Gäste hier im Studio. Erik Zwischenberger ist da. Einen schönen Vormittag. Servus.
1: Ja, guten Morgen.
0: Und dann haben wir noch die Elina Faschinger bei uns. Hallo.
2: Guten Morgen.
0: Und die zwei sind aus Himmelberg, nehme ich an, oder? Beide.
1: Ja. Natürlich. Ich bin aus Steuerberg, aber darf bei den Himmelbergern spielen.
0: Genau, und die Himmelberger, die spielen bei euch heute auf. Es gibt ein großes Fest in Himmelberg bei der Himmelberger Landjugend, denn es gibt ein Jubiläum zu feiern. Erzähl uns einmal.
2: Ja genau, wir haben heuer unser 70-jähriges Jubiläum. Wir sind 1956 gegründet worden und da wird heute fest gefeiert.
0: Genau, und da hat, ich weiß nicht, wer war jetzt so derjenige, der die Initialzündung gemacht hat? Waren das jetzt die Himmelberger oder war das die Landjugend, Erik?
1: Ich würde sagen, es war gemeinsam und die Initiative dazu gestartet hat unser Bürgermeister eben. Der hat da die Idee dazu gehabt und uns gefragt, ob wir nicht gemeinsam was machen möchten.
0: Das hat ja perfekt. 70 Jahre Landjugend, 20 Jahre Himmelberger. Elina, wie wird man denn Leiterin von der Landjugend? Wie alt bist du, wenn ich fragen darf?
2: Ich bin 21, ja. Und ich mache das jetzt seit 2 Jahren, also seitdem ich 19 bin. Ich bin recht frisch zur Landjugend gekommen mit 17 und da war ich eigentlich noch nicht so lange Mitglied, wo ich Leiterin geworden bin. Aber die Leiterin damals hat aufgehört und ich war im Vorstand und da hat sich das Thema aufgetan und dann habe ich gesagt, ich würde es machen und dann bin ich gewählt worden und so wird man Leiterin.
0: Wie viele Mitglieder hast du?
2: 43.
0: Das ist schon eine ganze Menge. Und nachdem diese Landjugend schon seit 70 Jahren existiert, gibt es da auch jetzt Verwandtschaft, Familie und so weiter, die vielleicht früher schon mal mit dabei waren?
2: Ja, das definitiv. Also meine Tante zum Beispiel, die war beim 40-Jahr-Jubiläum Leiterin.
0: Siehst du schon, das ist ja perfekt, oder? Erik, bei dir, du bist nicht bei der Landjugend, weil du bist fest am Spülen mit den Himmelberger. Wie lange gibt es euch schon? Seit 20 Jahren?
1: Das gibt es seit 20 Jahren,
0: und
1: ja.
0: Und wie seid ihr zusammengekommen seinerzeit?
1: Ja, das war recht spannend. Also unser Andi, der hat damals mit seinem Freund eben die Idee gehabt, eine Gruppe zu gründen. Und ja, die waren da sehr umtriebig und haben sich halt dann in der Region um geeignete Musiker umgeschaut und dann bin ich irgendwann einmal dazu gestoßen und dann meine weiteren Kollegen und so ist das dann ganz entstanden. Zuerst haben wir natürlich nur Unplugged im Oberkrainer Stil musiziert und dann hat sich das immer mehr weiterentwickelt. Die Veranstaltungen sind größer geworden. Wir mussten uns oder wir durften uns eine Anlage anschaffen und so ist das Ganze dann ins Rollen gekommen.
0: Heute Abend wird groß aufgespült. Was gibt's da alles zu hören?
1: Ja, von uns gibt es ja natürlich eigene Titel zu hören. Dann gibt es auch einige, Zeltfestnummern, die natürlich da gut ankommen und für Stimmung sorgen. Dann haben wir auch musikalische Gäste eingeladen. Allen voran Marc Bierha wird uns heute beehren. Dann die drei Wilderer, Svengelwert, ja, und wir natürlich.
0: Ja, eben, und das ist das Allerwichtigste. Und ganz, ganz viele von der Landjugend, oder?
2: Ja, natürlich.
0: Ja. Also von wie viel Leuten gehst du da aus? Wer wird da alle mit dabei sein, außer eure, was hast du gesagt, 43 Mitglieder?
2: Ja, also die natürlich. Irgendwer muss ja das Ganze betreuen. Also so von den Bezirksgruppen, aber hat immer schon einige und vielleicht auch über den Bezirk hinaus.
0: Und ihr seid sicher auch Leute, die ganz gern tanzen, oder?
2: Natürlich.
0: Und ihr seid heute alle in Tracht, oder?
2: Tracht sind bei uns beim Fest immer nur Obmann und Leiterin, die Begrüßung machen.
0: Okay.
2: Und die anderen tragen unsere Jubiläumsbolos.
0: Okay, auch das gibt es. Schaut an. Und das Ganze wird präsentiert eben bei der Himmelberger, beim Himmelberger Jubiläumsfest. Wann geht's los? Ab wann sollte man da sein?
2: Einlass ist ab 19 Uhr und die musikalischen Darbietungen, die beginnen um 20 Uhr.
0: Und auch am Sonntag wird gefeiert. Das heißt, ihr macht am Samstag ein kleines Pausel.
2: Genau.
0: Braucht man wahrscheinlich dann auch?
2: Ja, wir müssen ja umbauen, das Zelt.
0: Okay. Und dann geht es wie weiter am Sonntag?
2: Am Sonntag ist ab 9 Uhr Eintreffen der Erntewegen und um 10 Uhr haben wir einen Gottesdienst mit Erntewagensegnung. Und dann haben wir einen großen Erntedank-Umzug, dann haben wir Frühschoppen mit der Musikkapelle Himmelberg, dann kommt ein Festakt mit Generationenauftanz, auf den sind wir besonders stolz und dann ist noch musikalische Unterhaltung mit der Dörfelwirt-Musi und dann lassen wir den Sonntag musikalisch gemeinsam ausklingen.
0: Jetzt muss der Freitagabend aber erst einmal starten. Um wie viel Uhr ist jetzt auf der Bühne, Erik?
1: Ja, wir starten mit dem Musikprogramm pünktlich um 20 Uhr und um 21.30 Uhr circa werden dann wir starten.
0: Also 70 Jahre Landjugend Himmelberg, 20 Jahre die Himmelberger. Ich wünsche euch alles, alles Gute, toi, toi, toi. Viele Gäste, die sicher eine Riesengaude haben werden bei euch. Und du musst die Leiterin von der Landjugend muss natürlich jetzt noch alle einladen, oder? Das machen wir schon, oder?
2: Ja, natürlich.
0: Oder? Bitte.
2: Also, ich hoffe, alle, die da zuhören, die kommen heute ab 19 Uhr zu unserem Jubiläumsfest. Ich denke, der Erik und ich und unsere ganzen Mitglieder und der Vorstand und die Himmelberger, die würden sich besonders freuen, wenn ganz viele Leute heute kommen.
0: Dankeschön.
1: Danke.
0: Alles, alles Gute wünsche ich euch. Und das sind jetzt die Himmelberger bei uns. 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Tage.

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2: Guten Tag, bonjour, liebes Team der Kaffeepause. Wieder einmal Oskar, der Lektor aus Villach. Heute darf ich, vielleicht stimmig zum kommenden Herbst, Yves Montand bitten, uns auf das fallende welke Laub vorzubereiten. Yves Montand.
0: In diesem Sinne, bonjour, Oskar. 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

0: 39, halb 10, höchste Zeit für die Nachrichten aus Ihrem Bundesland mit Konrad Weichselbaum.
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2: Der Villacher Eishockey-Club VSV steckt tief in der Krise. Nach dem Rücktritt von Martin Winkler steht der Verein ohne Geschäftsführer da. Hintergrund dürften grobe finanzielle Probleme sein, berichtet Lukas Schelander.
3: Es soll um bis zu 1,5 Millionen Euro gehen, die der VSV zahlen müsste. Das Verfahren ist aber noch nicht abgeschlossen. Ob das der Grund für den Rücktritt Winklers ist, ist allerdings nicht fix. Was jedoch fix ist, die Uhr tickt, denn in einer Woche beginnt die Liga und ohne Geschäftsführer wäre ein Saisonstart nicht möglich. Morgen soll es deshalb eine VSV-interne Krisensitzung geben. Alle übrig gebliebenen Vorstandsmitglieder rund um Obmann Manfred Herzog wollen die Entscheidungen über die Zukunft treffen. Wichtig sei jetzt allen voran die volle Aufklärung. Das sagen Bürgermeister Günter Albel und die Gemeinderäte Erwin Baumann und Christian Pober. Im Sinne der langjährigen partnerschaftlichen Beziehung und im Interesse der treuen Fans verlangen sie vollste Transparenz. Zudem wird die VSV GmbH aufgefordert, für umfassende Klarheit zu sorgen. Bis es soweit ist, dürfte es aber wohl noch dauern. Eines ist jedoch fix, das heutige letzte Testspiel gegen Augsburg kann wie geplant stattfinden. Ob es aber vielleicht sogar das letzte Spiel überhaupt sein wird, werden die nächsten Tage zeigen.
2: Und die Polizei Reifnitz meldet einen Einbruch in der vergangenen Nacht in ein Geschäft. Die Täter sollen nach ersten Informationen mit Bargeld und etlichen Stangen Zigaretten geflüchtet sein. Der Schaden beträgt mehrere tausend Euro. Und jetzt weiter zum Wetter heute, Sonja.
0: Ja, bis zum Nachmittag ist es noch unbeständig. Die meisten Schauer, die ziehen da in den westlichen Karawanken durch. In Oberkärnten ist es längere Zeit trocken. Von Westen her beginnen die Wolken dann ab dem späteren Nachmittag dann aber auch wieder aufzulockern. Die Höchstwerte heute bis zu 19 Graz. Sicher unterwegs mit Radio Kärnten, da gibt es keine Störungen. Eine gute Fahrt wünsche ich Ihnen.

gratulieren wir in Villach-Landskron. Feiert Christian Kutin Geburtstag, und zwar seinen 43. Lieber Christian, bleib so wie du bist, bleib gesund und danke für deine immer lockere, liebe und lustige Art. Lass dich heute richtig feiern. Deine Freundin Marina, dein Hundeweibi Lilly, deine Arbeitskollegen in der Asfinag Tunnelwarte sowie dein Freund Erwin gratulieren ganz herzlich. Happy Birthday. Alles Gute, Larissa Victoria Lackner aus Apriach, Heiligenblut am Großglockner. 18 Jahre ist sie jetzt und 18 Jahre ist es wert, dass man dich besonders ehrt, steht hier. Für dein neues Lebensjahr wünschen wir dir nur das Beste. Und für Montag einen guten Start, das wünscht dir Mama Martha mit Stiefpapa Stefan, der Bruder Nikolai, dann auch noch der Stiefbruder Fabian mit Lea, Opa Herbert mit Oma Martha, Patentante Petra. Dann haben wir noch alle Tanten und alle Onkels, die Cousinen und Cousins aus Großkirchheim, aus Oberlienz und aus Weidensfeld. Und dann habe ich noch die Corinna Schuller, die auch Geburtstag feiert, nämlich genau heute. Und der lieben Corinna wünschen Horst, Laura, Gerhard, Christel, Thomas, Gerhard und Gerda alles Liebe und Gute zum Geburtstag. Viel Gesundheit. Auch deine vielen Freunde möchten dir auf diesem Weg alles Gute wünschen. Wir alle wünschen dir nur das Beste und vielen Dank für deine Unterstützung. Du bist einfach die beste Mama und Freundin auf der ganzen Welt. Da wird sie sich sicher freuen, die Corinna. In Villach feiert Christine Steiner ihren 40er. Alles erdenkt. Liebe und Gute, viel Freude, Glück, Gesundheit und viele wunderbare Momente für das neue Lebensjahr wünschen dir die Eltern, die Schwestern Brigitte und Hermelinde mit Familien. Alles Gute auch von uns, dem gesamten Team von Radio Kärnten. Genießen Sie Ihren ganz besonderen Ehrentag.

0: Was ist heute los in Kärnten an diesem Freitag, den 11. September? Wir schauen in unsere Veranstaltungsmappe.
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0: Zuvor Blutspenden und Gutes tun heute natürlich auch möglich an diesem 11. in Griffen im Kultursaal zwischen 15.30 Uhr und 20 Uhr. Und los geht's in Sodalitas im Bildungshaus in Tainach. Da gibt es heute eine mehrsprachige Impro-Show, Bridges Hidak Mostovi Ponti Brücken. Bons heute um 20 Uhr. Heute im Kapuzinerpark in Wolfsberg findet

Uhr 30 mit wunderbaren Chören aus ganz Kärnten. Der Theaterverein Ars Ex Machina führt heute auf ein Stück von Tamara Steiner und Paul-Henrik Kempel in Geträumt, ein Kärntner Tryptochon zum 100. Geburtstag von Ingeborg Bachmann um 19.30 Uhr im Kärntenmuseum in Klagenfurt. Segreto, Best of Italian Rock, ist heute zu hören auf Schloss Straßburg. Um 20 Uhr sind diese Klänge für Sie bereit. Egi Stettner präsentiert heute sein Buch, und zwar um 19 Uhr im Container 25 in St. Michael bei Wolfsberg. Grenzenlos, so heißt das Programm der Mölltaler Geschichten. Das Mölltaler Geschichtenfestival startet heute nämlich in die Saison. Heute eben in der Kultbox in Mörtschach, unter anderem auch mit Musik. Schrems werden da aufspielen. Im Ibords Museum, da gibt es heute Tanz. Und zwar Paartanz, Wörthersee Dancing, das Ganze nennt sich so Da Capo. Das ist scheinbar sind Experten, also Tanzexperten, die da eben ein bisschen mit dabei sein werden. Um 20 Uhr beginnt der Abend dann und das Tanzen. Die Christine Lavand Gesellschaft stellt heute ein ganz besonderes Projekt vor. Lyrik unter dem freien Sternenzelt heißt es da. Lyrik unter Sternen. Heute um 19.30 Uhr zu erleben im Arkadenhof in St. André mit Musik natürlich auch. Blecherbläser in der Oper laden die Musikwochen Milstadt zum Konzertabend ein, unter diesem Titel ganz genau, Verona Concentus Ottoni, heute in der Stiftskirche in Milstadt zu erleben um 19 Uhr. Im Stadtpark in Althofen, da gibt es heute südamerikanische Klänge zu hören, Vienna Latin Ensemble. Das gastiert heute eben, wie gesagt, um 19.30 Uhr in Althofen. Und dann schauen wir noch, was Sie morgen am Samstag noch tun könnten, damit Sie sich das schon ein bisschen einplanen können. 8 Cellisten der Wiener Symphoniker sind zu Gast, und zwar bei der Klassik im Burghof in Klagenfurt. Um 10 Uhr beginnt das Konzert. Caritas, wir helfen, heißt es da heute, oder besser gesagt morgen dann um 10 Uhr mit Start und Ziel im Friesacher Stadtpark. Da geht es um einen Charity-Lauf. Es ist der zweite Friesacher Mittelalter-Charity-Lauf, bei dem Sie da teilnehmen können oder mit dabei sein können. Rote-Nasen-Lauf, auch der findet morgen statt, und zwar im Sportzentrum Landskron. Start ist um 9 Uhr. Und ein Frühschoppen auf der Unterwirt Festwiese gibt es da auch noch morgen, und zwar in St. Oswald um 10.30 Uhr ganz genau. Und dann bleiben wir noch ein bisschen sportlich. Wörthersee Crossing, wenn Hobbyschwimmer und Profis gemeinsam an den Start gehen. Morgen möglich am Wörthersee, und zwar startet das Ganze in Klagenfurt und geht bis hinauf nach Felden 6.30 Uhr, also wenn man die 34 Kilometer schwimmt, und sonst um 9.00 Uhr 17,5 Kilometer. Was auch immer Sie vorhaben, ich wünsche Ihnen viel Spaß und einen unvergesslichen Tag für heute und auch ein schönes Wochenende mit vielen Attraktionen.

0: Guten Morgen ist der Welttag für Erste Hilfe. Wir berichten darüber schon heute.
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2: Am Mikrofon ist Miriam Reichel. Die vor mehr als 1,5 Jahren im Niger entführte Österreicherin soll freikommen. Laut Außenministerium gibt es ermutigende Informationen in diese Richtung, wie es heißt. Veronika Mauler berichtet.
3: Details zur Übergabe sind laut Kronenzeitung noch nicht bekannt. Das Außenministerium bestätigt in einer kurzen Stellungnahme aber den Vorgang, spricht von ermutigenden Informationen. Aber der komplexe und sehr gefährliche Prozess der Freilassung und Übergabe sei noch nicht positiv abgeschlossen. Der Sohn der Geisel, Christoph Kretzmacher, hatte immer wieder öffentlich mehr Einsatz von Seiten der Politik gefordert. Seine Mutter, Eva Kretzmacher, war im Jänner 2025 in Agadez in Niger aus ihrem Haus verschleppt und entführt worden.
2: In über 300 österreichischen Gemeinden gibt es keine Bankomaten. Das zeigt eine Studie der Österreichischen Nationalbank. Sie stellt jetzt in unterversorgten Gebieten Bankomaten auf, um die Bargeldversorgung abzusichern. Julian Kern berichtet.
4: In Hernstein in Niederösterreich steht seit kurzem ein Bankomat. Es ist der erste in der Geschichte der Gemeinde. Das freut die Bewohnerinnen und Bewohner.
5: Ich finde das für die Anwohner eben hier in Hernstein sehr praktisch. Man kann gleich, wenn man Geld braucht, kurz stehen bleiben, aber zum Bankomat gehen und muss nicht irgendwo hinfahren nach Berndorf oder extra nach Leobersdorf.
6: Sehr gut ist der Bankomat. Überall wird er abgeschafft und da ist einer gekommen. Das ist super.
4: Bargeld werde trotz zunehmender Kartenzahlung bleiben, ähnlich wie Kinos, sagt Matthias Schroth, Direktor der Österreichischen Nationalbank.
7: 33 Millionen Menschen sind jährlich in den 70er Jahren, habe ich gelesen, ins Kino gegangen. Jetzt gehen nur mehr 10 Millionen. Gibt weniger Kinos. Aber Kinos sind nicht ausgestorben und auch viele junge Menschen sind ganz froh darüber.
4: In unterversorgten Gemeinden stellt die ÖNB deshalb seit letztem Jahr Bankomaten auf. Um die 70 sind schon im Betrieb.
2: Der US-Bundesstaat Kalifornien führt neue Gesetze zum Schutz von Kindern und Jugendlichen in Social-Media-Netzwerken ein. Süchtig machende Funktionen werden den Plattformen für User unter 16 verboten. Darunter fallen endloses Scrollen, Empfehlungen des Algorithmus und automatische Wiedergaben. Die EU dürfte demnächst ebenfalls einen Regulierungsplan vorstellen. Auch in Österreich sind Einschränkungen für Jugendliche geplant. In der Früh waren in Polen Fernzüge verspätet. Grund ist eine Aktion von Lokführerinnen und Lokführern. Sie fahren noch bis Mittag langsamer als sonst über Bahnübergänge nach einem tragischen Unfall. Eine Frau wurde getötet, 10 weitere verletzt. Die Gewerkschaft will jetzt auf ein Sicherheitsproblem aufmerksam machen. Am Wochenende erwartet die ORF-Verkehrsredaktion besonders starken Reiseverkehr. Denn die Sommerferien enden nicht nur in Salzburg, Oberösterreich, Tirol, Vorarlberg, Kärnten und der Steiermark. Auch in den deutschen Bundesländern Bayern und Baden-Württemberg geht die Schule wieder los. Vor allem die A10, die A2, die A11 sowie die Inntal- und Brenner-Autobahn dürften betroffen sein. Das waren die Nachrichten mit Miriam Reichel. Das Wetter.
8: Das Wetter in Kärnten rund um die Tauern lockert es bereits auf. Vielerorts ist es aber noch trüb. Lokale Schauer im Mittel- und Unterkärnten gibt es auch nach wie vor. Der Nachmittag verläuft dann zunehmend trocken und die Sonnenfenster, die werden in Oberkärnten dann schon größer. Am Abend, da klart es dann ganz auf. Bis zu 19 Grad sind heute möglich. Morgen am Samstag, da lösen sich die Nebelfelder über den Niederungen langsam auf und dann machen spätestens ab Mittag dann die Wolken der Sonne Platz. Auf den Bergen ist es von der Früh weg heiter oder wolkenlos. 7 bis 11 Grad hat es in der Früh, die Höchstwerte bis zu 24 Grad. Am Sonntag noch etwas Frühnebel und viel Sonne. In der Früh ist es sehr frisch, am Nachmittag hat es bis zu 25 Grad. Sich unterwegs mit Radio Kärnten, da sind uns aktuell keine Störungen gemeldet worden. Vielleicht ein kurzer Blick Richtung Slowenien, A11 Karawankenautobahn Richtung Villach. Der Karawankentunnel ist gesperrt, im Tunnel steht ein defektes Fahrzeug. Am besten, Sie warten die Dauer der Sperre auf der Autobahn ab. Die Einsatzkräfte sind bereits unterwegs. Eine gute und unfallfreie Fahrt wünsche ich Ihnen.
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8: Grüß Gott und willkommen. Einen schönen Vormittag mit Radio Kärnten.

0: Sicher unterwegs mit Radio Kärnten. Vorsicht auf der A2 der Südautobahn Richtung Wien. Zwischen dem Gräbentunnel und Bad St. Leonhard liegen Teile auf der Fahrbahn. Der Streckendienst ist auf der Zufahrt, aber bitte sind Sie da besonders vorsichtig unterwegs. Wählen Sie da also, wie gesagt, auf der A2 der Südautobahn Richtung Wien zwischen dem Gräbentunnel und Bad St. Leonhard gerade fahren. Ich habe es vorhin schon erwähnt, morgen am 12. September ist Welterste-Hilfe-Tag. Ein guter Anlass, um das eigene Wissen zu hinterfragen. Denn während für den Führerschein ein Erste-Hilfe-Kurs zwingend erforderlich ist, gerät das Gelernte dann doch oft in Vergessenheit. Und dann denke ich mir, ist oft einmal wirklich eine Auffrischung möglich. Und man nimmt sich's vor, aber irgendwie kommt man nicht dazu. Aber es ist so wichtig, dass man eigentlich Bescheid weiß, wenn wirklich etwas passiert. Wie wichtig gut ausgebildete Ersthelferinnen und Ersthelfer wirklich sind, das hören wir jetzt.
1: Statistisch gesehen kommt es jeden Tag des Jahres zu mehreren Wiederbelebungen außerhalb von Krankenhäusern. Gerade bei einem solchen Atemkreislaufstillstand sind lebensrettende Sofortmaßnahmen entscheidend, noch bevor der Rettungsdienst überhaupt eintrifft. Warum hier jede Minute zählt, erklärt Johannes Pfeifenberger, Notfallsanitäter und pädagogischer Leiter im Ausbildungszentrum des Roten Kreuz Kärnten.
2: Das Zentrale ist es, möglichst schnell den Körper weiterhin mit Sauerstoff zu versorgen. Dafür ist es wichtig, die Blutversorgung aufrechtzuerhalten und das passiert mit der Herzdruckmassage. Deswegen ist es unsere Empfehlung, wenn eine reglose Person nicht mehr normal atmet, möglichst schnell mit der Herzdruckmassage zu starten und diese im besten Falle mit Beatmungen abzuwechseln.
1: Das Rote Kreuz empfiehlt dabei den Wechsel von 30 Herzdruckmassagen und 2 Beatmungen. Damit die Handgriffe nicht in Vergessenheit geraten, ist es wichtig, sich immer wieder aktiv mit dem Thema auseinanderzusetzen.
2: Prinzipiell ist es schon ganz viel getan, wenn man sich mit Erster Hilfe beschäftigt, darüber nachdenkt, mit seinen Liebsten was tun, wenn einmal ein Notfall auftritt. Am besten trainiert werden kann es in einem Erste-Hilfe-Kurs. Dazu empfehlen wir, zumindest alle 4 Jahre sein Erste-Hilfe-Wissen aufzufrischen, um vor allem die praktischen Maßnahmen wieder zu trainieren und im Notfall auf dieses im Hinterkopf gespeicherte Wissen zugreifen zu können, hingreifen zu können und schnell Hilfe leisten zu können.
1: Für bestimmte Ausbildungen und Tätigkeiten ist ein regelmäßiges Erste-Hilfe-Training in Österreich verpflichtend vorgeschrieben. Doch nicht immer ist es der Job, der die Menschen zurück in die Kursräume bringt.
2: Wir haben aber Gott sei Dank auch den Fall, dass es oft Personen gibt, die beispielsweise aus Eigeninteresse einen Auffrischungskurs besuchen und das freut uns dann besonders. Dementsprechend kann ich beispielsweise auch empfehlen, wenn man einmal mit seiner Freundesrunde, mit seinem Verein eine Aktivität sucht, wäre doch ein Erste-Hilfe-Kurs genau das Richtige.
0: Erklärt uns Johannes Pfeifenberger vom Roten Kreuz Kärnten. Wie die Erste-Hilfe-Ausbildungen in unseren Kärntner Schulen aussehen, das erfahren Sie in Kürze hier bei uns im Programm von Radio Kärnten.

0: Er ist der beste Beweis dafür, dass man beim Song Contest, auch wenn man nicht gewinnt, erfolgreich sein kann. Das war Sal da Vinci, der letztes Jahr, oder heuer besser gesagt, angetreten ist in Wien mit Per Sempre Si für Italien. Zurück zum morgigen Welt-Erste-Hilfe-Tag und pünktlich zum Schulstart am Montag blicken wir in die Kärntner Klassenzimmer gemeinsam. Denn Erste Hilfe ist dort längst mehr als die Vermittlung der Fähigkeit, ein Pflaster aufkleben zu können. Welche Rolle das Thema an unseren Schulen tatsächlich spielt, wie Kinder schon früh an das Helfen herangeführt werden und vor allem auch an das Wissen, das entscheidend ist, um im Ernstfall dann hinzuschauen, anstatt wegzusehen. Mira Bresnik und Florian Kogoi haben nachgefragt.
1: Um später im Ernstfall nicht zu zögern, muss Erste Hilfe zur Selbstverständlichkeit werden. Wer schon im Schulalter lernt, anzupacken, verliert die Angst vor Fehlern. Welchen hohen Stellenwert das Thema mittlerweile an unseren Schulen hat, erklärt Elvira Steindorfer, Direktorin des Bundesschulclusters Völkermarkt und Vertreterin des Jugendrotkreuz der AHS-Schulen.
2: Der Stellenwert für die Erste Hilfe wird von Jahr zu Jahr größer, Gott sei Dank. Wenn wir uns anschauen, fängt ja schon in den Kindergärten und Volksschulen an mit einer Herzenssache, wo sie schon über verschiedenste Erste-Hilfe-Maßnahmen aufgeklärt werden. Man hat auch in den letzten Jahren gesehen, weil wir auch Teil immer vom Landes- oder Bezirks- und Landeswettbewerb sind, dass die Teilnehmerzahl sehr gestiegen ist. Das heißt, der Stellenwert wird wirklich größer.
1: Die Begeisterung für Erste Hilfe ist an den Schulen spürbar, doch oft bleibt es bei freiwilligen Projekten. Damit Zivilcourage aber das bloße Zuschauen bei Unfällen dauerhaft ablöst, stellt sich die Frage nach dem nächsten großen Schritt im Bildungssystem.
2: Ich finde, es wäre ganz wichtig, diesen Gegenstand sozusagen zu integrieren, also wirklich einzuführen, bereits beginnend in der Volksschule, weil sehr viele Unfälle, Notfälle kommen ja in der Freizeit vor und es ist wichtig, dass man da wirklich frühzeitig ausgebildet wird und ich glaube, dass es ganz wichtig für die Zivilcourage wäre, je früher, desto besser. Es geht ja um Empathie, wie schaue ich hin, traue mich hingehen oder nimmt diese Kultur des Filmes, eines Unfalls immer mehr zu oder bin ich auch bereit, helfen zu gehen? Ich glaube, man kriegt eine andere Einstellung, wenn man wirklich auf Seiten des Helfers ist. Dann wird vielleicht diese Kultur, dieses Zuschauen und Filmen und Veröffentlichen weniger werden.
1: Den Mut zu helfen kann man also lernen, ob frisch in der Schule oder Jahre später im Kursraum. Am Ende zählt nur eines: hinschauen und anpacken. Denn der einzig wirkliche Fehler im Notfall ist, gar nichts zu tun. Das war ein Beitrag von Mira Bresnik und Florian Kogoi, gelesen von Arnulf Brasch.

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5: Konrad Weichselbraun ist jetzt im Studio, 10.31 Uhr, eine Minute nach 10:30 die Neuigkeiten.
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6: Nach wie vor keine Spur gibt es von jenem Unbekannten, der gestern Nachmittag in Klagenfurt in einem Schmuckgeschäft ein Goldarmband im Wert von einigen tausend Euro erbeutet hat. Der Täter hatte sich laut Polizei mehrere Armbänder zeigen lassen und hatte dann von der Verkäuferin unbemerkt eines eingesteckt und ist zu Fuß geflüchtet. Die USA gedenken heute der Opfer der Terroranschläge vom 11. September 2001. Es ist der 25. Jahrestag von 9/11, wie es in den USA heißt. Bei den Anschlägen in New York, Washington und Pennsylvania kamen damals fast 3000 Menschen ums Leben. Und durch die giftigen Staubwolken infolge der Anschläge sind fast 10.000 weitere Menschen gestorben. Barbara Wolczek.
7: Ganz viele Menschen erinnern sich, es war ein wunderschöner Herbsttag.
8: Is how incredibly beautiful the weather was.
7: Einer, der so viel verändert hat.
9: We're told that a plane crashed into the upper floors of one of the Twin Towers.
7: Nach dem Einschlag der Passagierflugzeuge brechen die Türme des World Trade Centers zusammen. Eine toxische Rauchwolke legt sich über den Süden der Stadt. Bis heute sterben Menschen an den Folgen. Gedenken in New York, in Washington und in Pennsylvania. Ein Drittel der Amerikanerinnen und Amerikaner war damals noch gar nicht auf der Welt.
10: I don't know. I wasn't born yet.
11: But I feel for the family and I feel for everybody.
7: Es berührt mich trotzdem, sagt die junge Frau. So viele Menschen sind gestorben. Am Jahrestag will man an die Opfer erinnern, zurückdenken. Und nicht verbergen, dass in der Folge Fehler gemacht worden sind.
6: Berichtet Barbara Wolczek. Ja, und heute heißt's noch einmal durchhalten. Der Regen lässt nach. Morgen sind dann perfekte Bedingungen vorhergesagt für die große Harley-Parade, die um 12 Uhr am Farkasee startet. Eine hochkarätige Delegation ist dazu auch aus den USA angereist. Mit dabei der Präsident von Harley-Davidson, Artie Stars, und auch der Urenkel des Harley-Davidson-Gründers, Bill Davidson, ist in Kärnten, um sich die Parade mit knapp 20.000 Motorrädern nicht entgehen zu lassen. Und jetzt noch zum Wetter heute, Sonja.
5: Ja, heute schauen wir, dass wir die Sonne noch irgendwie zu Gesicht bekommen. Ein größeres Sonnenfenster gibt es bereits im oberen Mölltal. Oft sind die Wolken aber noch dicht und in Mittel- und Unterkärnten ziehen auch noch hier und da ein paar Schauer durch. Im Laufe des Nachmittags stellt sich dann aber zunehmend trockenes Wetter ein und in Oberkärnten wird es überhaupt sonniger. Höchstwerte heute bis zu 19 Grad. Sich unterwegs mit Radio Kärnten, Vorsicht noch einmal auf der A2 Südautobahn Richtung Wien zwischen dem Grevern-Tunnel und Bad St. Leonhard. Da liegen nach wie vor Teile auf der Fahrbahn. Der Streckendienst ist auf der Zufahrt. Und A11 Karawankenautobahn Richtung Villach. Die Sperre des Karawankentunnels ist jetzt aufgehoben. Das defekte Auto wurde entfernt.
0: Ja.

0: seiner Zeit, als es noch ganz, ganz viele Boygroups gab. Caught in the Act hat die Band damals geheißen mit Babe. 10.42 Uhr ist es jetzt. 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
0: Wochenende wird wieder besser, haben wir schon gehört, gell? Morgen lockert es auf, es wird wieder wärmer, es hat zumindest wieder über 20 Grad. Da könnte man in jedem Fall wieder mal eine Grillage starten.
2: Nicht nur das Grillgut entscheidet darüber, wie gesund ein Grillabend wird. Auch bei der Marinade lohnt sich ein genauer Blick. Fertige Marinaden enthalten oft viel Salz, Zucker oder Zusatzstoffe. Selbstgemacht geht es ganz einfach. Etwas Olivenöl, frische Kräuter, Knoblauch, Zitronensaft und ein wenig Senf reichen oft schon aus, um Fleisch, Fisch oder Gemüse richtig aromatisch werden zu lassen. Neben dem Geschmack haben Kräuter noch einen weiteren Vorteil. Rosmarin, Thymian oder Oregano enthalten wertvolle sekundäre Pflanzenstoffe. Erste Studien deuten darauf hin, dass sie sogar dazu beitragen können, die Bildung unerwünschter Stoffe beim Grillen etwas zu reduzieren. Mein Tipp? Probieren Sie beim nächsten Grillabend einmal einen bunten Gemüsespieß oder gegrillten Halloumi mit einer selbstgemachten Kräutermarinade. Oft sind es gerade die einfachen Zutaten, die am besten schmecken. Bleiben Sie gesund, alles Liebe, Ihre Christine Reiler.

0: Taylor Swift in Radio Kärnten. 10.49 Uhr.
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0: Wir sagen es gerne weiter, wenn jemand Geburtstag feiert, dürfen wir gratulieren und wir dürfen dann vor allem auch ein Ständchen spielen. Dieses kommt heute, kleiner Spoiler, schon vom Volksliedchor Feldkirchen. Die stecken da schon in den musikalischen Startlöchern. Und wir dürfen gratulieren in Malnitz Ernst Thaler, der seinen 80. Geburtstag feiert. Alles Gute zum runden Geburtstag. Lass dich heute feiern, steht hier. Und genieße deinen besonderen Ehrentag im Kreise deiner Familie und all deiner Gratulanten am Thalerhof. Helga Weiß, 70. Geburtstag aus Spital an der Drau. Liebe Helga, oh Schreck, die Sex ist weg, steht hier. Doch sei nicht traurig, denn du wirst schon sehen, mit 70 wird's erst richtig schön. Dabei ist nur eines wichtig, so wie du bist, so bist du richtig. Mögen deine kommenden Jahre noch voller wunderschöner Überraschungen sein. Dies wünscht dir oder wünschen dir der Club 8 mit Gerti, Ilse, Werner, Maria, Peter und Claudia. Und einen habe ich noch für den lieben Anton Haritzer in Rappersdorf bei Mühldorf zum heutigen 40er. Die allerbesten Glückwünsche von seiner Gattin Barbara, von den Söhnen Matteo, Levi und Samuel und allen Verwandten und Bekannten. Bleib weiterhin so ein fleißiger, fürsorglicher und liebevoller Papa und Ehemann. So, jetzt seid ihr dran. Volksliedchor Feldkirchen, alles Gute.

0: Dafür. Gleich übernimmt Christian Meierhofer die Mittagszeit in Radio Kärnten, geht in Kürze los. Ich wünsche noch einen schönen Tag mit Radio Kärnten.
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2: Im Nachrichtenstudio ist Miriam Reichel. In den USA ist heute der Parteitag der Republikaner zu Ende gegangen. Vizepräsident J.D. Vance hat dort die Demokraten heftig attackiert. Aus Dallas berichtet Markus Müller.
3: Überlassen wir dieses Land nicht der verrückten Linken. Das ist die Botschaft, die Vizepräsident J.D. Vance in seiner Parteitagsrede immer und immer wieder wiederholt. Auch wenn man mit der Regierung bei ein paar Fragen nicht einer Meinung sei.
4: Don't give the country over to a bunch of crazy people. Because you happen to disagree with us on a policy issue here and there.
3: Bei dem Parteitag in Dallas versuchen die Republikaner, Basis und Wähler auf den Präsidenten einzuschwören. Die gegnerischen Demokraten seien heute eine Partei des Hasses, sagt Vance.
4: The Democrats are the party of hatred. They're the party that despises America and the people who built it.
3: Eine Partei, die Amerika und ihre Gründer hasse. In den Umfragen vor den Midterm-Wahlen im November liegen die Demokraten zum Teil deutlich in Führung.
2: Seit knapp 2 Jahren ist die Wienerin Eva Kretzmacher Geisel von Terroristen in Niger in Westafrika. Heute soll die 74-jährige Kulturvermittlerin freigelassen werden, berichtet die Krone. Das Außenministerium bestätigt ermutigende Informationen zum Schicksal der Frau. Der komplexe und gefährliche Prozess der Freilassung und Übergabe sei aber noch nicht positiv abgeschlossen, wie es heißt. Von der Behinderten- bis zur Flüchtlingshilfe. Eine Reihe von Wiener Sozialorganisationen ist in Alarmstimmung. Sie befürchten, Zitat, harte Einschnitte im Sozialbereich und fordern vom zuständigen Stadtrat Peter Hacker Planungssicherheit. Tanja Malle berichtet.
5: Die im Bündnis Wien bleibt anders vertretenen Organisationen betreuen rund 72.000 Personen in Wien. Solche ohne Wohnung, Kinder und Jugendliche, Flüchtlinge, Menschen mit Behinderungen. Das Bündnis warnt nun vor weiteren Kürzungen im Sozialbereich. Noch ist zwar unklar, wie hoch diese im kommenden Jahr sein werden.
6: Es macht natürlich sehr große Unruhe unter den Klientinnen, die das natürlich mitbekommen, aber auch unter den Mitarbeiterinnen natürlich.
5: So Bündnissprecher Robert Mittermeier. Gerechnet wird mit 100 bis 150 Millionen Euro weniger. Das würde einen Rückgang bei der Betreuung bedeuten. Die Folge?
6: Wir befürchten, dass die Zahlen im Maßnahmenvollzug weiter steigen werden, wenn die Betreuungsqualität sinkt. Und wir befürchten, dass es natürlich mehr Menschen in der Obdachlosigkeit geben wird.
5: Das Büro von Sozialstadtrat Peter Hacker, SPÖ, bestätigt die kolportierte Einsparungssumme nicht. Die Budgetgespräche seien noch nicht abgeschlossen.
2: Nach dem schweren Busunfall in der Schweiz hat die Polizei jetzt die Zahl der Opfer bekannt gegeben. Mindestens 5 Personen sind ums Leben gekommen, 40 weitere wurden verletzt. Insgesamt waren 45 Personen in dem niederländischen Bus unterwegs gewesen. Zur Unfallursache machte die Polizei keine Angaben. Nach bisherigen Erkenntnissen soll der Bus von der Straße abgekommen und umgestürzt sein. Das waren die Nachrichten mit Miriam Reichel.
7: Und damit zum Wetter in Kärnten. Das ist sehr unterschiedlich präsentiert. In einigen Tauntälern scheint schon zeitweise die Sonne. Verbreitet halten sich aber noch dichte Wolken und speziell in Mittel- und Unterkärnten, sowie teils auch in den östlichen Karnischen Alpen. Ziehen noch ein paar Schauer durch. Im Laufe des Nachmittags wird es dann zunehmend trocken werden. In Oberkärnten werden die Sonnenfenster von Westen her größer. Am Abend klart es dann langsam überall auf. Für alle Veranstalter am Abend eine gute Nachricht. Es wird trocken sein. 16 Grad im recht sonnigen Lienz derzeit, 15 Grad mit den paar Sonnenstrahlen in Oberfellach, 14 Grad derzeit in Klagenfurt, St. André und Spital an der Drau, 13 Grad melden Völtermarkt, Hermagor, Villach. In Friesach hat es derzeit 12 Grad und recht frisch in Ariach bei 10 Grad. Morgen am Samstag liegt über vielen Tälern und im Klagenfurter Becken zunächst Nebel, bis spätestens Mittag setzt sich dann über die Niederungen auch verbreitet die Sonne durch. Oberhalb von 1000 bis 1300 Meter Höhe ist es von der Früh weg heiter oder wolkenlos. Die Frühtemperaturen morgen recht frisch, zwischen 5 und 10 Grad, die Höchstwerte 19 bis 23 Grad in 2000 Meter Höhe, bei teils lebhaften Nordwind um 7 Grad. Am Sonntag recht sonnig, nach Nebelauflösung. Die meisten Wolken ziehen am Nachmittag ganz im Norden durch, die Temperaturen am Nachmittag spätsommerlich. 4 Minuten nach 11, sicher unterwegs mit Radio Kärnten. Da macht sich der Urlauber-Rückreiseverkehr noch nicht bemerkbar. Von den Hauptverbindungen liegen uns keine Meldungen über Störungen vor. Wir wünschen eine gute Fahrt.
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7: Der Tag, der die Welt verändert hat, der 11. September 2001. Der damalige ORF-Korrespondent in Washington, Peter Fritz, spricht bei uns über die Terroranschläge auf das World Trade Center und wie sich die Weltpolitik im Laufe der Jahre dadurch verändert hat. Angenehme Mittagszeit, willkommen.

0: die Radio Kärnten, Mittagszeit am 11. September. Es waren Szenen wie aus einem Katastrophenfilm, die uns vor 25 Jahren erreichten. Die Zwillingstürme des World Trade Center in Flammen, über ganz Manhattan eine riesige Rauchwolke. Eine Flugbegleiterin meldete zunächst eine Messerstecherei an Bord. Wenige Minuten später krachten zwei Flugzeuge in dieses Wahrzeichen. Damit begann der 11. September 2001. Der Kärntner Peter Fritz war damals ORF-Korrespondent in Washington. Wie sein Tag begonnen hat, hat er schon in der Morgenshow erzählt. Herr Fritz, was war denn das Entscheidende, dass hier die Amerikaner, dass die USA sprichwörtlich aus heiterem Himmel getroffen worden sind? War das besonders markant?
1: Ja, ganz sicher, weil die Amerikaner sich so sicher gefühlt haben, strategisch abgeschirmt durch diese zwei riesigen Ozeane, durch den Atlantik und den Pazifik. Also man muss sich vorstellen, im ganzen Zweiten Weltkrieg ist, glaube ich, eine einzige Bombe auf das Territorium der USA, also wenn man von Hawaii einmal absieht, gefallen. Das war eine japanische Ballonbombe, die es irgendwie nach Kalifornien geschafft hat. Und diese Erfahrung, dass da auf einmal ein Bombardement aus heiterem Himmel kommen kann, die war total traumatisch.
0: Hatten die Behörden Hinweise auf diese Anschläge mit dem Wissen von heute? Was hat man damals übersehen?
1: Man hätte es wissen können, man hätte es erkennen können. Es hat auch später eine Nachschau sozusagen in den Archiven des FBI und anderer Behörden gegeben. Und da ist dann schon aufgefallen, dass schon ziemlich früh eine Beamtin, glaube ich, war es, vom FBI gesagt hat, ja Moment einmal, da nehmen so viele ausländische Männer Flugunterricht an Flugschulen in den USA. Einen hat man dann ja sogar vor dem 11. September schon gefangen genommen, aber niemand hat das größere Muster zusammenfügen können. Niemand hat dann aus diesem einen Fall den Schluss gezogen, dass da eine ganze Welle in Gang kommt und dass da Leute, die zu allem entschlossen sind, sich eben ausbilden lassen, wie man ein Flugzeug fliegt, aber nicht sehr daran interessiert waren, wie man ein solches Flugzeug überhaupt landen könnte.
0: Wie laut war dann recht rasch der Schrei nach Vergeltung?
1: Es ist relativ bald ein neues Bewusstsein entstanden, dass eben Feuerwehrleute, Soldaten, Polizisten auf einmal einen ganz anderen Status bekommen haben in der Gesellschaft, dass das jedenfalls die neuen Helden waren und dass man eben auch geschaut hat, ob man diese Macht, die man besitzt, und das ist ja im Fall der USA die größte Militärmacht der Welt, ob man die nicht einsetzen kann, um auf irgendeine Art und Weise nach Vergeltung zu suchen. Und da hat eben dann der Präsident George W. Bush sehr offensiv zunächst einmal den Krieg in Afghanistan gesucht und später hat er dann mit dem mehr oder weniger Schwung, den er da aus Afghanistan übernommen hat, sich noch in das Abenteuer Irak gestürzt. Und das waren eigentlich beides Kriege, von denen man sagen muss, längerfristig gesehen haben sie die Amerikaner nicht wirklich gewonnen.
0: Und musste man nicht gerade aufgrund dieser Kriege lernen, dass man Terror nicht mit Invasionen, dass man Terror nicht mit Bomben bekämpfen kann?
1: George W. Bush hat den Krieg gegen den Terror ausgerufen. Schon damals haben viele kritisch angemerkt und gesagt, ja, Moment einmal, wann wissen wir eigentlich, ob wir diesen Krieg gewonnen haben? Das kann ja niemand sagen. Es kann ja am nächsten Tag schon wieder ein Anschlag passieren.
0: Wenn Sie ein bisschen auf Ihren Alltag dann zurückblicken, wie sehr hat denn dieser Anschlag das Land verändert? Wie haben Sie es persönlich gespürt?
1: Persönlich war dann schon bald es soweit, dass man stärkere Vorsichtsmaßnahmen vor allem an den Flughäfen ergriffen hat, dass die Nationalgarde dann mit Maschinenpistolen dort parat gestanden ist. Und es hat dann schon auch mehr Überwachungsbefugnisse für die Behörden gegeben. Das hat man jetzt nicht so unmittelbar gespürt, so etwas läuft ja im Geheimen, aber wir konnten alle mit ziemlicher Sicherheit davon ausgehen, dass das, was wir so unternehmen und treiben, auch als Ausländer in den USA, dass das schon beobachtet wird.
0: Erzählt uns der damalige ORF-Korrespondent in Washington, Peter Fritz. Rund um den 11. September sind auch viele Verschwörungserzählungen entstanden. Auch darüber spricht er in ein paar Minuten in Radio Kärnten.

0: Der Kalte Krieg war vorbei, Amerika am Zenit der Macht und dann bricht der 11. September über das Land herein. Mehr als 2700 Todesopfer waren damals zu beklagen, als zwei Flugzeuge in das World Trade Center gestürzt sind. Peter Fritz war damals ORF-Korrespondent in Washington und schon bald danach, Peter Fritz, sind auch Verschwörungsmythen entstanden, Verschwörungserzählungen, dass das alles möglicherweise ganz anders war. Wie haben Sie das mitbekommen?
1: Es sind schon am ersten Tag und auch ich selbst habe mich gefragt, ja, Moment einmal, kann man wirklich mit Hilfe von zwei Flugzeugen diese Gebäude zum Einsturz bringen? War da nicht vielleicht irgendwo auch Bomben platziert? Gibt es da eine größere Verschwörung dahinter? Es ist dann aber relativ klar geworden im Lauf der Zeit, dass hier die Täter sehr geplant vorgegangen sind. Sie haben Flugzeuge entführt, die nach Kalifornien unterwegs sein hätten sollen. Und das heißt, diese Maschinen waren total vollgetankt und waren also wirklich riesige Brandbomben. Und die Art und Weise, in der dieses World Trade Center gebaut war, war auch die, dass das ganze Skelett, die ganze tragende Struktur des Gebäudes praktisch außen war durch diese Stahlkonstruktion. Und dadurch war es relativ klar, dass in dem Moment, wo diese Struktur geschwächt ist und in dem Moment, wo dann etwas ins Rutschen kommt, dass dann ziemlich schnell das ganze Gebäude zusammensackt. Also von Bomben und dergleichen wurde nie etwas gefunden. Was dann allerdings, muss ich sagen, eher in Europa ein Thema war, also unmittelbar nach meiner Rückkehr, hat mich ein Friseur in Wien gefragt, ja, stimmt das eigentlich, dass alle jüdischen Mitarbeiter im World Trade Center nicht an der Arbeit waren an diesem Tag? Und ich habe gesagt, naja, schauen Sie mal auf die Liste mit den Namen der Opfer, also diese Theorie, die kann ich entkräften.
0: Welches Symbol stellt das World Trade Center dar? Wir haben die zwei Türme in Erinnerung, aber was hat das für eine Symbolkraft für Amerika?
1: Es war eigentlich ein öffentliches Gebäude. Es wurde errichtet von der New Yorker Hafenbehörde und war so eine Art Bemühen, einen Leuchtturm zu schaffen. Ein Zeichen dafür, dass New York, das sich auch sehr schwer getan hat als Stadt in den 70er Jahren, zum Teil sehr verwahrlost war, dass New York eben da von dort ausgehend eine Art Wiedergeburt erleben soll. Und das ist ja auch tatsächlich passiert. Also gerade der Bereich, in dem dieses World Trade Center steht oder damals gestanden ist, hat sich ja dann belebt im Laufe der Zeit. Da waren ja früher nur Bürogebäude und verwahrloste Wohnstätten. Und das ist jetzt ganz anders. Das ist jetzt auch ein Gebiet, in dem wieder viele Menschen leben. Also die Wiedergeburt von Manhattan, die war ein bisschen durch diese Gebäude symbolisiert. Und wenn man diese Gebäude, die höchsten in New York, dann im Fallen sieht, dann war das ganz klar auch ein deutliches Zeichen dafür, dass die Macht der Weltmacht USA eben nicht unbegrenzt ist.
0: Peter Fritz, vielen Dank für den Besuch. Alles Gute.
1: Sehr gerne, vielen Dank.

0: Mehr als 100 Liter Regen pro Quadratmeter hat das Adria-Tief zwischen dem Wurzenpass und dem Seebergsattel gebracht. Wie es mit dem Wetter weitergeht, das hören Sie in 10 Minuten. Jetzt der Nachrichtenüberblick. Im Studio ist Barbara Liebinger.
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2: Zwei Landesbedienstete, die als Lehrlingsbeauftragte des Landes Kärnten tätig gewesen sein sollen, stehen heute in Klagenfurt vor Gericht. Ihnen wird das Vergehen der sexuellen Belästigung und des Missbrauchs der Amtsgewalt vorgeworfen. Beide bekennen sich nicht schuldig im Sinne der Anklage. Mehr dazu in einer Stunde im Radio Kärnten Mittagsjournal. Auch darüber berichten wir. Ein Wiener, der eine 73-jährige Kärntnerin mit falschen Liebesversprechungen um Geld prellen wollte, ist festgenommen worden. Die Frau kam dem 31-Jährigen, der sich via sozialen Medien als ein im Jemen arbeitender Chirurg ausgab, auf die Schliche und erstattete Anzeige. Er hatte Geld gefordert, um zu ihr nach Österreich kommen zu können. Am vereinbarten Übergabeort, einem Bahnhof in Völkermarkt, klickten dann aber die Handschellen. Auf der regennassen Fahrbahn ins Schleudern geraten und sich überschlagen hat sich ein Auto auf der Friesacher Straße im Bereich Hunnenbrunn. Die beiden Insassen konnten sich selbst aus dem PKW befreien und mussten von der Rettung in das Krankenhaus gebracht werden. Und nun zurück zu Christian.
0: Sicher unterwegs mit Radio Kärnten. Von den Hauptverbindungen liegen uns keine Meldungen über Störungen vor. Gute Fahrt.
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0: Die aktuellen Temperaturen in Kärnten liegen zwischen 11 Grad in Bad Bleiberg und 15 in Delloch im Trautal. Mehr zum Wetter in einer halben Minute bei uns.
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0: Vom unteren Gailtal und unteren Trautal abgesehen ist es in Oberkärnten schon größtenteils trocken, mit eben ersten sonnigen Auflockerungen rund um die Tauern. In Mittel- und Unterkärnten ziehen von Slowenien her vorübergehend noch etwas stärkere Schauer durch. Im Lauf des Nachmittags wird es auch hier zunehmend trocken sein. Der Abend niederschlagsfrei und dann wird es von Westen her vermehrt auflockern. Temperaturen heute zwischen 15 und knapp 20 Grad im Westen. Morgen am Samstag liegt über vielen Tälern zunächst Nebel oder Hochnebel, der stellenweise bis 1300 Meter Höhe hinaufreichen kann. Darüber ist es von der Früh weg heiter oder wolkenlos. Der Nebel in den Tälern lichtet sich bis Mittag. Die Frühtemperaturen zwischen 5 und 10 Grad, Höchstwerte morgen spürbar milder als heute mit 19 bis 24 Grad, in 2000 Meter Höhe um 7 Grad. Im Hochgebirge ist noch lebhafter Nordwind spürbar. Der Sonntag verspricht recht sonnig zu werden, ganz ungetrübt ist es nicht. Zunächst gibt es wieder Frühnebel und im Tagesverlauf, vor allem am Nachmittag, machen sich von Salzburg und der Steiermark her ein paar Wolkenfelder bemerkbar. Insgesamt bleibt es aber freundlich und trocken. Die Höchstwerte am Sonntag dann zwischen 20 und 25 Grad. Am Montag streift uns eine schwache Störung. Sie bringt neben sonnigen Phasen auch etwas dichtere Wolken und speziell in Teilen Unterkärntens kann es in der Früh stellenweise kurz regnen. Viel Niederschlag kommt aber sicher nicht an und im Laufe des Nachmittags wird es dann von Westen her vermehrt auflockern. Temperaturen 20 bis 24 Grad und am Dienstag mit einem Zwischenhoch viel Sonne und spätsommerliche Temperaturen. Es war auch ein strahlend sonniger Tag, der 11. September 2001 in New York, als die beiden Flugzeuge in das World Trade Center krachten und Amerika mit diesem Terroranschlag erschütterten. Jeder von uns hat wahrscheinlich Erinnerungen, wenn er das entsprechende Alter gehabt hat, an diesen Tag. Wir haben uns ein bisschen umgehört, welche Erinnerungen sind noch präsent an den 11. September 2001.
4: Ich kann mich gut daran erinnern, ja. Bin zu Mittag nach Hause gekommen und habe das Fernsehen aufgedreht und da genau gesehen, wie das passiert ist.
5: Das war natürlich, wie soll ich sagen, in alle Schlagzeilen. Die ersten Bilder waren schockierend.
6: Ich war damals in der Postdirektion tätig und da hatten wir eine Sitzung. Ich musste dann einmal aufs Klo gehen und am Klo hat man dann einmal gesagt, was gehört, was passiert ist. Und so war das meine erste Information.
7: Tragische Geschichte halt und auch irgendwie krass, wie das dann wie aus einer Kartenhäusel nach unten geracht ist. Wenn man halt dann die Bilder mal gesehen hat, wenn man dann mal später mal das wirklich realisiert hat, was da abgegangen ist. Und auch, dass halt dann eine große Katastrophe natürlich für die Dänen war.
8: Ich habe bloß die Erinnerung von der Mama. Die hat da schon öfters drüber erzählt, wie das im Fernsehen gekommen ist und die Aufnahme, wo die eingestürzt sind und wie schockiert da die ganze Welt war und dass die Start gestanden ist.
6: Im ersten Moment habe ich mir mehr oder weniger nichts gedacht, aber dann die Tragweite ist mir erst später noch ins Bewusstsein gekommen.
9: Ich habe es wie gesehen, aber ich mir gedacht, das ist nicht echt.
4: Es war grässlich. Vor allem hat man sofort gedacht an die Menschen, die noch drinnen sind.
0: Der 11. September, heute auch Thema in ORF 2, die große Dokumentation, der 11. September und der Terror mit den weltweiten Folgen. Eine Reportage ab 21.20 Uhr in ORF 2.

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4: Unsere heutige Station für ein Kärntnerwort ist Himmelberg. Und dort haben wir Jakob Ebner getroffen. Und das ist seine Geschichte.
5: Naunkatzen. Und zwar, mein Opa hat hat mir einmal beim Posaunenspülen zugeschaut bei einem Konzert, und die haben mich halt recht viel bewegt beim Spülen, so hinter und vor. Und dann hat er halt gesagt zu mir, warum stehen die anderen ganz normal da und tut das zu Naunkatzen? Quasi sich so hin und her bewegen.
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4: Und bei uns in Radio Kärnten haben jetzt die Rosenthaler auf Stellung genommen, Mediendle vom Rosenthal.

0: Die Geschichte der Pfarrkirche des Linzer Stadtteils Kleinmünchen reicht bis ins 10. Jahrhundert zurück. Der erste urkundliche Nachweis der ehemaligen Quirinuskirche liegt aus dem Jahr 1290 vor. Jedoch erst 1784 wurde Kleinmünchen zur Pfarre erhoben. Ein Kirchenneubau fand gut 100 Jahre später statt. Vorgesehen war ein Kreuzkuppelbau im Stil der Neurenaissance. 1906 wurde die Kirche geweiht. Eine grundlegende Umgestaltung erfuhr die Kirche im Jahr 1967. Der alte Altar wurde entfernt und durch einen schlichten ersetzt, die beiden Seitenaltäre durch eine Marienstatue.
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2: Zum Mittagsjournal. Nächste Blockade einer wichtigen Schifffahrtsroute droht dem Welthandel. K.O.-Tropfenverbot ist in der Praxis kaum umsetzbar, sagen Experten. Und Neandertaler-DNA beschert uns mehr Muskeln. Am Mikrofon begrüßt sie Rosanna Azara. Im Jemen spitzt sich die Lage zu. Den Houthi-Rebellen ist es jetzt gelungen, eine strategisch wichtige Hafenstadt zu erobern. Damit rücken sie an die wichtige Meerenge Bab al-Mandab vor. Das bedeutet eine weitere Bedrohung für die weltweite Energieversorgung, berichtet Alexandra von Mercy.
3: Social-Media-Aufnahmen sollen zeigen, wie die Houthis in die jemenitische Hafenstadt Mocha eindringen. Diese ist nur etwa 70 Kilometer von der Meerenge Bab al-Mandab entfernt. Derzeit haben die Houthis die volle Kontrolle über Mokka und eine direkte Präsenz an einer der wichtigsten Meerengen der Welt, sagt der UN-Gesandte Hans Grundberg. Bab al-Mandab bildet zusammen mit dem Suezkanal die wichtigste Schifffahrtsstraße zwischen Asien und Europa. Und jetzt befürchtet man, dass der Iran und die mit ihm verbündeten Houthis die Straße von Hormus und die Meerenge von Bab al-Mandab dauerhaft unter ihre Kontrolle bringen. Und das könnte schwerwiegende Folgen für den Welthandel haben.
2: Die österreichische Nationalbank hat ihre Prognosen leicht nach unten korrigiert. Die Wirtschaft soll um 0,5% wachsen, während die Inflation auf 3% gesenkt wurde. Im zweiten Halbjahr erwartet die Nationalbank eine Belebung der Wirtschaft. Frauen, die von ihren Partnern betäubt und missbraucht werden, oft mit sogenannten K.O.-Tropfen. Solche Kriminalfälle haben in letzter Zeit Schock und Wut ausgelöst, zuletzt in Machtrenk in Oberösterreich. Die Regierung hat nun angekündigt zu prüfen, ob man K.O.-Tropfen bzw. einzelne Bestandteile verbieten kann. Verena Bruher aus unserer Chronik-Redaktion hat dazu recherchiert. Was sagen denn Fachleute zu diesem Plan?
4: Ja, ich habe unter anderem mit einem forensischen Toxikologen gesprochen. Der sagt, ein Verbot sei sinnlos, weil K.O.-Tropfen ohnehin kein einzelner Stoff sind, sondern ein Sammelbegriff für über 100 Substanzen. Man kann sie also aus ganz legalen Mitteln zusammenmischen. Die bekannteste Gamma-Hydroxybuttersäure, kurz GHB, ist zwar als Suchtgift verboten, aber die Grundstoffe dafür sind legal, weil sie in ganz gewöhnlichen Industriechemikalien wie Lösungsmitteln stecken.
2: K.O.-Tropfen schmeckt man ja nicht, oft werden sie in alkoholische Getränke gemischt. Worauf kann man trotzdem achten?
4: Warnzeichen sind plötzliche Müdigkeit, Schwindel oder Verwirrtheit, obwohl man noch gar nicht viel getrunken hat. Dann sollte man schnell Hilfe holen und sich untersuchen lassen. Die meisten der Substanzen lassen sich laut Toxikologen auch nach 12 Stunden im Blut und Urin noch nachweisen. Ausnahme ist da nur GHB.
2: Danke, Verena Bruha. Und damit zu einem neuen Forschungsergebnis. Wer viel Neandertaler-DNA in sich trägt, der profitiert von viel Muskelwachstum. Das wurde jetzt bewiesen. In Europa tragen die Menschen bis heute 1-2% Neandertaler-Erbgut in sich. Robert Zschäpel berichtet.
5: Einen Hormonrezeptor haben die Forscher und Forscherinnen untersucht. Menschen, die das Neandertaler-Gen in doppelter Ausführung im Erbgut tragen, sind ein wenig größer und sie haben deutlich mehr Muskulatur, 0,5 Kilo im Schnitt. Für ein einzelnes Gen ein beträchtlicher Effekt, sagt Studienautor Philipp Karnis.
6: Und das passt dann irgendwo natürlich mit dem Bild, was wir von Neandertalern haben, die ein bisschen kräftiger gebaut sind, stärkere Knochen hatten und stärkere Muskelansätze.
5: Oder, wie es der Wiener Anthropologe Gerhard Weber ausdrückt, er war an der Studie nicht beteiligt.
7: Insgesamt sieht er bulliger aus. Also, wie nennt man das? Dieses Händedrücken mit dem Neandertaler wäre wahrscheinlich für einen normalen Homo sapiens in die Hose gegangen.
5: Ob diese Genvariante unter Kraftsportlern häufiger ist, wurde in der Studie nicht untersucht. Möglich wäre es.
2: Das war das Mittagsjournal mit Rosanna Zara. das Wetter.
8: Um die 80 Liter auf jeden Quadratmeter hat es seit vorgestern in Bad Eisenkappel und in Ferlach geregnet, gut 40 Liter in Graz. Stellenweise nicht mehr als 5 Liter waren es dagegen in Oberösterreich und ganz im Westen. Das Adriatief zieht jetzt nach Osten ab, das Wochenende wird zeitweise sonnig und wärmer. Derzeit ist es aber noch meist stark bewölkt, in Klagenfurt regnet es und es hat 13 bis 16 Grad, in Bregenz scheint dagegen die Sonne bei 19 Grad. Noch halten sich häufig dichte Wolken und im Süden und Osten regnet es noch gebietsweise. Der Regen wird aber langsam seltener und hört im Laufe des Nachmittags weitgehend auf. Die Wolken lockern von Westen her allmählich etwas auf und in vielen Regionen kommt heute zumindest kurz noch die Sonne hervor. Streckenweise weht lebhafter Westwind. Höchstwerte meist nur 13 bis 19 Grad, mit etwas mehr Sonne im Westen bis zu 22. Am Wochenende 18 bis 25 Grad, im Westen und Süden auch überwiegend sonnig. Von Oberösterreich bis ins Burgenland neben der Sonne aber auch einige Wolken, speziell am Sonntag, und vereinzelt kurze Regenschauer. So viel zum Wetter mit Jörg Stibor.
9: Sicher unterwegs mit Radio Kärnten. Von den Hauptverbindungen liegen uns keine Meldungen über Störungen vor. Wir wünschen gute Fahrt.
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9: Mahlzeit.

0: Der sogenannte politische Islam in Österreich arbeitet mit immer moderneren Methoden. Das geht aus dem gestern präsentierten Jahresbericht der Dokumentationsstelle politischer Islam hervor. Demnach wird radikaler Islamismus und Salafismus zunehmend über Influencer in den sozialen Medien und auf Sportcamps verbreitet, berichtet Bernd Kuschu.
1: Vor allem junge Männer auf Identitätssuche werden angesprochen durch islamistische Influencer, sagt Lisa Fellhofer, die Direktorin der Dokumentationsstelle politischer Islam. Lifestyle-Vorstellungen werden aufgegriffen aus und in den sozialen Medien im Hinblick auf Fitness, Sport und letztlich islamische Männlichkeit. Und es werden Sport und Religion bei Camps in Nachbarländern Österreichs geboten, speziell am Balkan, sagt Fellhofer.
2: Retreats, wo man dann Programme durchläuft, zum Beispiel Rafting, Paintball spielen, Reiten etc. Und dabei wird dann aber immer wieder die islamistische ideologische Grundlage mitvermittelt.
1: Während Frauen in Moscheegemeinden eine untergeordnete Rolle spielen, werden sie via Social Media sehr wohl auch angesprochen, sagt Muhannad Khorshid, der Beiratsvorsitzende der Dokumentationsstelle.
3: Und deshalb wird der politische Islam auch von Frauen, also Akteurinnen, betrieben.
1: Mit den modernen Technologien würden Vorstellungen transportiert, die allerdings vormodern seien. Ein weiteres Phänomen: Im Internet und auf Wikipedia würden Aktivisten versuchen, Bewegungen wie die Muslimbruderschaft zu verharmlosen, indem man sie etwa als islamisch definiert, anstatt als islamistisch. Das eine, der Islam sei eine Religion, der Islamismus hingegen gilt als eine letztlich auf einen Gottesstaat ausgerichtete, demokratiefeindliche Ideologie.

0: Heute am 11. September feiert ORF 2 seinen 65. Geburtstag. Genau vor 65 Jahren begann die Ausstrahlung eines zweiten Fernsehprogramms im ORF. 12.30 Uhr, halb eins, Radio Kärnten mit dem Nachrichtenüberblick.
1: Grüß Gott zum Mittagsjournal und das sind heute einige unserer Themen. Nicht schuldig bekennen sich zwei Landesbedienstete. Einer von ihnen steht wegen sexueller Belästigung heute vor Gericht. Das Besetzungsverfahren für den neuen Bildungsdirektor, die neue Bildungsdirektorin läuft. Heute ist das Gutachten zum Hearing der 10 Kandidaten eingelangt. Eine positive Bilanz zieht das Bundesheer über die neuen Soldatinnen und Soldaten, die ihren 6-monatigen Grundwehrdienst absolviert haben. Das Wetter lockert nach und nach auf, vor allem in Oberkärnten zeigt sich schneller die Sonne, Höchstwerte bis 21 Grad.
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1: Eine Pensionistin aus Ruden ist beinahe Opfer einer Betrügerbande geworden. Über Facebook ist sie von einem angeblichen Chirurgen aus dem Jemen kontaktiert worden. Sie solle ihm 7.000 Euro zahlen, dann wäre er frei und könne nach Österreich zu ihr ziehen. Die couragierte Pensionistin hat die Polizei informiert und war dann selbst bei der Geldübergabe am Bahnhof in Kühnsdorf gestern dabei. Der Geldbote wurde verhaftet, nach den Hintermännern wird noch gefahndet. Angela Ellersdorfer-Trunschnick hat mit der Pensionistin gesprochen.
3: Mit Erika Kulterer haben sich die Betrüger das falsche Opfer ausgesucht. Die resolute ehemalige Lehrerin aus Ruden hat dazu beigetragen, dass zumindest der Kurier der Betrügerbande festgenommen werden konnte, auch wenn sie heute, am Tag nach der Verhaftung, noch immer etwas geschockt ist.
4: Ich sag's Ihnen, das war ein Albtraum.
3: Die Pensionistin ist vor wenigen Wochen von einem vermeintlichen Chirurgen aus Jemen über Facebook kontaktiert worden. Er würde gerne nach Österreich ziehen, sie müsse ihn nur freikaufen, erzählt uns die Unterkärntnerin.
4: Und dann hat er mich gebeten, an einen gewissen General Oliver, hat er mir da die E-Mail-Adresse gegeben, ich möge ein Bittschreiben verfassen, um ihn freizulassen und ich werde die 7.000 Euro bezahlen.
3: Das ist der pensionierten Lehrerin dann aber, wie sie selbst sagt, suspekt vorgekommen.
4: Dann hat er ein Video geschickt, wo er spricht, ja, KI, ich weiß ja wohl das. Er liebt mich und da weiß ich was noch alles. Bitte, bitte, ich bitte dich auf den Knien, die 7.000, ich zahle dir sie dreifach zurück und was weiß ich was noch alles.
3: Sie hat daraufhin die Polizei informiert.
4: Und im Nu war die Kriminalpolizei, waren alle Leute da. Mir sind die Tränen geronnen, habe ich mir gedacht, siehst du. Unsere Polizei, unsere Kriminalisten, es ist höchste Qualifikation.
3: Die Geldübergabe war für gestern am Bahnhof Kühnsdorf vereinbart. Dort ist Erika Kulterer dann auch selbst hingegangen.
4: Ohne Angst, weil ich gesehen habe, wo die positioniert sind, in Zivil und wo die Autos stehen. Das habe ich ja alles gecheckt, die haben mir alles gesagt. Sie brauchen keine Angst haben, habe ich gesagt, wenn der mit einer Waffe ist, na. Wir sind in ihrer Nähe.
3: Den 31-jährigen Geldboten hat sie dann auch noch die Leviten gelesen, bevor er festgenommen wurde.
4: Hab ich gesagt, du schämst du dich nicht.
3: Laut Polizei sucht man noch nach den Hintermännern. Diese Betrugsbanden betreiben eine Art Callcenter im Ausland und würden hochprofessionell arbeiten. Erika Kulterer will vor allem anderen Frauen helfen, nicht auf diese Betrüger hereinzufallen.
1: Um sexuelle Belästigung von Lehrlingen beim Land Kärnten geht es in einem Prozess heute am Landesgericht Klagenfurt. Angeklagt ist ein mittlerweile fristlos entlassener Vertragsbediensteter. Eine weitere Landesbedienstete ist angeklagt, weil sie nichts dagegen unternommen haben soll, obwohl sie vom Opfer informiert worden sei. Beide bekennen sich nicht schuldig im Sinne der Anklage. Isolde Notnagel.
5: Ob der Tatbestand der sexuellen Belästigung gegeben ist, muss der Schöffensenat unter Richter Gernot Kugi im Lauf des Prozesses klären. Was schon bald nach Beginn des Prozesses heute klar war, ist, dass hier Grenzen im Umgang mit Lehrlingen massiv überschritten wurden. Das gibt auch der 47 Jahre alte, bisher unbescholtene Erstangeklagte zu und entschuldigt sich mehrmals für sein distanzloses Verhalten gegenüber den ihm anvertrauten jungen Menschen. Im Sinne der Anklage, was die sexuelle Belästigung betrifft, bekennt er sich klar nicht schuldig. Nie habe er, so wie ihm vorgeworfen wird, einer jungen Frau während einer Autofahrt auf den Oberschenkel gegriffen. Auch habe er nicht auf die Brust von weiblichen Lehrlingen gestarrt. Was der Mann zugibt, sind distanzlose Fragen, etwa ob es schon sexuelle Kontakte gegeben habe. Einem männlichen Lehrling habe er mehrmals gesagt, dass er schwule Ansichten habe. Thematisiert wird im Prozess auch immer wieder ein spezielles Ostergeschenk, das der Angeklagte zwar nicht weiblichen Lehrlingen, aber weiblichen Kolleginnen auf den Tisch gelegt hat. Es handelt sich dabei um eine Salatgurke, die am einen Ende mit 2 Ostereiern drapiert war und am anderen Ende mit mehreren kleinen weiß eingewickelten Schoko-Ostereiern, was einen Penis darstellen sollte. Richter Gernot Kugi fragt, was das für ein Bild abgibt, wenn das Lehrlinge auf den Tischen von Vorgesetzten und Vertrauenspersonen zu sehen bekommen. Auch das sei sicher eine Grenzüberschreitung gewesen, erklärt der Angeklagte. Keinerlei Schuldbewusstsein hat die Zweitangeklagte. Ihr wird vorgeworfen, nichts unternommen zu haben, als sich ein 17-jähriges Mädchen an sie gewandt habe. Die mittlerweile für eine andere Abteilung zuständige Landesbedienstete bestreitet, irgendetwas gewusst zu haben. Als dann bekannt war, dass es Vorwürfe gibt, wurden 2 Lehrlinge zu anderen Abteilungen versetzt, nicht aber der Beschuldigte. Das wird ihr heute im Prozess vorgehalten. Das stehe nicht in ihrem Kompetenzbereich, sagt die Angeklagte. Staatsanwältin Barbara Baum wirft ihr mangelndes Problembewusstsein vor. Für beide Angeklagten gilt die Unschuldsvermutung.
1: Für 67.000 Schülerinnen und Schüler in Kärnten beginnt am Montag wieder der Unterricht. Die Leitung der Bildungsdirektion wird, so viel ist jetzt fix, zum Schulstart noch unbesetzt bleiben. Das Besetzungsverfahren läuft. Ob Isabella Penz wieder Bildungsdirektorin wird oder ob jemand anderer die Leitung übernimmt, ist offen. Heute ist zumindest das Gutachten der Hearing-Kommission über die 10 Bewerber eingetroffen. Mehr von Christoph Glanschnick.
0: 95 Seiten umfasst das heute druckfrisch eingetroffene Schreiben. Die Bewertungskommission nimmt darin keine Reihung vor. Die 10 Bewerberinnen und Bewerber werden aber eingestuft, ob sie für die Leitung der Bildungsdirektion geeignet sind, samt umfangreicher Begründungen. Aus dem Büro von Landeshauptmann Daniel Fellner heißt es, er werde das Gutachten nun sorgfältig lesen und in weiterer Folge Bildungsminister Christoph Wiederkehr einen oder mehrere Besetzungsvorschläge unterbreiten. Wiederkehr und Fellner müssen sich schließlich auf einen Namen einigen. Ziel sei eine Entscheidung, jedenfalls noch im September, heißt es aus dem Landeshauptmannbüro. Die bisherige Bildungsdirektorin Isabella Penz arbeitet seit 2 Wochen wieder in der Bildungsabteilung der Arbeiterkammer, zumindest vorübergehend. Penz hofft freilich, in die Bildungsdirektion zurückkehren zu können. Sie war unter jenen Bewerbern, die am 17. und 18. August zu Hearings geladen waren. In der Bildungsdirektion muss der Betrieb freilich insbesondere zum Schulstart weiterlaufen. Bis auf Weiteres führt Präsidialleiter Robert Haschnick die Amtsgeschäfte. Eine Herausforderung ist er doch selbst erst mit 1. Juli in die Bildungsdirektion gewechselt. Er werde jedoch von allen Kolleginnen und Kollegen gut unterstützt, sagt der Haschnick.
1: Nach 6 Monaten Grundwehrdienst ist es für etwa 1600 Soldatinnen und Soldaten aus ganz Österreich soweit. Sie absolvieren diese und nächste Woche ihre Abschlussübung in Kärnten. Zur Halbzeit zieht das Bundesheer eine positive Bilanz. Es gibt aber auch noch Verbesserungspotenzial. Barbara Veit berichtet.
6: Wie können sich Truppen unerkannt einem Ziel annähern? Das war die Aufgabe der Soldatinnen und Soldaten in dieser Woche. Gut 80 Kilometer Luftlinie haben sie zurücklegen müssen. Dabei konnten sie auch neues Equipment testen. Oberstleutnant Maximilian Steingassner.
7: Das beginnt bei der persönlichen Bekleidung, bei der persönlichen Ausrüstung. Neue Nachtsichtbrillen, modifizierte Sturmgewehre, neue Funkgeräte und jetzt eben auch erstmalig in einem größeren Umfang Drohnen.
6: Mit den Drohnen und anderen elektronischen Ortungsgeräten hat ein Team im Ziel bei Bleiburg versucht, die Grundwehrdiener zu entdecken. Die erste Bilanz des Oberstleutnants.
7: Eine wesentliche Ableitung, die wir für uns getroffen haben, ist, dass egal wie schnell der technologische Fortschritt ist und wie viel neue technische Systeme ich zu fügen habe, am Ende entscheidet immer der Soldat, die Soldatin. noch ob der Auftrag erfüllt werden kann oder nicht. Und da geht es eben um die persönliche Leistungsbereitschaft, um Teamwork, um Kameradschaft, um den Zusammenhalt.
6: Außerdem könnten sich die verschiedenen Abteilungen zu Wasser, in der Luft und mit den Drohnen noch besser absprechen, um effizienter miteinander zu arbeiten, so Steingassner. Für die Grundwehrdiener heißt es nach der Übung, den Einsatz nachbesprechen und abrüsten. Sie sind dann fertig.
1: Die große Bundesheerübung, der Prozess gegen einen Landesbediensteten wegen sexueller Belästigung und der aufgedeckte Liebesbetrug in Unterkärnten sind auch Thema in Kärnten heute ab 19 Uhr in ORF 2. Außerdem, obwohl der Bierkonsum generell sinkt, sind die Kärntner Privatbrauereien mit ihrem Umsatz zufrieden. Das Wimitzbräu ist mittlerweile seit 15 Jahren am Markt. Der Sport berichtet von der 1:2 Niederlage des KAC in der Champions Hockey League gegen den norwegischen Meister Hamar. Trotz der Hitze haben die Kärntner Kinos einen erfolgreichen Sommer hinter sich. Sie beteiligen sich auch an dem österreichweiten Kinotag, der morgen stattfindet. Und die Kollegen von Kärnten heute dabei waren beim Comedy-Abend in der Hafenstadt in Klagenfurt und im Voco in Villach, wo ein neues Restaurantkonzept präsentiert worden ist. Kärnten heute, 19 Uhr, ORF 2. Und nun zum Wetter. Am Nachmittag kommt vor allem in Oberkärnten immer häufiger die Sonne durch. In Unterkärnten halten sich die Wolken hartnäckig. Der Regen hört aber nach und nach auf. Die Temperaturen erreichen je nach Sonne 16 bis 21 Grad. Wie das Wetter am Wochenende wird, weiß Paul Reiner von der Geosphere Austria.
8: Insgesamt wird dann der Samstag sehr sonnig werden. In der Früh und am Vormittag gibt es etwas Nebel oder Hochnebel, der kann so teilweise bis auf 1200 Meter hinaufreichen. Ansonsten tagsüber dann strahlend sonniges Wetter, meist ist es dann sogar wolkenlos. In der Früh Werte zwischen 6 und 11 Grad, tagsüber dann Werte zwischen 19 und 23 Grad. Der Sonntag bringt wahrscheinlich auch recht freundliches Wetter. In der Früh da und dort wieder etwas Nebel. Im Tagesverlauf gibt es dann so ein paar höhere, dünne Wolken, aber die sollten ohne Konsequenzen bleiben. Es bleibt insgesamt auch am Nachmittag recht freundlich und die Höchstwerte, die steigen dann bis 24 oder 25 Grad an.
0: Wie lang bleibt uns das spätsommerliche Wetter dann erhalten?
8: Wir haben am Montag so eine schwache Störung, die könnte in der Früh, vor allem in Unterkärnten, ein paar Regentropfen bringen. Tagsüber dann Auflockerungen mit Sonne zwischendurch, aber nachmittags ist der eine oder andere kurze Regenschauer dann auch noch einmal möglich. Und der Dienstag bringt noch einmal sehr sonniges Wetter mit Temperaturen bis zu 25 Grad.
1: Sagt Paul Reiner von der Geosphere Austria im Gespräch mit Christian Meierhofer. Noch ein Wetterwert, zur Stunde hat es in Klagenfurt 14 Grad. Und das war das Radio Kärnten Mittagsjournal mit Barbara Liebminger. Ich wünsche Ihnen noch einen angenehmen Freitag.

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1: Mit Thomas Fasner schon als Kind, wir haben es gehört, wollte er unbedingt Sänger werden. Allerdings wollten seine Eltern, dass er zuerst eine Ausbildung macht. Und so hat er in Wien eine Lehre zum Antiquitätenhändler begonnen. Aber selbst dort spielte die Musik eine größere Rolle.
2: Ich habe euch ja schon von meiner Lehrzeit in Wien im Antiquitätenhandel erzählt und da war jetzt nicht immer so wahnsinnig viel los. Also im Antiquitätenhandel ist es nicht so, dass man da die große Laufkundschaft hat, wo man ununterbrochen beschäftigt ist. Das heißt, ich hatte relativ gut Zeit und habe natürlich auch immer wieder mal die Gitarre mitgehabt. Und meine Lehrerin hat mir sehr gern zugehört beim Singen und ich habe auch immer wieder gern was vorgesungen. Mitten im Geschäft, das war eh keiner da. Und irgendwann einmal hat sie gesagt, Thomas, warum gehst du nicht auf die Kärntnerstraße? Sag ich, ja, was ist die Kärntnerstraße? Ich meine, ich wusste, dass es eine Kärntnerstraße gibt, aber irgendwie hat mir der Zusammenhang gefehlt. Und sie hat mir dann erklärt, du, ja, pass auf der Kärntnerstraße, da singen immer die Leute mit der Gitarre und willst du es nicht auch mal probieren? Ich habe gesagt, ja, warum nicht? Die Gitarre habe ich schon mitgehabt. Also 18 Uhr, Geschäftsschluss, mein Geschäft war ums Eck von der Kärntnerstraße. Haben wir gedacht, okay, na, ich probiere es halt einmal. Gesagt, getan, ich nehme meine Gitarre, gehe rüber zur Kärntnerstraße und suche mir einen Platz, stelle mich dorthin und ja, habe nicht genau gewusst, was auf mich zukommt und fange dort an zum Singen, weil ich habe ja schon gesagt, ich habe meine 70 Nummern im Programm gehabt zu dem Zeitpunkt schon und fange an zum Singen und plötzlich war die Hölle los. Ja, die Kärntnerstraße war blockiert, es waren auf einmal geschätzte 100 Leute, die da gestanden sind und mir zugehört haben und begeistert applaudiert haben. Und die haben mir gedacht, okay, dann ist selbst die Polizei gekommen, weil sie gesehen hat, da ist eine Aufruhr und da ist ein Tumult und die haben dann nachgeschaut, was da passiert. Ja, im Endeffekt haben sie dann auch zugehört und haben ein Auge zugedrückt und haben die Blockade der Kärntner Straße akzeptiert für mich. Ich habe toll verdient zu dem Zeitpunkt, mein Hut, der am Boden gelegen ist, war voll mit Münzen und ohne es zu wissen, habe ich die ersten Groupies kennengelernt. Ich wusste damals nicht, was Groupies sind, aber offenbar waren sie da schon da. Und zwar hauptsächlich bei einer Nummer, ich hatte einen Standard, der besonders gut angekommen ist in meinem Programm und das war damals die Unchained Melody.

0: Das war die Mittagszeit mit Christian Meierhofer. Kontinuität wird groß geschrieben. Ein Hofer begrüßt Sie nach 1. Joe Kohlhofer. Schönes Wochenende.
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2: Mit Rosanna Zager am Mikrofon. Ein Viertel der Menschen in Österreich hat Migrationshintergrund. Das zeigen die aktuellen Zahlen der Statistik Austria zur Migration und Integration. Untersucht wurden auch Ausbildung und Berufstätigkeit zugewanderter Menschen. Peter Daser berichtet.
3: Rund 2,5 Millionen Menschen mit Migrationshintergrund leben in Österreich. 1 Million mehr als im Jahr 2010. Stefan Marik Lebeck von der Statistik Austria sagt,
4: die größte Gruppe der ausländischen Staatsangehörigen in Österreich waren deutsche Staatsbürger mit rund 250.000 Menschen, gefolgt von Rumänen mit knapp 160.000 und dann auf Platz 3 und 4 die Türkei und Serbien mit jeweils 120.000, bevor dann Ungarn kam und dann eben Syrien an 6. Stelle.
3: Laut Statistik bringen Zugezogene immer höhere Qualifikationen mit, etwa einen Hochschulabschluss. Allerdings sind das meist Menschen aus der EU. Untersucht wurde auch die Berufstätigkeit.

0: Tätigkeit, die ist vor allem bei Menschen aus Afghanistan, Syrien und dem Irak niedrig. Bei Frauen liegt sie hier bei 29%.
1: Das Grazer Familienunternehmen Christoph Industries Austria ist wieder insolvent. Ein Sanierungsverfahren ohne Eigenverwaltung wurde beantragt. Betroffen sind 180 Beschäftigte in Graz, Wels und Wien und mehr als 450 Gläubiger. Das Unternehmen, das sich auf Anlagenbau, Industrieservice und Umwelttechnologien spezialisiert hat, war schon vor 4 Jahren zahlungsunfähig, hat sich dann aber erholt. Seit mehr als 1,5 Jahren ist die Wienerin Eva Grätzmacher Geisel von Terroristen in Niger in Westafrika. Wie die Kronenzeitung heute zuerst berichtet hat, soll die 75-Jährige heute freigelassen werden. Im Außenministerium bestätigt man den Vorgang, hält sich mit Details aber noch zurück. Veronika Mauler berichtet.
2: Es gebe ermutigende Informationen, was das Schicksal der entführten Österreicherin Eva G. angeht, heißt es in einer kurzen Stellungnahme des Außenministeriums heute. Der komplexe und sehr gefährliche Prozess der Freilassung und Übergabe sei jedoch noch nicht positiv abgeschlossen, deshalb gebe man noch keine weiteren Informationen bekannt. Das lokale Online-Portal AR Info Agadez hatte zuvor berichtet, dass sowohl die Wienerin Eva Grätzmacher als auch eine entführte Schweizerin freigelassen werden. Offiziell bestätigt sei das nicht. Auf der Social-Media-Plattform X schreibt ein lokaler Journalist, dass sich die beiden Geiseln mittlerweile auf libyschem Staatsgebiet befinden. Beide waren aus ihren Häusern in der Stadt Agadez entführt worden. Grätzmacher hatte dort mehr als 30 Jahre lang gelebt.
1: In Bregenz hat die Polizei einen 18-jährigen mutmaßlichen Tankstellenräuber festgenommen. Er soll gestern um 23 Uhr versucht haben, eine Tankstelle auszurauben und dabei mehrmals mit einer Schreckschusspistole in die Luft geschossen haben, als ein Mitarbeiter floh. Verletzt wurde niemand. Das waren die Nachrichten mit Rosanna Zara.
3: Wir kommen damit zum Wetter für Kärnten. In Oberkärnten, da beginnt es aufzulockern und auch die Schauer in Unterkärnten ziehen in den nächsten Stunden ab. Am Abend und in der Nacht ist es dann generell trocken im Land. Die Temperaturen im Moment sehr herbstlich. 11 Grad sind es in Ariach, 13 Grad in Bad Eisenkappel und in Kornat, 14 Grad in Villach und in Freisach, 15 hier bei uns in Klagenfurt und auch bei Ihnen in Malnitz. Morgen am Samstag erscheint auf den Bergen von der Früh weg oft ungetrübt auch die Sonne. Der Nebel in den Tälern, der löst sich bis spätestens Mittag hin auf. Frühtemperaturen morgen zwischen 5 und 11, die Höchstwerte bis zu 24 in 2000 Meter Höhe um die 7 Grad. Am Sonntag nach etwas Frühnebel überwiegend sonnige Aussichten. Am Nachmittag ziehen von Norden her ein paar Wolkenfelder durch. Es sollte aber freundlich bleiben und trocken. Temperaturen am Sonntag bis zu 25 Grad. 13 Uhr und 4 Minuten. 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
3: An diesem Freitag, der 11. September 2026. Und wie sagte schon die Bauernregel? Freitag und der Himmel ist grau. Heißt, es spielt jeder mit, Mann und Frau. Jeder bekommt ein paar Fragen serviert. Keine Sorge, bei uns sich niemand blamiert. Dann starten wir doch in diese Stunde nach Tom Petty, die erste Runde. Also lehnen Sie sich entspannt zurück. Toi, toi, toi und viel Glück.
6: Hallo Joe!
3: Hallo, schönen Nachmittag damit.

0: Wo bitte, wo sind denn die Damen? Liebe Damen, wenn ich da auf die Liste schaue, der schaut ein bisschen traurig aus, muss ich sagen. Wir haben 4 Kandidatinnen da oben stehen, die Monatsbesten. Und zwar Peter Ofner aus Villach und Lukas Astner aus Klagenfurt, beide 6 Punkte notiert. Und dahinter mit 5 Zählern auf der Liste angeführt Günther Fellner aus der Sirnitz und aus Felden Hubert Sacherer. Liebe Damen, heute Ihre große Chance. Das wäre der Monatspreis.
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0: Ziel heute auf diese Liste, da muss eine Dame rauf, oder? Also rufen Sie an 0463 511 00 und die 5. Aber natürlich auch männliche Kandidaten sind heute gefragt. Tagespreis, der würde auch schon da liegen.
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0: Telefonnummer zum Glück 0463 511 00 und die 5. Wir geben die Leitungen frei in 5, 4, 3, 2, 1.

0: auf die Damen ist halt Verlass, gell? Vorhin gesagt, vier Kandidaten stehen da bei uns auf der Liste. Wo sind die Damen? Und jetzt habe ich gleich zwei Damen in der Leitung aus Spital an der Drau, die Frau Rosemarie Pirker. Grüß Gott.
1: Grüß Gott, hallo Joe.
0: Ja, auf euch Damen ist halt Verlass auf die Ladies, gell?
1: So schaut's aus. Wenn du rufst, dann wollen wir
0: uns. Das gefällt mir. Nein, es ist ein bisschen traurig, wenn ich da auf die Liste schaue. Vier Männer. Ich meine, ich freue mich natürlich über jeden Einzelnen, der da oben steht, gell? Aber irgendwie... Ja. Gehen da doch ein paar Frauen auch drauf. He? Ist ja viel spannender dann auch.
1: Ein gemischtes Doppel rauskommt, gell?
0: Ja, genau. Ist ja dann fürs Finale auch viel besser, wenn Mann und Frau da im Studio stehen.
1: Genau.
0: Für uns Moderatoren dann auch leichter. Beim
1: Warum
0: Zuhören.
1: Ich?
0: Nee, weil da gibt es ja links und rechts zwei Mikrofone. Und wenn zwei Männer da im Studio stehen und schnell antworten, dann weiß man oft nicht, wer war denn schneller. Und wenn aber links eine schöne, sympathische Dame steht und rechts ein schöner, sympathischer Mann, dann tut man es leichter.
1: Aha, okay.
0: Ich schaue ja auf die Kollegen und Kolleginnen, die da bei uns dann das Finale moderieren. Schauen wir mal. Was tut sich im Spital?
1: Was tut sich im Spital? Kalt ist, trüb ist, fein ist.
0: Fein, oder? Sommer ist vorbei, verabschiedet sich ganz langsam, aber doch. Und wir sind ja froh, wir haben ja viele schöne Tage gehabt, gell?
1: Genau. Jetzt kann man wieder bügeln. Alles, was im Sommer liegen geblieben ist, wird jetzt gebügelt, stundenlang.
0: Ich glaube, hast du den ganzen Sommer nicht gebügelt, Rosemarie?
1: Nein.
0: Dann bring ich da meine Wäsche auf.
1: Ich
0: hätte ja ein paar Hemden.
1: Ich bügel, sobald ich Wäsche habe, bügel ich weg, weil dann kommt nichts zusammen.
0: Sagt Kollegin Ilona Doppler auch immer. Sie sagt auch gleich wegbügeln.
1: Genau, das mache ich auch so.
0: Ja.
1: Im Sommer, wenn hart ist, ich bügel. Da brauche ich eine halbe Stunde, dann bin ich schon mal fertig.
0: Genau. Was steht heute noch an? Hoffentlich nicht bügeln?
1: Ein bisschen was hätte ich, ja.
0: Ein bisschen was,
1: Genau.
0: Sollen wir einfach lang spielen, oder? Machen wir bis 18 Uhr heute 1000 Fragen Spezialausgabe. Spielen wir durch.
1: Okay, machen wir schon.
0: Dann geht's direkt auf die Couch.
1: Ja.
0: Schauen wir mal. Frage Nummer 1 ist einfach. Was tun Italiener mit einer Bialetti-Maschine? Hast du vielleicht auch zu Hause? Ich habe kürzlich so eine besorgt. Mit einer Bialetti-Maschine. Was
1: machen? Nudeln machen.
2: Ui.
0: Kaffee kochen, das sind diese Maschinen, die man zusammenschraubt.
1: Ja, so eine kleine, was man auf dem Herd stellt.
0: Ja, genau.
1: Ja, haben wir wieder Hammer gehabt, ja.
0: Ja, genau, das
1: jetzt
0: ist ja...
1: Jetzt leider keine, ich weiß nicht, wie der Kaffee da schmeckt.
0: Herrlich, kann ich nur empfehlen, ich werde jetzt auch nicht zu Hause stehen.
1: Komm ja,
0: ich
1: mal zu dir probieren und dann kaufen wir ein Bier.
0: Ich bringe dir die Wäsche zum Bügeln vorbei und du kommst zu mir Kaffee trinken. Machen wir so, oder?
1: Super,
0: Rosemarie?
1: Das machen wir.
0: Deal, perfekt. In diesem Sinne, schönes Bügeln und einen schönen Nachmittag.
1: Ebenfalls, danke, ciao.
0: Vierti, baba. Gertrud Kollmann in Wasserhofen zu Hause, grüß Gott.
3: Hallo, servus.
0: Bügeln, haben Sie heute schon gebügelt oder werden Sie heute noch bügeln?
3: Nein, sicher nicht, gell?
0: Na, was werden Sie stattdessen heute Nachmittag machen, Frau Kollmann?
3: Keine Ahnung, relaxen.
0: Relaxen, chillen, wie es die Jugend sagt,
3: genau,
0: gell?
3: Genau, ja.
0: Dann, eine entspannte Zeit hoffentlich mit dem Programm von Radio Kärnten.
3: Ja, das passt immer.
0: Und Sie können dann jetzt auch noch ein bisschen entspannen, weil Frage Nummer 1, das wäre eine Frage mit drei Antwortmöglichkeiten. Ich glaube, die nehmen wir, oder?
3: Ja, super.
0: Nehmen wir. Womit verbindet man kabellose Kopfhörer häufig? Bluetooth, HDMI oder USB?
3: Das erste, Bluetooth.
0: Genau. Hätte ich auch so gesagt. Frage Nummer 2. Wir kommen in die Welt der Medizin. Waren Sie vielleicht einmal Ärztin oder sind Sie Ärztin?
3: Na.
0: Um welches medizinische Hilfsmittel handelt es sich bei einer Multibandapparatur? Multibandapparatur. Haben Sie vielleicht Enkel an? Die haben das vielleicht. Zahnspange, aber ich hätte da, so wie Sie, das Gleiche geantwortet, keine Ahnung. Ist auf jeden Fall eine Zahnspange, steht da bei mir geschrieben.
3: Super.
0: Haben wir wieder dazugelernt, ich notiere einen Punkt bei Ihnen. Schauen wir mal, vielleicht reicht es ja für einen Tagespreis. Hm?
3: Schauen wir mal, danke.
0: In diesem Sinne, liebe Grüße nach Wasserhofen und liebe Grüße an den Andi Hinker, der ist ja auch bei euch zu Hause, gell?
3: Ja.
0: Der Andi Hinker. Die Lausa.
3: Ja, genau, wir sind weit weg, ja.
0: Genau, nächste Woche bei uns zu Gast in der Musi-Parade von Radio Kärnten und ich war den Andi gestern besuchen, genau, deshalb ganz liebe Grüße.
3: Echt?
0: Ja, war bei euch in der Nähe.
3: Ja, nicht weit weg, ne?
0: Nicht weit weg. In diesem Sinne, schönen Nachmittag und alles Liebe.
3: Tschüss. Tschüss, für dich.
0: Baba. So, einen Punkt haben wir notiert. Machen Sie auch einen Punkt oder machen Sie vielleicht zwei Punkte? 3, 4, 5, 6, 7. Finden wir es heraus, gerne anrufen und mitspielen. Nächste Runde in Kürze 0463 511 00 und die 5. Daumen sind gedrückt.

0: Kopfkino ist oft gar nicht so schlecht, oder? Michael Russ bei uns in Radio Kärnten an diesem Freitag. 9 Minuten noch bis 13:30. Nächste Runde bei den 1000 Fragen. Die nächste Dame ist am Telefon aus Köttmannsdorf, Brigitte Nimetz. Einen schönen Nachmittag. Grüß Gott.
1: Hallo, einen schönen Nachmittag.
0: Wie geht's? Wie steht's?
1: Danke, alles bestens.
0: Alles bestens. Jetzt haben wir vorhin über diese Bialetti-Kaffeemaschine gesprochen. Haben Sie so eine Kaffeemaschine zu Hause?
1: Nein, das habe ich nicht. Aber
0: warum
1: ich weiß
0: nicht?
1: Nur, die Mama hat früher so eine gehabt, so eine Silberne.
0: Ja, aber die kommt immer wieder, immer mehr zurück, finde ich, oder?
1: Ja, genau, das stimmt, ja.
0: Irgendwie hat das was, also so beruhigend, irgendwie da den Kaffee da reingeben, auf die Herdplatte raufstellen und dann warten, bis der kommt. Nicht
1: ja,
0: so
1: genau.
0: Knopfdruck, zack, Kaffee ist fertig.
1: Ja, genau.
0: Und er fährt halt anständig, gell?
1: Mhm.
0: Das muss ich sagen, ich kann mich erinnern, meine Oma hatte damals auch so eine Maschine und wenn du einen Kaffee getrunken hast, so wie jetzt um kurz nach eins, ich glaube, du hast 2 Tage nicht geschlafen.
1: Der war schön stark.
0: Der war schön stark, ja genau. Trinken Sie Kaffee oder Tee?
1: Nein, ich bin Kaffeetrinker.
0: Schon, gell?
1: Ja.
0: Wie viele Tassen gehen sich da so aus am Tag? Wie viele sind
1: am Tag?
0: Da so?
1: Ja, 3.
0: 3. 2 in der Früh?
1: Also, genau, und 1 am Nachmittag.
0: Gehört dazu irgendwie, gell?
1: Ja, schon.
0: Wann gibt es den Nachmittagskaffee bei Ihnen traditionell?
1: Ja, eh um 2.
0: Eh um 2, ja dann.
1: Mhm.
0: Würde ich sagen, auf, oder? Schön langsam. Freut man sich auf so einen Kaffee.
1: Ja.
0: Herrlich. So, in diesem Sinne, Daumen sind gedrückt. Und vorm Kaffee trinken gibt es jetzt auch eine schöne Frage.
1: Okay.
0: Was ist denn Ihr Spezialgebiet, Ihr Lieblingsgebiet?
1: Ja, eh.
0: Alles.
1: Alles.
0: Alles.
1: Entweder weiß man oder man weiß nichts. Also.
0: Genau. Kroatien, sind Sie ein Kroatien-Fan?
1: Kroatien? Jawohl.
0: Ja.
1: Hm?
0: Die größte Insel Kroatiens, würden wir gerne hören. Die größte Insel Kroatiens ist 4 Buchstaben. So viel darf ich helfen bei der ersten Frage.
1: Ich sag Kres.
0: Jo. Waren Sie schon mal auf dieser Insel?
1: Nein, auf Kres war ich noch nicht.
0: Aber angeblich schön, oder? Was man so hört.
1: Ja, das stimmt, ja.
0: Ja, wo waren Sie sonst unterwegs? Boric?
1: Boric war ich schon, Medolin, Krk.
0: Na schön.
1: Ja.
0: Ja. Tisi Jedna Liepa Diavolka, hätte ich gesagt, gell? Du bist ein schönes Mädchen. Das ist der einzige Satz, den ich kann auf Kroatisch.
1: Super.
0: Wir bleiben bei unseren Nachbarn. Für welche Stadt steht auf slowenischen Autokennzeichen die Abkürzung CE? Also CE. Cäsar Emil.
1: Celje.
0: Jo.
1: Okay.
0: Das ist Punkt Nummer 2, so machen wir weiter, oder?
1: Ja.
0: Nächste Frage wird Ihnen auch gefallen. Eine Frage mit 3 Antwortmöglichkeiten. Hei. Die Frage ist nicht von mir, die steht da wirklich so. Womit toastet man Brot? Soll ich 3 Antwortmöglichkeiten vorlesen oder? Womit toastet man Brot? Ist es vielleicht der Toaster, der Mixer oder der Wasserkocher? Was würden Sie sagen?
1: Okay, ich glaube, das ist der Toaster.
0: Wie gesagt, die Frage steht wirklich da geschrieben. Gar nicht, dass ein anderer sagt, beim Kolofer gibt es immer so lustige Fragen. Nein, steht wirklich genauso auf meiner Liste.
1: Okay.
0: So, dann würde ich sagen, nächste Frage. Welches Nachbarland von Österreich feiert am 28. September den Wenzeltag und zugleich auch den Nationalfeiertag? Wenzeltag, Nationalfeiertag. Der 28. September.
1: Tschechien.
2: Schade.
0: Tschechien wäre richtig, ich blicke Richtung Jury, es war nämlich außerhalb der Zeit.
1: Ja.
0: Ja. Die sind da heute sehr streng da draußen.
1: Ja, sind sie schon streng, ja.
0: Ja. Sie sagen 2 Sekunden nach der Zeit, habe ich gerade gehört.
1: Na, das, okay.
0: Ja. Bei mir in meiner Liste trage ich Ihnen jetzt einen 4er ein, auf der offiziellen Liste 3 Punkte.
1: Tschau, danke.
0: Bis bald hoffentlich, Brigitte.
1: Ja, bald.
0: Danke, Baba.
1: Danke, ciao.
0: Ins Laufendal, Josef Cekon, unser nächster Kandidat. Grüß Gott.
3: Ja, Joe Kohlhofer, der coolste Socken von Radio Kärnten.
0: Nein. Da gibt es ja ganz viele Kollegen und Kolleginnen bei uns. Was tut sich im Laufendal? Was tut sich in Wolfsberg?
3: Ja, nicht viel.
0: Nicht viel?
3: Nein, wir sind mal gerade beim Mittagessen.
0: Oh, was gibt es denn heute Gutes?
3: Krautfleckerl.
0: Ma, gut. Ist auch so ein typisches Herbstessen, oder? Das würde man sich im Sommer nicht machen, oder? Herbst, also
3: ich darf eher sagen, das ist Restelessen.
0: Restelessen? Ja, stimmt auch, ja. Was habt ihr denn gestern gekocht? Was ist denn übrig geblieben?
3: Was haben wir gestern gehabt?
0: Jetzt muss die Frau helfen, gell? Jetzt muss die Frau da einspringen.
3: Sie weiß auch nicht mehr.
0: Weiß ich auch nicht mehr. Aber wurscht, das waren ein paar Restel im Kühlschrank und da habt ihr gesagt, man zählt deine Krautflecker an.
3: Jetzt haben wir Nudeln mit Pesto gehabt, sagt sie.
0: Ja, ist auch gut hin und wieder, gell? Heute Krautflecker an. Jetzt am Nachmittag.
3: Ja, dafür werden wir ja morgen leben wie die Götter, weil die Jugend heiratet morgen.
0: Oh, sehr schön.
3: Ja, ja, auf diesem Wege wünsche ich Ihnen alles Gute.
0: Ja, von uns auch alles, alles Gute, viele schöne Momente und viele, viele gemeinsame Jährchen, schöne Jährchen.
3: Mein Lieber, ich werde keine Nummer verraten, ich bin ein Karatschen, weißt du.
0: Ja, aber die beiden, die morgen heiraten, die wissen jetzt Bescheid. Die werden eh schon sehr aufgeregt sein, oder?
3: Die werden das schon machen.
0: Wo habt ihr die Hochzeit morgen? Bei euch
3: in
0: direkt in Wolfsburg. Ja. Wetter wird morgen auch passen, also.
3: Ja.
0: Und es ist nicht mehr so heiß, bis 24 Grad auf jeden Fall. Also.
3: Nein, das wird perfekt werden.
0: Ja. Ja, dann, alles Gute für morgen und alles Gute jetzt auch für die nächste Runde bei uns. Ja, in welchem Bundesland wird am 24. September der Ruberti-Tag begangen? In welchem Bundesland? Grenzt an Kärnten. Jetzt ist die Frage, das andere?
3: Ja, ich darf sagen, Salzburg.
0: Jo. Richtig, wann zuletzt gewesen in Salzburg? Schon länger her.
3: Heuer, im Frühjahr, na gar nichts. Im Frühjahr waren wir das letzte Mal. Nächste Woche fahren wir ins Salzkammergut, ein bisschen wandern und ein bisschen Radl fahren.
0: Ja, schöne Gegend, habe ich gehört.
3: Ja.
0: Frage Nummer 2. Wie heißt der Architekt des Opernhauses in Sydney? 2017 ist er geehrt worden von der UNESCO. UNESCO-Welterbe ist das Haus.
3: Das ist ein ganz berühmter, ja.
0: Jo. Jörn Utzon steht da bei mir auf der Liste geschrieben.
3: Ach so, nein, der sagt mir gar nichts.
0: Ja, ist der andere Name? Nein. Was wäre das für ein Name? Ist so ähnlich oder ganz andere Richtung?
3: Weil das Opernhaus in Sydney haben wir schon besucht.
0: Ja.
3: Da sind wir über diese Harbour Bridge drüber gegangen und schaust direkt aufs Opernhaus oben.
0: Okay. Ist zu empfehlen, wie ich da raushöre, gell?
3: Ja, ist eine Reise wert, ja.
0: Passt. Josef, danke für den Reisetipp. Euch ein schönes Wochenende, morgen eine schöne Hochzeit.
3: So, dir ein schönes Wochenende und liebe Grüße an alle Kollegen in Radio Kärnten.

0: Kurz nach 13:30 am Freitagnachmittag. Zeit für die Neuigkeiten. Im Studio ist Barbara Liebminger.
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2: Eine unerschrockene Pensionistin aus Ruden hat mitgeholfen, ein Mitglied einer Bande zu verhaften, die sich auf Liebesbetrug spezialisiert hat. Die Frau wurde über Facebook nach 3 Monaten Bekanntschaft von einem angeblichen Chirurgen aus dem Jemen gebeten, sie solle ihm 7.000 Euro zahlen, dann wäre er frei und würde zu ihr nach Österreich kommen. Die Frau wurde stutzig und verständigte die Polizei. Bei der Geldübergabe am Bahnhof in Künsdorf gestern war sie dann selbst dabei. Der Geldbote wurde verhaftet. Nach den Hintermännern wird noch gefahndet. Der Geldbote, ein Wiener, gab an, seit mindestens 2 Jahren bei derartigen Taten als Bote für eine Tätergruppe zu arbeiten. Mit einer aufsehenerregenden Aktion machen morgen 2 Tierschützer auf Missstände in der Tierhaltung aufmerksam. Sie verbringen am Heiligen Geistplatz in Klagenfurt von 6.50 Uhr bis 18 Uhr den Tag auf Vollspaltenböden, die weniger als 1 Quadratmeter groß sind. Die Vollspaltenböden werden zwar gesetzlich verboten, doch es ist laut dem Verein gegen Tierfabriken kein echtes Verbot, sondern nur ein leicht abgewandeltes. Auch am Schulstart am kommenden Montag ist weiterhin offen, wer die Bildungsdirektion leiten wird. Das Besetzungsverfahren läuft. Heute traf das Gutachten der Hearing-Kommission über 10 Bewerber ein, die darin eingestuft werden, ob sie für die Leitung der Bildungsdirektion geeignet sind, samt umfangreicher Begründungen. Wie das Wetter wird, weißt schon.
0: Das Adria-Tief zieht ab, auch in Unterkärnten wird der Regen seltener und hört auch auf. Das Wochenende bringt dann generell viel Sonne im Land, über den Tälern und im Klagenfurter Becken kann es aber für ein paar Stunden nebelig sein, die Morgenstunden generell sehr frisch, an den Nachmittagen, da wird es dann spätsommerlich warm, bis zu 24 Grad. Am wärmsten ist es jetzt im Moment bei Ihnen in Hermagor und zwar bei knapp 18. 13 und 33 Minuten, Sie sind sicher unterwegs mit Radio Kärnten. Nicht so schnell hinterm Steuer, sonst wird's teuer. Geblitzt wird's auf der Südautobahn in Richtung Italien zwischen Villach-Farkasee und Villach-Warmbad in der 100er-Zone.
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0: Wir stehen unter Strom. Tatsächlich jetzt im September hier bei den 1000 Fragen. Das ist nämlich unser Monatspreis.
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0: Auf der Liste angeführt aus Klagenfurt Lukas Astner und aus der Traustadt Peter Ofner. Da sind die Führenden, kann man sagen, jetzt im September mit 6 Punkten und dahinter mit 5 aus der Sirnitz Günther Fellner und aus Felden am Wörthersee Hubert Sacherer. Das ist unser heutiger Tagespreis.
1: 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Anlässlich der kulinarischen Nächte vom 18. September bis 10. Oktober.
0: Führende heute an diesem 11. September, Brigitte Nimitz aus Köttmannsdorf, hat 3 Punkte gemacht. Also wenn Sie sagen Tagespreis, wer schickt, den würde ich gerne abholen, dann rufen Sie bei uns an. Warte, wie lautet nochmal diese Telefonnummer? Anna Magnet, gerade bei mir im Studio, ich habe sie vergessen. Wie lautet nochmal unsere Telefonnummer?
2: 0463 511 00 und die 5.
0: Wie nochmal?
2: 0463 511 00 und die 5.
0: Also 0463 für Klagenfurt und dann?
2: 511 00 und die 5.
0: Daumen sind gedrückt.

0: großartige Musik aus Österreich, STS, das Feier an diesem Freitag, 13 und 43 Minuten. Schön, dass Sie Radio Kärnten hören und da auch fleißig mitspielen bei den 1000 Fragen, wie zum Beispiel der Gerd Unterlugauer aus Klagenfurt. Servus, grüß Gott.
1: Ja, hallo, grüß Gott.
0: Wie geht's, wie steht's?
1: Ja, danke, alles Palette ist soweit. Ich hab gedacht, jetzt probiere ich heute wieder mal.
0: Ich wollte gerade sagen, ein Mann mit Quiz-Erfahrung.
1: Ja, genau, ich rufe immer wieder an und probiere es.
0: Ja, und was ich im Kopf habe... Bitte?
1: Nein, ich habe gedacht, also ich probiere es halt und ich hoffe auf gute Fragen.
0: Ja, alles richtig, mal schauen wir mal. Erste Frage kommt aus dem Bereich, aus der Rubrik Musik.
1: Okay.
0: Was ist deine Lieblingsrubrik?
1: Ja, eh so Geografie, Sport. Aber Geografie, vielleicht Sport. Macht das die Musik auch. Probieren wir mal.
0: Geografie wird dann als nächstes kommen.
1: Okay.
0: Jetzt einmal, wie gesagt, Musik. Farouk Pulsara aus Sansibar wurde weltberühmt als bekannter Mann, vor allem in den 70er und 80er Jahren, da war er sehr erfolgreich. Gibt es sogar eine Tour von ihm, eine Tribute-Konzerttour. Gerade letztens irgendwo ein Plakat gesehen. Großartiger Mann war das. Also hat so einiges vorgelebt und vorgezeigt. Wie heißt er denn? Aber da müsste ich abpassen, also 70er, 80er. Der? 3, 2, 1.
1: Ah, weiß ich leider nicht. Schade.
0: Ja, Freddie Mercury wäre es gewesen. Da gibt es jetzt gerade irgendwo eine Tour. Irgendwo gerade letztens ein Plakat gesehen. Fällt mir.
1: Nein. Das habe ich eigentlich noch nie gehört.
0: Ja, ich auch nicht. Also ich kann es zum Glück runterlesen. Aber das nächste Mal gibt es dann hoffentlich eine bessere Frage. Vielleicht dann auch aus, der, ja, genau. aus dem Bereich Geografie, aus der Rubrik Geografie.
1: Ja, genau. Okay.
0: Schönes Wochenende und in 14 Tagen hören wir uns wieder, Gerd.
1: Ja, genau.
0: Baba.
1: Also, ciao, bitte.
0: Gernot Sandner aus dem Spital an der Drau hätte das vielleicht gewusst. Vielleicht. Grüß Gott.
2: Hallo, Christi. Ja, das hätte ich gewusst, weil ich bin ein glühender Queen-Fan.
0: Ja. Ah, ja. Und da gibt es ja so eine Tribute-Tour jetzt irgendwo, oder? Gerade irgendwo, wie gesagt.
2: Ja, das weiß ich wieder nicht. Ich habe nur auf der Burgarena Finkenstein voriges Jahr oder vor 2 Jahren Freddie Mercury Tribute gesehen. Das war super.
0: Ja, Weltklassiker. Vor allem Queen. Gut, ja. Queen, das waren halt auch, ja, also Songs, die man heute immer noch gerne hört, wo man heute immer noch gerne mitsingt, gell?
2: Das stimmt, ja.
0: Ja. Welche Musik hören Sie sonst noch, Herr Sandner?
2: Ganz verschieden, also ein bisschen Schlager eher weniger, aber sonst von Austropop über Heavy Metal und Rock.
0: Heavy Metal, boah. Zum Aufstehen, oder?
2: Und Kinder, ja, zum Aufstehen wird man Mutter, ja. Und Kinderlieder natürlich mit meiner 4-jährigen Tochter.
0: Na schön, das heißt Biene Maja und Co.
2: Ja, herrlich.
0: Wobei die Kinder von heute, die haben ja ganz andere Lieder, die sie hören. Gell? Paw Patrol zum Beispiel, weiß ich von meinem Junior, kommt immer Paw Patrol, Paw Patrol. Ja, ist auch schon fast Heavy Metal, oder? Dieses Intro.
2: Ja, das sind ziemlich schwer. Das ist ja schon Psychotherapie.
0: Genau, pst. Hat das Enkeli hoffentlich nicht gehört von meinem Sohn. Also, ja. Nein, hören wir ja gern. So. Dann würde ich sagen, wir starten. Da gibt es keine Kinderfrage, auch nichts mit Kinderhelden. Na, ja, gibt es ganz Besonderes. Mehr als 60% des Genbestands der Lipizzaner Pferde ist auf die Barockzeit zurückzuführen. In welchem Land liegt denn das Stammgestüt? Lipizzaner Pferde. Nachbarland von uns, kommen wir so viel dafür.
2: Ja.
0: Frage Nummer 1 geschafft. Frage Nummer 2. Sind Sie ein Raumschiff Enterprise-Fan?
2: Ja, früher beim James T. Kirk schon.
0: Ah, der erste Offizier, Mr. Spock, stellt den rationalen, logisch denkenden Gegenpol zum impulsiv handelnden Captain Kirk dar. Welche Farbe hat das Blut des Halbvulkaniers?
2: Um Gottes Willen.
0: Recht eine kurze Frage, gell? Recht einfach. Einfach um irgendeine Farbe raten.
2: Ja, blau.
0: Na, grün steht da bei mir, zumindest auf der Liste. Aber
2: jo. Ja. Ja, grün stimmt schon, ja.
0: Grün stimmt. Frage abgesegnet.
2: Ja.
0: Leider die falsche Antwort, aber das nächste Mal gibt es dann hoffentlich wieder die richtige Antwort, gell?
2: Ja, genau. Ja. Ich werde mich bemühen. Ja.
0: Genau, in diesem Sinne, liebe Grüße nach Spital. Das Bemühen, ja, das war heute auch noch, muss ich sagen. Sie haben sich heute auch ziemlich bemüht, also.
2: Ja.
0: Das war halt eine blöde Frage einfach.
2: Ja.
0: Genau. Liebe Grüße. Schönes
2: danke,
0: Wochenende, gell?
2: Baba. Danke, ciao.
0: Eine Runde würde sich noch ausgehen. 0463 511 00 und die 5. Letzte Runde für heute. gerne dann mit Ihnen, also anrufen 0463 511 005.

0: Billy Ray Cyrus, Achy Breaky Heart. 9 Minuten noch bis 2. Wir sind zurück im Spital an der Drau. Jetzt aber am Telefon Lukas Strauß. Einen schönen Nachmittag. Grüß Gott.
1: Servus, hallo, grüß dich.
0: Der Gernot Zandner war vorhin am Telefon. Seid ihr irgendwie gerade zusammen? Sitzt ihr gerade?
1: Nein, sind wir gar nicht. Nein, das ist Zufall.
0: Zufall, aber kennt ihr euch, ihr zwei vielleicht?
1: Nein, sagt mir gar nichts. Nein.
0: Aber jetzt übers Radio, hä?
1: Jetzt über das Radio, vielleicht begegnen wir uns einmal. Schauen
0: jetzt,
1: wir mal.
0: Jetzt kannst du den Gernot grüßen an dieser Stelle. Kannst du sagen, liebe Gernot, Grüße, ich hoffe, wir sehen uns einmal.
1: Ich bin auch im Spital, ja.
0: Genau. Wochenende steht bevor, Lukas. Was hast du denn geplant?
1: Uiui, einiges.
0: Einiges, so, erzähl.
1: Morgen haben wir einen Landjugendausflug geplant, also von der Landjugend Greifenburg. Da haben wir so einen Ausflug auf die Alm und ja, schauen wir mal, wie das dann endet.
0: Aha,
1: dann noch auf den Berger Kirchtag und dann... Ja, ist eh schon Sonntag zum Ausschlafen.
0: Und ja, eben, gell. Und dann ist schon wieder Montag, da geht's dann in der Arbeit auch wieder los.
1: So ist es, da geht's wieder los.
0: Wochenende ist immer so schnell vorbei. Also ich wäre dafür, dass man es umdreht. 5 Tage frei und 2 Tage gehen wir arbeiten. Das geht man umdrehen, oder?
1: Das wär optimal, ja. Vielleicht
0: selber verdienst. Schauen wir mal. Genau, vielleicht hört ja das der ein oder andere, der uns da unterstützen würde, Lukas. Schauen wir mal.
1: Das wäre spezial.
0: Ich glaube, unsere Chancen sind zwar relativ schlecht, aber träumen darf man ja. Ja, genau.
1: So ist es, ja.
0: Ja, dann. Euch ein schönes Wochenende, der Landjugend.
1: Danke für alles.
0: Und ich würde sagen, die Landjugend wird jetzt hoffentlich auch ganz fest die Daumen drücken, die Mitglieder. Hm?
1: Ja, besser wäre, wenn einige da wären zum Einsagen, aber ja, Daumen drücken ist auch viel wert.
0: Kann er da jetzt, gell?
1: Leider nur allein.
0: Wobei, Frage Nummer 1, also da braucht er keiner helfen.
1: Nein. Ja, das ist super.
0: Da kommt wieder so eine schöne Produktfrage. Welches Gerät bereitet Espresso zu? 3 Antwortmöglichkeiten. Soll ich vorlesen?
1: Ja, ich glaube, das geht ohne auch, aber gerne vorlesen.
0: Also ich sage einmal, Antwort B wäre die Fritteuse und Antwort C die Mikrowelle. Was könnte denn bei A stehen?
1: Ich vermute einmal die Kaffeemaschine.
0: Tatsächlich, ja. Es ist überraschend die Kaffeemaschine, die den Espresso zubereitet.
1: Perfekt, ja, die gute alte Kaffeemaschine.
0: Ja, genau. Hast du eine oder welche Kaffeemaschine hast du? Hast du so einen Vollautomaten zu Hause oder vielleicht auch so eine Bialetti-Maschine? Die war ja auch schon ein Thema.
1: Ich trinke tatsächlich zu Hause, trinke ich leider gar keinen Kaffee, aber wenn ich unterwegs bin, dann trinke ich sehr gerne einen Cappuccino.
0: Oder in der Firma, oder? Wenn der Chef zahlt.
1: In der Firma, genau. Oder sind sie irgendwo im Kaffeehaus, da trinke ich gerne, ja.
0: Im Kaffeehaus, weiß ich nicht. Kaffee trinken wird immer teurer, gell?
1: Ja,
0: teilweise
1: ja,
0: schon 4-5 Euro.
1: Ja, es wird nicht billiger.
0: Es wird nicht billiger, ne?
1: Ja.
0: Frage Nummer 2. Wo befindet sich das Original Lederetikett einer Levi's mit Logo 501 oder 501 Aufdruck, Größenangabe und 2 Pferden? Wo ist denn dieses Lederetikett? Da kann ich nicht einmal helfen, ich habe so eine Hose nie gekauft, ich weiß nicht.
1: Auf der hinteren Hose oder auf dem Hosenbund unten.
0: Was machen wir jetzt? Bei mir steht am Bund über der rechten Gesäßtasche, aber... Du hast Bund gesagt, du hast Hosensack gesagt, lass mal gelten, Punkt Nummer 2.
1: Vor 2 Tagen eine Levi's-Hose bestellt, deswegen
0: Okay. Ist
1: mir das im Kopf geblieben. Ja.
0: Frage Nummer 3. Salzkammerflut heißt der neue Kriminalroman welcher Kärntner Schriftstellerin? Puh, Salzkammerflut.
1: Schriftstellerin.
0: Ja genau, Kärntner Schriftstellerin, lieber Lukas.
1: Dagmar Hager.
0: Es war richtig, aber wenn ich Richtung Jury blicke, das war leider außerhalb der Zeit.
1: Auch zu spät, Alter.
0: Auch zu spät.
1: Freitagsausnahme machen.
0: Die sind halt so streng da draußen, sagst du. Also wenn du die Blicke sehen würdest, die ganze Zeit da Abstaub im Studio, schau ich lieber auf die andere Seite zum Bildschirm. Ja. Lukas, hat mich sehr gefreut. 2 Punkte sind notiert. Schönes Wochenende.
1: Danke, schönes Wochenende. Danke.
0: Für die. Und Peter Huber aus Brückel macht den Abschluss. Grüß Gott. Hallo? Peter Huber aus Brückel, bitte melden, ganz schnell. Ja? Hallo? Ja?
2: Ah,
0: erst nichts. Ja, jetzt.
2: Jetzt erst, okay.
0: Ja, Peter Huber, wir müssen Gas geben, die Zeit ist leider gegen uns.
2: Ja.
0: Fangen wir gleich an, oder? Das nächste Mal quatschen wir ein bisschen länger.
2: Fangen wir an.
0: Passt. Frage für Peter Huber aus Brückel. Wie heißt das Südlicht, Polarlicht, das am Himmel der Südhalbkugel zu sehen ist? Wie heißt denn dieses Polarlicht immer? Wir sagen Polarlicht dazu, aber das hat ja einen offiziellen Begriff. Das ist...
2: Australis, glaube ich.
0: Jo. Irgendwo runtergelesen oder gewusst?
2: Nein. Das sowieso von seiner Zeit noch.
0: Passt. Frage Nummer zwei. Welcher Habsburger unterzeichnete 1498 den Stimmungsbrief über die Gründung der Wiener Sängerknaben als Teil der Hofmusikkapelle? Wer war das? Welcher Habsburger?
2: Wer?

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0: Besser Brigitte Nimetz aus Köttmannsdorf darf sich freuen. 3 Punkte gemacht an diesem Freitag bei den 1000 Fragen und holt sich damit den Tagespreis.
1: 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Anlässlich der kulinarischen Nächte vom 18. 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
0: Mahlzeit damit nach Köttmannsdorf. Der Monatspreis jetzt im September.
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0: Das hat sich auf der Liste nichts getan. Peter Ofner aus Villach und Lukas Astner aus Klagenfurt sind die Führenden mit 6 Punkten. Dahinter mit 5 aus der Sirnitz Günter Fellner und aus Felden am Wörthersee Hubert Sacherer.
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0: Ja, ich freue mich auf die nächste Stunde. Martin Moser und Daniel Matt, die beiden sind unterwegs, sind in Bled in Slowenien zu Gast und sind heute bei den World Rowing Masters bei der Regatta mit dabei. Freue mich auf eine spannende Zeit mit den beiden und Ihnen alles Gute, schönen Nachmittag.
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4: Mit Rosanna Zara am Mikrofon. Österreichs Wirtschaft wird kommendes Jahr etwas stärker wachsen als erwartet. Das ist die gute Nachricht der neuen Prognose der Nationalbank. Die schlechte Nachricht ist, heuer ist das Wachstum schwächer und aufgrund der Ölpreissteigerung ist der Ausblick mit großen Unsicherheiten behaftet. Michael Fröschel berichtet.
5: Der Krieg im Nahen Osten, die hohen Energiepreise und die Dürre trüben heuer die Konjunktur, sagt Nationalbankgouverneur Martin Kocher.
6: Wir haben natürlich durch den Krieg im Nahen und Mittleren Osten, durch die Dürre im Sommer, einen Dämpfer im zweiten Quartal erlebt.
5: Heuer erwartet die Nationalbank nur ein Wachstum von 0,5%. Für nächstes Jahr ist Kocher zuversichtlicher, weil Industrie und Export besser laufen.
6: Die Auftragseingänge, die Lkw-Fahrleistungen, all das deutet darauf hin, dass die Industrie an Fahrt gewinnt.
5: Daher sollte die Wirtschaft nächstes Jahr kräftiger um 1,3% wachsen und die Inflation auf 2,3% zurückgehen. Ob das so kommt, hängt aber von der weiteren Entwicklung im Nahen Osten und den Energiepreisen ab. Werden Öl, Gas und Strom noch teurer, könnte die Inflation im schlimmsten Fall auch auf 5% steigen. Die Unsicherheit ist groß, so die Nationalbank.
4: In Deutschland hat die Bundesstaatsanwaltschaft Anklage gegen 7 mutmaßliche Hamas-Mitglieder erhoben. Sie sollen auch in Österreich Anschläge auf israelische oder jüdische Ziele geplant und dafür Waffen beschafft haben. Einer der Beschuldigten soll in Wien dafür Waffen gelagert haben. In Wien ist das ORF-Zukunftsforum des Medienministers zu Ende gegangen. Es hat einige konkrete Ergebnisse.

0: Ergebnisse gebracht, die Grundlage für die Verhandlungen über die ORF-Reform sein werden. Da müssen sich nicht nur die drei Koalitionsparteien noch einig werden, sondern auch der ORF mit seinen Mitbewerbern, den Zeitungen und den Privatsendern. Und denen gegenüber setzt der künftige ORF-Chef Clemens Pick jetzt ein klares Signal. Stefan Kappacher.
1: Der ORF braucht die gesetzliche Möglichkeit, auch reine Online-Angebote machen zu können. Vor allem die Zeitungen bremsen da sehr stark. Ihnen ist die blaue Seite ORF.at schon zu viel. Der künftige ORF-Generaldirektor Clemens Pick geht jetzt auf die Mitbewerber zu.
2: Ich werde heute auch im Rahmen dieses ORF-Zukunftsforums eine neue österreichische Medienpartnerschaft ins Leben rufen und alle Player am Markt zur Teilnahme einladen.
1: Da geht es um Kooperationen, etwa bei der Vermarktung, beim Teilen von Inhalten, auch über Verlinkungen auf ORF.at und im Kampf um die Regulierung der Plattformen. Beim Zukunftsforum gab es hier Konsens, aber auch dazu, dass der Stiftungsrat durch einen Aufsichtsrat ersetzt und ORF-Finanzierung und Auftrag in der Verfassung abgesichert werden sollen.
0: Ein 1,5-jähriger Bub ist in Wien bei einem Fenstersturz schwer verletzt worden. Er wurde per Hubschrauber ins Krankenhaus geflogen. Wie es zu dem Fenstersturz kam, ist noch unklar. Die Polizei ermittelt. Das waren die Nachrichten mit Rosanna Zara.
3: Und damit schauen wir zum Wetter nach Kärnten. Es ist schon weitgehend trocken und von Westen her lockern die Wolken auf. Größere Sonnenfenster gibt es schon in Oberkärnten. Derzeit haben wir 14 Grad in Bad Bleiberg und Döllach, 15 in St. André und Völkermarkt, 16 melden uns Klagenfurt und Villach und 17 Grad haben wir in St. Veit an der Glan und Hermagor. Morgen am Samstag scheint auf den Bergen von in der Früh weg oft ungetrübt die Sonne. Der Nebel in den Tälern, der löst sich spätestens bis Mittag auf. Frühtemperaturen 5 bis 11, Höchstwerte bis 24 in 2000 Meter Höhe 7 Grad. Am Sonntag noch etwas Frühnebel, überwiegend sonnige Aussichten. Am Nachmittag ziehen dann von Norden her harmlose Wolkenfelder durch. Die Höchstwerte am Sonntag dann bis zu 25 Grad. Es ist 4 nach 2. Wir schauen auf die Straßen, sicher unterwegs mit Radio Kärnten. Da ist nichts los, falls Sie was sehen sollten. 0800 600 601. Gute Fahrt.
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3: Ja, und heute melden wir uns live aus Bled in Form von Martin Moser und
5: Daniel Matt.
3: Ja, herzlich willkommen. Dobrodošli. Dobrodošli. Herzlich willkommen zurück, Martin. Schön, dass du mit dabei bist. Die
5: danke,
3: nächsten vier Stunden sind wir da live in Slowenien zu Gast in Bled, weil es gibt da ein Mega-Event bis zum kommenden Sonntag.
5: Ja, unfassbar. Die World Rowing Masters Regatta. Das ist eine Ruderregatta für Männer und Frauen ab 27 Jahren. Alterslimit nach oben offen, aber es wuselt hier, es tut sich sehr, sehr viel. Es ist wirklich ein sehr, sehr großes Event, das es dann in dieser Form auch in 2 Jahren in Villach geben wird. Aber darüber werden wir heute noch ausführlich berichten.
3: Und wir dürfen schon bereits gratulieren, denn du hast die Goldmedaille herumhängen. Du
5: ja, bist danke schön.
3: Seit einer guten Stunde wieder aus dem Boot herausgekrabbelt. Rennen war gut?
5: Rennen war hervorragend. Ich bin noch ein bisschen in der Sauerstoffschuld, aber das kriegen wir hin in den nächsten 4 Stunden.
3: Nein, genau.
5: Hervorragend. Bled hat sich rausgeputzt. Am Vormittag, wo wir runtergekommen sind, hat es noch ziemlich gekübelt, aber jetzt wunderbar.
3: Genau. Schön, dass ihr jetzt dabei seid. Die nächsten 4 Stunden mit uns, mit Radio Kärnten, live aus Bled.

0: Oh, Dance into the Light. Ich sag Daniel, Titel ist Programm, denn die Sonne ist jetzt endlich da.
1: Ja, wenn Engel reisen, könnte man sagen. Ja. So, ja. Es war ja auch in der Früh, wie wir reingefahren sind. Zuerst haben wir uns eine Cremeschnitte reingestellt. Wenn man da jetzt runterfährt Richtung See, ein buntes Farbenmeer aus Booten. Sind natürlich alle quasi verkehrt aufgestellt. Na, weiß nicht, wer was hat drinnen. Es schaut aus, auch von der Atmosphäre her, es knistert so richtig. Ja, einfach schön zuzuschauen.
0: Gerade Kärnten heute Nachmittag live aus Bled, wo in diesen Tagen, also noch bis übermorgen Sonntag, die World Rowing Masters Regatta stattfindet. Seit gestern laufen die Bewerber. Es sind ja über 1000 Rennen da. Mhm. Das muss man sich einmal vorstellen. Was das auch für ein dichtes Programm ist. Gestern hat man ein bisschen was absagen müssen, weil es sehr schwere Unwetter auch hier gegeben hat. Aber trotzdem, also bis Sonntag ein Monsterprogramm.
1: Genau, das ist, also wenn man reinkommt jetzt, der Ort selber ist ja auch behaftet mit Rudern, mit Geschichte natürlich, weil es gibt ja, glaube ich, mittlerweile 6 Athletinnen und Athleten aus Slowenien, die olympisches Edelmetall gewonnen haben. Und da gibt es ja vorne auch ein Beißel, da ist ein Ruderboot drinnen, eine Glasplatte drüber, das ist quasi die Theke.
0: Ja, und allein Istok Chop hat einen kompletten Medaillensatz zu Hause. Der hat 2000 das erste Mal Gold gewonnen. In Sydney war das 2004, in Athen Silber nachgelegt und dann 2012 in London noch einmal Bronze geholt. Aber auch dieser See war in der Geschichte ein sehr erfolgreicher für die Kärntner Ruderer. Das werden wir heute auch noch hören, weil Arnold Jonke und Christoph Zerbst haben hier 1989 bei den Weltmeisterschaften Bronze geholt und sind danach erst Weltmeister geworden.
1: Und in späterer Folge noch 92 dann Silber
0: in Barcelona, natürlich.
1: Spielen in Barcelona. Genau. Und also die Strecke ist ja 2000 Meter lang, ja, und 1000 Meter für euch jetzt. Wie soll man sich dieses Rennen auch vorstellen, was also du jetzt absolviert hast?
0: Für die Masters-Ruderer ist es die halbe Distanz sozusagen von der olympischen Distanz. Es tut auch weh.
1: Ich kann dir
0: versichern, es tut auch weh. Aber es sind 1000 Meter. Man startet und braucht dann ungefähr je nach Bootsgattung, sage ich mal, zwischen 3 und 4 Minuten für diese 1000 Meter.
1: Du warst im Zweier unterwegs.
0: Ich war im Doppelzweier heute unterwegs, im Inklusionsrennen, weil ich ja sehbehindert bin. Und ja, war ein tolles Rennen. Wir sind gegen 2 starke Polen gefahren, auch unter anderem. Und es hat Spaß gemacht, wirklich.
1: Das kann man vorstellen. Gratulation nochmals.
0: Dankeschön.
1: Doppelzweier, was soll man sich da vorstellen? Wer sich einer nicht mit dem Rudern so auskennt?
0: Doppelzweier, du hast auf jeder Seite quasi ein Ruder.
1: Ja, okay.
0: Also du fährst in der linken Hand ein Ruder, in der rechten Hand ein Ruder und dann einfach treten, bis nicht mehr geht.
1: Bis man halt ein bisschen schwitzt. Da sieht man jetzt auch da hinten, wenn gerade eine Bodel rausgezogen, Achter mit Steuermann.
0: Ja, die gehen
1: da
0: richtig ab.
1: Da gab es ja mal, wenn wir uns zurückerinnern, Wetten, das damals mit Thomas Gottschalk. Die sind so hurtig unterwegs gewesen, dass hinten Wasserskifahrer.
0: Die haben einen Wasserskifahrer gezogen, ja. Also du kriegst da schon, damals schwer mit die KMH vielleicht, aber so 25 km/h kriegst du dann auch da schon drauf. Also wenn da kräftige Burschen und Mädels drinnen sind, der geht richtig ab.
1: Kann ich mir gut vorstellen. Spannende Materie, in die wir heute eintauchen an diesem Nachmittag. Gell?
0: Genau, wir haben auch sehr, sehr viele interessante Gäste eingeladen. Unter anderem werden wir gleich mit dem Organisator ein bisschen sprechen.
1: Genau.
0: Der wird uns natürlich auch erzählen, was hier in den nächsten Tagen noch so alles passieren wird.
1: Das alles live in Radio Kärnten.

0: Radio Kärnten heute live aus Bled von diesem riesengroßen Ruder-Event und Riesenveranstaltung braucht natürlich auch sehr viel Arbeit dahinter. Da brauchst du einen Mastermind, einen Koordinator, einen Chef des Hauses. Und der ist jetzt bei uns, Martin, gell?
1: Genau. Der Janis Livnik ist bei uns. Janne, great days, busy days, also sehr, ja, sehr anstrengende Tage auch für dich, oder?
2: Ja, sehr. Ich bin ein bisschen müde, schon. Aber ich fühle sehr gut. Alles läuft und wir sind wirklich sehr zufrieden mit alles. Nicht mit, eigentlich mit Wetter, aber was kann man tun, ja?
1: Aber jetzt wird schön, die nächsten Tage bis Sonntag bleibt es schön, glaube ich.
2: Ja, wir haben jetzt sonnig und dann Samstag, Sonntag für den Schluss haben wir alles fertig gemacht.
1: Du hast mir vorhin verraten, du hast überhaupt 3 Funktionen hier in Bled.
2: Ja, ein bisschen zu viel vielleicht, aber
0: du schaffst es.
2: Nicht so viel Geld, aber ja, ich bin ja so ein Präsident von Ruderclub Bled. Ich führe auch diesen Ruderverband von Slowenien. Okay. Ich bin Secretary General und dann für diese Veranstaltung bin ich auch ein Leader.
1: Der Herz sozusagen. Ja. Der Club Bled ist ein Club mit großer Tradition auch.
2: Ja, große Tradition hier von Rudern, hier in Bled. Auch von den Zeiten von Habsburg-Monarchie. Ja. 1905 haben wir erste Regatta hier gehabt. Ja. Und dann weiter und dieser Club ist im 1949 gegründet war und von dann weiter haben wir viele Veranstaltungen, viermals Weltmeisterschaft, zweimal europäische Meisterschaft und dann mit Veranstaltungen haben wir auch viel Erfolg als Athleten haben. Und ja, wir haben als Club 6 olympische Medaillen.
1: Unfassbar, Gratulation. Olympiasieger in den Reihen natürlich auch.
2: Ja, Olympiasieger in Sydney. Ein Doppelzweier, Istok Chop, Lukas Spick. Die beste Ruderer, was haben wir gehabt in den ganzen
0: Geschichte.
2: Ja, Geschichte. Und ja.
1: Luca war damals erst 21 Jahre alt.
2: Ja, er war sehr jung. Jetzt, er ist nicht hier jetzt. Er kann auch hier rudern. Ja. Weil diese Veranstaltung ist jetzt für diese Ruderer oder ja, auch für die anderen, die ein bisschen alt. Wir sind ein bisschen so, nicht so alt, aber wir können auch etwas machen. Ja. Und ja. Wir treiben Sport und ich glaube, Rekreation und dass Leute machen Sport, gesund bleiben, das ist unsere, das ist eine sehr gute Geschichte.
1: Aber Bled ist Weltmeister im Organisieren. Das hat man schon 2017 gemerkt hier. Da war schon die Masters-WM hier und jetzt wieder. Also ihr macht das großartig.
2: Ja, viele Jahre, viele Monate, viel Arbeit. Aber es kann machen sein. Ja. Bled ist eine natürliche, wie sagt man, ein Venue für diese Sport, für Ruderern. Aber man muss auch tun machen. Aber wir sind sehr zufrieden, auch mit Villach, Klagenfurt, Carinthia, Kärnten zusammen arbeiten. Wir haben eine Regatta, Alpe Adria Regatta. Wir einmal sind in
1: Klagenfurt und
2: Klagenfurt
1: dann wieder,
2: und dann wieder in Bled. Und wir sind sehr, sehr froh, dass in 2 Jahren diese Veranstaltung kommt nach Villach.
1: Und wir sind sehr, sehr froh, dass wir hier sein dürfen. Vielen Dank für die Gastfreundschaft. Es ist wirklich eine großartige Veranstaltung.
0: Richtig tolle Atmosphäre, schöne Zeit noch bis zum Sonntag. Einfach vielleicht einmal vorbeikommen und sich das Ganze einmal anschauen. Vielen Dank, Qualla.
1: Gerne, Qualla.

0: Blick auf die Uhr, 14.30 Uhr und damit von Bled nach Klagenfurt zu Barbara Liebminger.
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2: Erika Kulterer aus Ruden, eine unerschrockene Pensionistin, hat mitgeholfen, ein Mitglied einer Bande zu verhaften, die sich auf Liebesbetrug spezialisiert hat. Die Frau wurde über Facebook über mehrere Wochen von einem angeblichen Chirurgen aus dem Jemen angeschrieben. Schließlich bat er sie, sie solle ihm 7.000 Euro zahlen, dann wäre er frei und würde zu ihr nach Österreich kommen, erzählt Kulterer.
3: Dann hat er ein Video geschickt, wo er spricht, ja, KI, ich weiß ja wohl das. Er liebt mich und da was weiß ich was noch alles. Bitte, bitte, ich bitte dich auf den Knien, die 7.000, ich zahle dir sie dreifach zurück und was weiß ich was noch alles.
2: Erika Kulterer verständigt die Polizei bei der Geldübergabe am Bahnhof in Künsdorf. Gestern war sie dann selbst dabei. Der Geldbote wurde verhaftet, nach den Hintermännern wird noch gefahndet. Am Landesgericht Klagenfurt müssen sich zwei Bedienstete der Kärntner Landesregierung verantworten. Ein Vertragsbediensteter ist wegen sexueller Belästigung eines weiblichen Lehrlings angeklagt. Eine weitere Landesbedienstete, weil sie nichts dagegen unternommen haben soll, obwohl sie vom Opfer informiert worden sei. Beide bekennen sich nicht schuldig im Sinne der Anklage. Nach 6 Monaten Grundwehrdienst ist es für etwa 1600 Soldatinnen und Soldaten aus Österreich soweit. Sie absolvieren diese und nächste Woche ihre Abschlussübung in Kärnten. Dabei wurde auch neue Ausrüstung getestet und erstmals auch in einem größeren Umfang mit Drohnen geflogen. Und nun zum Wetter und dafür geht's zurück nach Bled zu Martin Moser und Daniel Matt.
0: Ja, das Adriatief, das zieht ab, von Westen her lockert es auf und es bleibt meist trocken. Wochenende dann viel Sonne, in der Früh gibt es in den Tälern, dem Klagenfurter Becken, einige Nebelfelder, die sich dann bis gegen Mittag auflösen sollten. Am Nachmittag wird es spätsommerlich warm mit Höchstwerten bis zu 24 Grad. Blick auf die Straßen, sicher unterwegs mit Radio Kärnten, da ist nichts los, gute Fahrt.
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0: Schönen Nachmittag mit Radio Kärnten, heute live aus Bled, wo noch bis übermorgen die Masters Ruder WM stattfindet. Und wir haben jetzt gerade nachgerechnet, es ist tatsächlich, Daniel, 37 Jahre her, boah, dass die beiden Spitaler Arnold Janke und Christoph Zerbst hier in Bled WM-Bronze geholt haben. Im Jahr darauf sind sie dann Weltmeister geworden und 92, das nächste Highlight, die olympische Silbermedaille in Barcelona.
1: Genau so ist es. Das haben wir jetzt im Archiv ein bisschen nachgeschaut, gell? Ehemalige Landesdirektor und Sportchef Willi Haslitzer war damals mit dabei und das hat sich damals genau so angehört bei diesem Triumphlauf.
2: Die letzten 250 Meter. Die Australier scheinen endlose Kräfte zu haben. Stephen, Mark Hawkins und Peter Anthony. Und Arnold Janke, Christoph Zerbst erhöhen jetzt noch einmal die Schlagzahl. Jetzt kommt es drauf an, sich zu halten. Die Spanier immer noch im Rennen. Die Holländer schieben sich ebenfalls noch einmal dazu. Aber es wird die Entscheidung zwischen Australien und Österreich fallen. Wir liegen eindeutig an der zweiten Stelle. Wir sind auf Medaillenkurs. Und jetzt können wir es schaffen oder nicht. Können wir die beiden einholen oder nicht. Arnold, Christoph, Gemma, halten, treten, ziehen. Jetzt muss es passieren. Und sie sind immer noch dran. Und jetzt die letzte Einlage, die letzte heroische Kraftanstrengung. Australien wird dieses Rennen gewinnen und Austria wird Zweiter. Jetzt sind die Australier im Ziel und bravo Arnold Janke, bravo Christoph Zerbst, Silbermedaille für Österreich, der Bann ist gebrochen, wir haben Edelmetall und an der dritten Stelle die Niederländer. Herz, was willst du mehr?
3: Second and silver medal. Segundo y medalla de plata, Austria.
0: Ich habe gerade ein bisschen Gänsehaut.
4: Die Australier waren ein bisschen schneller wie wir und die haben einen besseren Tag erwischt. Aber ich meine, wir haben auch einen super Tag erwischt, muss ich sagen.
1: Bravo, Conny.
0: Ja, wie gesagt, ich habe ein bisschen Gänsehaut gekriegt. Ich kann mich wirklich erinnern, wir waren dann auch beim Empfang im Spital mit dabei. Mhm. Der kleine Moser, 13 Jahre alt, dann in Kärnten heute das erste Mal. Also war wirklich spannende Zeit und der Willi hat das einfach extrem, extrem schön auch reportiert, muss man sagen.
1: Genau so ist es. Und dann geht natürlich die Erfolgsreise hinsichtlich des Rudersports weiter aus Kärntner Sicht. Völkermark gibt es ja das Leistungszentrum, kann man sagen. Ja.
0: Die Magdalena war, glaube ich, damals noch nicht am Lauf der Welt. 89 noch nicht. 92 geht sich aus.
1: Vielleicht, genau.
0: 92 geht sich, glaube ich,
1: aus. Und hier damals in Tokio, gell? Genau. 2021 Bronze geholt.
0: Großer Erfolg auch für Kärnten natürlich.
1: Genau.
0: Und ja, auch die Magdalena natürlich eine große Ruderin Österreichs.
5: Ja, riesengroße Erleichterung. Also ich weiß, ich habe gewusst, ich habe mich so gut vorbereitet wie noch nie in meinem Leben. Und wenn ich es jetzt nicht liefere, dann werde ich mich mein Leben lang ärgern. Und es ist heute einfach alles aufgegangen. Und ich habe mich entschieden, im Rennen 3 Minuten durchbeißen, quasi die was am allermeisten wehtun, oder noch einmal 3 Jahre einschuften für die nächsten Spiele. Und ja, ich habe mich fürs Erste entschieden. Es ist mir noch nie so gut in ein Rennen gegangen wie heute. Also ich habe bei 1000 gemerkt, hey, es geht mir gut, ich fühle mich leicht, ich kann mich weiter bewegen. Und dann ist die Attacke halt von der Britin gekommen und ich wusste, das wird halt nichts von dir.
0: Die Magdalena ist ja immer noch aktiv, ja, ist aber umgestiegen aufs Coastal-Rudern.
1: Genau, das besprechen wir auch.
0: Genau, das werden wir heute noch besprechen. Das wird nämlich dann 2028 in Los Angeles zum ersten Mal olympisch sein.

0: Schönen Nachmittag mit Radio Kärnten, heute live aus Bled, wo bis Sonntag die Masters Ruder WM stattfindet. Und wenn man in Bled ist, ja natürlich, selbstverständlich, muss man dann auch die Cremeschnitte hier kosten. Dafür ist Bled weltberühmt, sage ich jetzt mal. Und Daniel, das ist jetzt dein Job.
1: Ja, es ist die kulinarische Visitenkarte von Bled, die Cremeschnitte. Wir sind da bei der Familie Simmer, beim Clemen. Schönen Nachmittag, hallo.
2: Hallo.
1: Die Cremeschnitte, wie hat sie den Weg nach Bled hergefunden? Wie ist die Geschichte dahinter?
2: Ja, die Geschichte ist schon sehr alt. Erstmal war es ungefähr 70, 80 Jahre vorher. Da kommt eine ungarische Konditorei hier zu Bled und hat diese Geschichte angefangen zu schreiben. Ne? Und dann war das so, dass auch hier diese Cremeschnitte auch machen und jetzt ist schon, so wie gesagt, 17 Jahre daher.
1: Wie schwierig ist es auch, das Ganze herzustellen? Oder gibt es da irgendwelche geheimen Zutaten?
2: Na, das ist nicht schwer zu machen, aber es dauert schon ein bisschen. Das Wichtigste ist, dass man die Zutaten, die wir verbrauchen, dass sie gute Qualität ist und dass man die Technik, die man abnutzen muss, dass das mit dem macht. Ne? Das, was drinnen steckt, was drinnen ist, das muss Qualität sein und die Hände müssen auch trainiert sein für das.
1: Also das ist das große Geheimnis, die Hände oder wie?
2: Ja, wahrscheinlich viel Arbeit von das noch.
1: Isst man selbst überhaupt noch Cremeschnitten, Clemen?
2: Ja, klar.
1: Jeden Tag?
2: Ja, nicht jeden Tag, aber das muss man probieren, muss man Kontrolle checken, was man verkauft hier. Ja, das muss man probieren, von Zeit zu Zeit.
1: Es ist Qualitätsmanagement.
2: Ja, klar. Ja. Von allem.
1: Jetzt, wenn die Touristen herkommen, ist das Erste, was sie einmal schauen, wahrscheinlich in die Vitrine rein, das große Staunen, das muss ich unbedingt probieren. Weil jeder Tourist, egal von wo er herkommt, ob aus Australien, aus den USA oder irgendwo aus Europa, jeder kommt zu euch rein und will Cremeschnitten probieren.
2: Ja, das ist das Kennenwerk von Bled. Ne? Das ist so, dass Bled nach diesen Cremeschnitten bekannt ist und gibt es viele Plätze in Bled, um diese Cremeschnitte zu probieren, aber die Leute, dann ist es schon mehrmals, dass unsere die beste ist. Weil wir auch diese Rezept, wie wir verwenden, ist schon das ist immer das Gleiche.
1: Was trinkt man dazu, Kaffee oder am Nachmittag Refoschko?
2: So, vielleicht mehrmals Kaffee oder Wasser dazu. Es ist nicht, dass das zu süß ist, aber der Geschmack bleibt derselbe, wenn man Wasser dazu trinkt.
1: Und gerade jetzt an diesem Wochenende, wo so viele Ruderer unterwegs sind, die geben natürlich richtig Energie, die Cremeschnitten.
2: Ja klar, ja, das ist, gibt es viel Eiweiß und mehr und Zucker und das gibt Energie.
1: Dann sage ich vielen, vielen Dank, Wala, und eine schöne Zeit.
2: Danke Ihnen auch für den Besuch und willkommen.

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1: Mit Rosanna Zacher am Mikrofon. Der heurige Sommer war der heißeste seit Beginn der Aufzeichnungen. 646 Hitzetote hat es alleine im Juni und Juli in Österreich gegeben. Während der Hitzemonate hat die Regierung Schutzmaßnahmen in Aussicht gestellt. Umgesetzt sind die bisher aber nicht. Grund für die Grünen, am kommenden Montag eine Sondersitzung des Nationalrats einzuberufen. Tanja Malle.
2: Nach dem vergangenen Hitzesommer ist vor dem nächsten Hitzesommer. Grünen-Chefin Leonore Gewessler fordert heute die Bundesregierung zum Handeln auf. Bisher sei diese an ihren eigenen Versprechen gescheitert.
3: Und was hat diese Bundesregierung in diesem Sommer getan? Wenig bis gar nichts. Mein Hitzeschutz gab es keinen. Klimaschutz gab es keinen.
2: Für Montag berufen die Grünen nun eine Sondersitzung des Nationalrats ein und legen per dringlichem Antrag einen eigenen Plan vor. Die wesentlichen Punkte: verbindliche Klimaziele, ein Wasserentnahmeregister, Bodenschutz sowie Hitzeschutzmaßnahmen. Darunter
3: wirksame Kühlung in Altenheimen, in Pflegeheimen, in Kindergärten und Schulen.
2: Finanziert könnte das etwa über den Stopp von Autobahnprojekten und das Aus der Förderung für SUVs werden. Zudem warnte Gewessler vor den Folgekosten mangelnder Maßnahmen.
1: Der Wiederaufbau nach der Himalaya-Sturzflut wird umgerechnet mehr als 4 Milliarden Euro kosten, das schätzt die Regierung in Nepal. Man brauche langfristige internationale Unterstützung. Die riesige Flutwelle hatte Ende August Häuser, Straßen und sogar Wasserkraftwerke mitgerissen. Mindestens 1.400 Menschen sind gestorben, mehr als 5.000 gelten noch als vermisst. Der iranische Vizepräsident gratuliert den Houthi-Rebellen nach ihrem Vormarsch an der Küste zum Roten Meer. Der Iran freue sich, schreibt er. Den Houthis ist es gelungen, eine strategisch wichtige Insel bei der Meerenge Bab al-Mandab zu erobern. Damit könnten sie Kontrolle über die für den Welthandel wichtige Schifffahrtsroute dort erlangen. Mit gestohlenen Identitäten und gefälschten Ausweisen soll ein Betrügernetzwerk in Wien hunderte Bankkonten eröffnet und teure Handys bestellt haben. Nach fast 2 Jahren Ermittlungen sind 3 mutmaßliche Haupttäter

0: später in Untersuchungshaft. Lisa Veits mit den Details.
1: Die gefälschten Dokumente sollen über das Darknet verkauft worden sein. Käufer konnten damit unter fremden Namen Bankkonten eröffnen oder teure Handys bestellen. Aufgeflogen ist das Netzwerk schließlich durch eine Bank. Hauptermittler Bezirksinspektor Robert Meusburger.
2: Insgesamt waren das 200 Kontoeröffnungen mit gefälschten Lichtbildausweisen. Das waren alte österreichische Personalausweise. Feststellen konnte man dies, da auf den Ausweisen immer dasselbe Täter-Lichtbild im Endeffekt abgebildet war und die Identitäten waren aber alle gestohlen.
1: Mehr als 200 Menschen sollen so Opfer von Identitätsdiebstahl geworden sein. Allein mit weiterverkauften Handys entstand laut Polizei ein Schaden von mehr als 750.000 Euro. Drei mutmaßliche Haupttäter sitzen in Untersuchungshaft. Ihr Prozess beginnt am 22. September.
0: Das waren die Nachrichten mit Rosanna Zara.
3: Und damit schauen wir zum Wetter nach Kärnten. Am Abend und in der Nacht klart es zunächst auf. Über den Innerungen fällt aber dann rasch Nebel ein. Derzeit bewegen sich die Temperaturen zwischen 11 Grad im Breit der Neck und 19 Grad in Dillach im Trautal. Morgen am Samstag scheint auf den Bergen von der Früh weg oft ungetrübt die Sonne. Der Nebel sollte sich bis Mittag auflösen. Frühtemperaturen 5 bis 11, Höchstwerte bis 24 in 2000 Meter Höhe 7 Grad. Am Sonntag nach etwas Frühnebel überwiegend sonnige Aussichten. Am Nachmittag ziehen von Norden harmlose Wolkenfälle durch, Höchstwerte bis 25 Grad. Damit schauen wir auf die Straßen um 4 nach 30 unterwegs mit Radio Kärnten. Da ist nichts los. 0800 600 601, falls Sie was sehen sollten. Eine sichere Fahrt.
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3: Ja, heute live aus Bled mit Martin Moser
5: und Daniel Matz.
3: Du hast noch ein bisschen Cremeschnitten da im Mund.
5: Tatsächlich, warum sagst du nicht vorher was? Gott sei Dank sind wir im Radio.
3: Genau.
5: Bis Sonntag findet hier noch die Masters-Ruder-WM statt. Auch in Kärnten gibt es ja 5 Rudervereine, den Albatros, den Nautilus in Klagenfurt, Völkermarkt, Villach und Wikingspital.
3: Wo du mit dabei bist.
5: Station in Seeboden, genau. Mein Heimatverein. Und was viele vielleicht nicht wissen, auch der Nationaltrainer ist ein Kärntner.
3: Genau.
5: Und den werden wir im Interview haben, den Kurt Dreyer, der ja auch mit einer ehemaligen Leichtgewichtsweltmeisterin verheiratet ist. Also Kärnten ist ein Ruderland und deswegen ist es besonders schön, dass wir heute hier in Bled zu Gast sind.
3: Und der schaut in Kürze bei uns vorbei.

0: Wir freuen uns sehr. Kurt Dreher ist bei uns.
1: Radio Kärnten an diesem Freitag live aus unserem Nachbarland aus Bled in Slowenien, gemeinsam auch mit dem Martin Moser. Jetzt haben wir Besuch bekommen. Ja. Er ist, wie soll ich sagen, eine Koryphäe auf diesem Gebiet des Rudersports. Ja. Sportdirektor und Nationaltrainer, müssen wir jetzt Sie sagen.
2: Ich glaube, wir müssen nicht Sie sagen, weil ich kenne Kurt seit vielen Jahren. Servus Kurt, schönen Nachmittag, Christi.
3: Hi Martin, ja, danke, dass ich dabei sein kann. Und übrigens, Sie gibt es ganz im Sport. Im Sport sind wir alle bei du und das ist gut und wichtig.
1: Genau so ist es. Auch egal, welche Sportart man, über die man jemals berichtet hat, man ist immer bei du mit den Sportlern. Das ist ein Gebot der Stunde, oder?
3: Absolut, ja.
0: Du bist Nationaltrainer. Wie ist es derzeit um den österreichischen Rudersport bestellt?
3: Wir haben eigentlich letztes Jahr eine ganz tolle Saison gehabt. Eigentlich die erste Saison überhaupt, wo wir in jedem Bewerb Medaillen gemacht haben. Wir haben aber jetzt gerade am letzten Wochenende bei der U23 EM wieder eine schöne Medaille gehabt vom Frauen-Vierer ohne und dementsprechend kommen noch gute Bewerbe mit der Magdalena, unserem Aushängeschild im Kostelbereich. Und da erwarten wir uns auch noch die eine oder andere Medaille und dann, dass wir wirklich nochmal eine gute Saison hinlegen für dann die nächste, die dann wichtig ist für die Quali, für die Olympischen Spiele.
0: Also es kommt schon ein bisschen was nach.
3: Ja, klar. Es kommen gute junge Leute nach, auch wieder aus Kärnten. Die Vereine arbeiten sehr gut, muss man sagen.
0: Also Kärnten ist ein Ruderland.
3: Immer wieder Spitzenathleten, du hast es schon angesprochen, Zerbst-Jonke, Kobau, Taubetraer, Lobnik. Wir haben wirklich viele tolle Weltmeister und Olympiamedaillengewinner aus Kärnten.
0: Das was muss man sagen. Du auch schon gesagt hast, die Magdalena ist ja umgestiegen auf das Coastal, das 2028 zum ersten Mal olympisch auch sein wird. Wie kann man einem Laien das Coastal-Rudern erklären?
3: Ja, Coastal ist ja ein ganz anderer Sportart eigentlich als das klassische Rudern. Es ist ein ganz anderes Format, dass der World Rowing, also der Ruderverband, jetzt der Weltruderverband pusht, um Rudern auch attraktiver für andere Kerngruppen zu machen. Es ist viel schneller. Es ist Head-to-Head, was für einen Zuschauer immer interessant ist. Kurz wie das abläuft, das ist also ein Le Mans-Start, also zwei Ruderer stehen an der Startlinie, laufen auf ein Kommando weg, springen ins Boot, fahren einen Slalomkurs 250 Meter, dann eine 180-Grad-Wende. Wow. Grad herein mit dem Surf, springen dann aus dem Boot und laufen dann diese 30 Meter zur Ziellinie und müssen dann auf den Passer hauen und wer das erste auf den Passer drückt, hat das Rennen gewonnen und steigt eine Runde auf. Und das ist natürlich sehr spektakulär fürs Publikum und auch viel kürzer, so ein Rennen dauert 2,5 Minuten, während ein traditionelles Ruderrennen ja 7 Minuten dauert
0: ungefähr. Würdest du sagen, das ist eine Bereicherung auch für den Rudersport?
3: Absolut. Es ist, wie gesagt, es ist komplett was anderes als das traditionelle Rudern. Aber eben, es soll neue Zielgruppen erschließen, Rudern interessant machen, auch für Länder, wo es jetzt keine, diese 2 Kilometer Regattastrecken sind, unglaublich aufwendig. Die gibt es ja nicht in vielen Ländern. Man will Rudern zu einer Weltsportart machen und Coastal kannst du wirklich überall machen, wo du einen Strand hast oder auch in einem Binnenland, an einem See. Also das kannst du wirklich in jedem Land der Erde machen und das ist ein ganz wichtiger Move, glaube ich, um Rudern weiter zu pushen und größer zu machen.

0: Forever Young. Ja, wir melden uns heute live hier aus Split. Red Rowing Masters heißt das, Martin, richtig. Ja, ganz eine spannende Geschichte. Der Kurt ist noch bei uns ein bisschen geblieben. Was mich auch interessieren wird, was ist denn so das ideale Einstiegsalter, wenn man sagt, okay, man hat vielleicht Kinder zu Hause und will da mal in diese Rudermaterie reintauchen?
1: Früher hat man immer gesagt, ja, Rudern nicht zu früh, vielleicht mit 13, 14 anfangen. Mittlerweile muss man wirklich sagen, unbedingt probieren, mit 8 bis 10 Jahren kann man das schon probieren in den Vereinen. Dann wird das Rudertraining nicht so im Vordergrund stehen, aber Kinder lernen die Bewegung, lernen den Sport und werden dann eben polysportiv ausgebildet. Also es spricht überhaupt nichts dagegen, mit 8 bis 9 Jahren anzufangen. Das klassische Einstiegsalter ist so 12, 13.
0: Mati, wo hast du angefangen?
2: Mit 13.
0: Kurti, warum war es bei dir?
1: Ja, sowas muss ich sagen. Im Gymnasium, glaube ich, im zweiten Gymnasium hat mir ein Kumpel mitgezahlt zum See und dann ist losgegangen.
0: Jetzt sind wir aber in der Masters-Kategorie ab 27 Jahren. Welchen Stellenwert hat auch diese Regatta hier in Bled in Slowenien?
1: Ja, es ist eine ganz wichtige Regatta. Und zwar, das, was wir hier sehen, ist die größte Regatta der Welt jährlich. Also die World Masters sind mit 5.000 Teilnehmern und 20.000 Starts wirklich die größte Regatta weltweit. Und es ist ein wunderschöner Bewerb, weil eben diese Altersklassen-Weltmeisterschaften, so kann man sie auch nennen, ja sehr interessant sind für Teilnehmer aus aller Welt. Und wenn man sich da umschaut, sieht man wirklich alle Kontinente vertreten, alle Altersklassen vertreten. Das ist eigentlich ein wunderschönes Sportfest. Und wenn man sieht, wie viel Enthusiasmus dabei ist und wie viel Spaß die Leute haben. Das macht richtig Lust, da einzustellen.
0: In 2 Jahren gibt es wieder Olympische Spiele. Welche Visionen hast du für den österreichischen Rudersport? Werden wir da auch vertreten sein?
1: Ja, das ist natürlich immer der Anspruch. Das ist ganz klar. Ich bin angetreten und gesagt, es muss mindestens so gut werden wie in Paris. Das heißt, wir müssen zumindest 2 Starter haben. Und das ist nach wie vor der Anspruch. Ich bin auch sehr optimistisch, dass wir das noch hinbekommen. Magdalena ist natürlich ein Fixstern, sage ich jetzt mal, in der Rechnung. Aber ich glaube auch, dass wir im Flachwasserbereich 1 bis 2 Boote qualifizieren können. Bin überzeugt davon.
0: Und auch in Kärnten sind wir eigentlich gut aufgestellt mit dem Leistungszentrum in Völkermarkt.
1: Absolut. Das Leistungszentrum, das ja 2007 gegründet wurde, das ja mit dem die Magdalena eigentlich groß geworden ist, ist ein ganz toller Ort zum Training. Wir haben jedes Jahr ganz viele wichtige Lehrgänge, national, aber auch international hier. Es waren also Nationalmannschaften aller Herren Länder, Deutschland, Kanada, China, waren schon hier in Völkermarkt auf Trainingslager, weil die Bedingungen auch so gut sind in Völkermarkt. Und dementsprechend, wenn die Bedingungen natürlich für fremde Nationen gut sind, sind für uns auch gut. Und wir können das jeden Tag nutzen. Das ist natürlich auch ein ganz großer Vorteil.
0: Kurt, vielen Dank, dass du da warst. Alles Gute für deine Zukunft, für den österreichischen Rudersport und toi, toi, toi schon jetzt für 2028. Danke dir.
1: Danke, Martin, und dir alles Gute für die Rennen.
0: Danke.

0: 15.30 Uhr, halb vier und damit zu Barbara Liebminger.
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2: Vertagt wurde heute am Landesgericht Klagenfurt ein Prozess um sexuelle Belästigung von Lehrlingen beim Land Kärnten. Angeklagt ist ein mittlerweile fristlos entlassener Vertragsbediensteter. Eine weitere Landesbedienstete ist angeklagt, weil sie nichts dagegen unternommen haben soll, obwohl sie vom Opfer informiert worden sei. Beide bekennen sich nicht schuldig im Sinne der Anklage. Weiterhin offen ist die Leitung der Bildungsdirektion. Das Besetzungsverfahren läuft. Heute traf das Gutachten der Hearing-Kommission über 10 Bewerber ein, die darin eingestuft werden, ob sie für die Leitung der Bildungsdirektion geeignet sind, samt umfangreicher Begründungen. Nach wie vor keine Spur gibt es von jenem Unbekannten, der gestern Nachmittag in Klagenfurt in einem Schmuckgeschäft ein Goldarmband im Wert von einigen tausend Euro erbeutet hat. Der Täter hatte sich laut Polizei mehrere Armbänder zeigen lassen und hatte dann von der Verkäuferin unbemerkt eines eingesteckt und ist zu Fuß geflüchtet. Und nun zurück nach Bled zu Martin und Daniel.
0: Und damit schauen wir zum Wetter. Am Abend und in der Nacht, da ist es trocken und stellenweise klar. Das Wochenende bringt viel Sonne. Der Nebel in einigen Tälern im Klagenfurter Becken löst sich bis Mittag auf. Die Morgenstunden sind frisch. Der Nachmittag dann wieder spätsommerlich warm mit Temperaturen um 24 Grad. Damit schauen wir auf die Straßen. Sicher unterwegs mit Radio Kärnten. Da ist nichts los. Gute Fahrt.
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0: Noch bis Sonntag findet hier in Bled die World Masters Rowing Regatta statt, wenn man so will. Das ist die Weltmeisterschaft für Männer und Frauen im Rudern ab 27 Jahren. Und das bedeutet, noch bis Sonntag gibt es hier über 1000 Rennen, tausende Teilnehmer, tausende Starterinnen und Starter. Und das, Daniel, ist natürlich auch ein enormer Wirtschaftsfaktor.
1: Martin, wir haben ein bisschen die Möglichkeit, mit dem Tourismusdirektor von Bled zu plaudern, mit Blaž Weber. Einen schönen Nachmittag, herzlich willkommen, dobrodošli.
2: Dobrodošli, hello, nice to meet you.
1: Es ist natürlich jede Menge los auf so einem Wochenende, wo so viele Nationen auch hier zu Gast sind. Was bedeutet das Ganze für diese Tourismusregion hier in Bled?
2: In general, because we are not in the high season now anymore, and the date of this event is for us really acceptable. So we are really proud to have here more than 5,000 rowers in Bled.
1: Also es ist halt so, dass es eine Nebensaison ist, so wie auch bei uns in Kärnten. Das heißt natürlich ein wichtiger Impulsgeber auch für die ganze Region hier in Bled. Es sind über 5000 Ruderer und Ruderinnen aus der ganzen Welt hier. Natürlich sind wir sehr happy, dass so viele da sind. Das ist ein Impulsgeber und einfach auch schön zuzusehen, wo überall die Menschen herkommen.
2: And it's a part of our identification. And they will bring very good memories from the Bled, from Slovenia.
1: Wenn man jetzt ins Publikum hineinsieht, jeder ist happy, jeder ist auch glücklich hier zu sein. So,
2: yeah, this is a community. This is a community. The people know each other. I'm really happy because I talk with a lot of them, and they come here to meet old friends and to connect with the new ones. And especially these rovers are not first time on an event like this. And they know how things are going, and they're not coming just to race.
1: Das ist alles eine riesengroße Community. Jeder kommt daher, um einfach auch mal Spaß zu haben, sich auch miteinander zu verbinden, sich auszutauschen, neue Menschen kennenzulernen. Und das ist auch so, wenn die Menschen hier sind, sind ja nicht nur 4-5 Tage hier, die bleiben gleich eine ganze Woche. Die nehmen Urlaub, die schauen sich die Region an, die gehen zum Beispiel Radfahren, die gehen wandern, die schauen sich nicht nur das Schloss an oder die Kirche mitten im See und haben einfach eine wunderschöne Zeit.
2: Was our attraction around the Bled, not just island and the castle, but we saw that they go to the Vindgar Gorge and they go hiking and they rent the bikes. So it's much more than just race. It's a really atmosphere that make it's we can talk about making new friendships.
0: Ja, und in 2 Jahren wird dieses Riesen-Event dann bei uns in Kärnten in Villach am Ossiacher stattfinden. Dazu dann ausführlich mehr in der nächsten Stunde hier im Programm von Radio Kärnten.

0: Noch bis 18 Uhr dürfen wir, Daniel Matt und ich, heute aus Bled berichten von der World Rowing Masters Regatta. Und dann heißt es aber hurtigst zurück nach Kärnten, denn ein Highlight, Daniel, ein Konzert-Highlight im heurigen Sommer haben wir noch.
1: Viele Musikfans bekommen jetzt wahrscheinlich einen Grinser, wenn ich die Namen der Truppe nenne. Bono Vox, der Sänger, Gitarrist The Edge, Bassist Adam Clayton und Schlagzeuger Larry Mull. Gegründet wurde die Band 1976 in Dublin. Der internationale Durchbruch gelang dann 1987 mit dem Album The Joshua Tree. Hits wie With or Without You, I Still Haven't Found What I'm Looking For oder Where the Streets Have No Name machten U2 weltweit bekannt.

Frontmann Bono mit bürgerlichem Namen Paul Hewson ist nicht nur Musiker, sondern auch für sein soziales Engagement bekannt. Er setzt sich seit Jahrzehnten für Armutsbekämpfung ein, Schuldenerlass für Entwicklungsländer und den Kampf gegen AIDS.

0: Musikalisch hat sich U2 in den fünf Jahrzehnten immer wieder neu erfunden, vom klassischen Rock über elektronische Einflüsse bis zu modernen Pop-Elementen. Die Band blieb in ihrer Geschichte unverändert eine Seltenheit im Musikbusiness. Und sie waren auch schon sechsmal in Österreich zu Gast, spielten 1992 am Donauinselfest, fünf Jahre später in Wiener Neustadt am Flugfeld und zuletzt 2010 im Happestadion. Und damals warteten hunderte Fans vor einem Hotel in Wien auf Bono.
1: Thank you for bringing the rain to make us
0: feel. Er sagte damals, danke, dass ihr den Regen mitgebracht habt, damit fühlen wir uns ein bisschen heimisch. Im Regen findet auch jeder ihre seine Melancholie. Kennt ihr diese bittersüße Stimmung in diesen Liedern? Das kommt natürlich nur vom Regen. Waren das gerade Blitze dort hinten oder war das nur Gott, der ein Foto von mir gemacht hat? Und auch nach Jahrzehnten füllen U2 weiterhin Stadien rund um den Globus. Die Shows immer mega spektakulär und damit zählen sie nach wie vor zu einer der größten Bands aller Zeiten.

Ja. War auch eines meiner absoluten Konzert-Highlights, muss ich sagen. Der Daniel hat es gesagt im Beitrag. 1997, Wiener Neustadt, U2, es war so heiß, aber es war so klasse. Und diese Nummer hat es damals aber noch nicht gegeben, die ist dann im Jahr 2000 entstanden. Jetzt schon als kleiner Vorgeschmack. U2 live mit Beautiful Day.

Ja. U2 live mit Beautiful Day und wie gesagt, heute mehr von U2 live ab 20.04 Uhr im Radio Kärnten Konzertsommer.

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1: Mit Rosanna Zara am Mikrofon. Die Vertreterinnen der Pensionistinnen und Senioren fordern heute einmal mehr ein Anreizsystem, um ältere Beschäftigte länger im Job zu halten. Ein Fünftel der Arbeitslosen sind älter als 55 Jahre. Das Wirtschaftsforschungsinstitut, kurz WIFO, soll jetzt ein Modell ausarbeiten. Viktoria Waldecker berichtet.
2: In Österreich drehe sich die Pensionsdebatte oft nur um eines, kritisiert Birgit Gerstorfer, Präsidentin des SPÖ-nahen Pensionistenverbandes.
3: Wir müssen länger arbeiten, gleichzeitig erleben wir aber, dass die Unternehmen ihrer Verantwortung nicht gerecht werden.
2: Denn Betriebe müssten auch bereit sein, Menschen über 50 zu beschäftigen. Der Seniorenrat will jetzt das WIFO beauftragen, ein Bonus-Malus-System auszuarbeiten. Es soll noch heuer vorliegen und dann an die Regierung übermittelt werden. Anreize für ältere Beschäftigte könnte man etwa über die Sozialversicherung setzen, meint die Vorsitzende der Alterssicherungskommission Christine Meyerhuber.
4: Dort, wo der Anteil der Beschäftigten über 60 Jahre größer ist, dort könnten die Betriebe für alle Beschäftigte geringere Sozialversicherungsbeiträge zahlen.
2: Denn die bisherigen Maßnahmen würden nicht ausreichen. Das zeige die steigende Arbeitslosigkeit bei Menschen über 55 Jahren.
1: Die israelische Armee hat nach eigenen Angaben rund 1100 Tonnen Sprengstoff eingesetzt, um unterirdische Anlagen der Hisbollah-Miliz im Südlibanon zu zerstören. Die Detonationen waren so stark, dass seismische Erschütterungen der Stärke 4 ausgelöst wurden. Selbst im 70 Kilometer entfernten Beirut haben die Häuser gewackelt. In der unterirdischen Anlage sind laut Israel große Waffenlager gefunden worden. Französischen und niederländischen Fahndern ist ein Schlag gegen den internationalen Drogenhandel gelungen. Sie haben den Schmuggel von Kokain im Wert von 225 Millionen Euro gestoppt. Die Drogen sind im Hafen von Dunkirk auf einem Container aus Ghana mit Plastikabfall an Bord entdeckt worden. Ziel der Fracht war Antwerpen. In der Fußball-Bundesliga startet heute die 6. Runde und Red Bull Salzburg könnte zumindest vorübergehend die Tabellenführung übernehmen. Mario Valli.
5: Salzburg ist zu Gast bei der SV Ried und kommt nach dem 3:0 im ÖFB-Cup gegen St. Pölten mit 6 Siegen in Folge ins Innviertel. Nach einer spielfreien Woche sind die Bullen außerdem ausgeruht und als Zusatzmotivation winkt Platz 1. Mit einem Sieg in Ried würde man zumindest vorübergehend an Tabellenführer LASK vorbeiziehen. Salzburg-Trainer Danny Rühl gibt im Triple gegen Ried, Levski Sofia und Sturm Graz das Maximalziel aus.
6: Jetzt haben wir noch 3 Spiele vor der Länderspielpause in 2 Wettbewerben, ja, mit Liga und Europa-League-Spiel. Und wir versuchen unser Bestes, auch nochmal 3 gute Ergebnisse zu erzielen.
5: Für die Rieder wäre gegen Salzburg schon ein Remis ein Erfolg. Der letzte Sieg gegen die Bullen liegt über 10 Jahre zurück. Seit

0: Und setzt es 11 Niederlagen bei 3 Unentschieden.
1: Das waren die Nachrichten mit Rosanna Azzara.
2: Und damit zum Wetter nach Kärnten. Am Abend und in der Nacht, da klart es auf. Im Klagenfurter Becken breiten sich allerdings Nebelfelder aus. Derzeit haben wir 16 Grad in Feistritzob, Bleiburg im Jauntal, 17 in Villach, 18 in Klagenfurt, Spital, Ferlach und Hermagor und 19 Grad Mednus, Oberfellach und Lienz. Morgen am Samstag scheint auf den Bergen von in der Früh weg oft ungetrübt die Sonne. Der Nebel in den Tälern löst sich bis Mittag auf. Frühtemperaturen frisch, 5 bis 11, Höchstwerte bis 24 in 2000 Meter Höhe, 7 Grad. Am Sonntag geht es nach Auflösung der Frühnebelfelder recht sonnig weiter, Höchstwerte bis 25 Grad. Damit schon mal auf die Straßen um 4 nach 4. Sicher unterwegs mit Radio Kärnten, da ist nichts los. Gute Fahrt.
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5: Ja, Sreczno passt jetzt perfekt, oder Daniel?
2: Absolut. Einen wunderschönen Nachmittag. Herzlich willkommen mit Martin Moser
5: und Daniel Matz.
2: Ja, wenn wir jetzt hinausblicken da auf den Bledersee Richtung Casino, reges Treiben, möchte ich sagen. Rush Hour. Aber Martin, wenn ich jetzt ein bisschen blick, es hat der Wind ein bisschen aufgefrischt.
5: Ja.
2: Es ist so, kann man das dann in der Rudersprache sagen, ruppig?
5: Es ist ein bisschen ruppig, ja. Es ist ein bisschen welliger geworden auch natürlich. Ja, und hier findet noch bis Sonntag die World Rowing Masters Regatta statt. Das ist eine Riesenveranstaltung mit über 5000 Ruderern, wie wir heute schon gehört haben. Mhm. Und in 2 Jahren wird dieses Spektakel dann bei uns in Kärnten in Villach stattfinden. Und darüber wollen wir ein bisschen was erzählen.
2: Genau, so ist es. Feinen Nachmittag.

0: Servus Ritsch und Ciao, heute live aus Slowenien. Heuer Bled, Martin, nächstes Jahr Varese in Italien und übernächstes Jahr Villach Beljak Villaco.
1: World Rowing Masters Regatta. Ich freue mich wirklich drauf. 2028 ist es dann soweit. Organisator Sandro Becedlio ist heute schon bei uns. Servus Sandro, grüß dich.
2: Grüß euch,
0: hallo. Servus, hallo.
1: Sandro, kann man das nennen? Macht ihr schon Werbung oder tut ihr noch hospitieren hier?
2: Wir machen beides. Wir waren die letzten Jahre schon in Brandenburg und in Banyoles spionieren, sage ich. Heuer sind wir in Bled und heuer beginnen wir aber auch mit der Werbung. Wir haben schon einen gemeinsamen Stand mit dem Tourismusbüro und auch schon einige Anfragen.
1: Was nimmt man denn damit aus den letzten Jahren und auch aus dieser Veranstaltung heuer?
2: Ja, wir tragen alle Informationen zusammen. Es ist natürlich, jeder Standort hat seine Eigenheiten. Wir müssen das dann für viel auch umlegen. Aber ich sage, vom Grundsystem ist natürlich jede Regatta gleich. Aber es ist natürlich im Vergleich zur Villacher Regatta eine wesentlich andere Größenordnung. Wenn jemand die Villacher Regatta kennt, muss man die mal 10 rechnen.
1: Boah, also das ist schon eine andere Nummer, gell?
2: Ja, das ist ganz eine andere Nummer. Da braucht man dementsprechend viel Helfer und auch natürlich Support. Aus ganz Österreich kommen da von allen Rudervereinen die Leute, um uns zu unterstützen.
0: Daniel, das ist auch so, Sandro, derzeit, wenn man da ein bisschen auch in die Zukunft blickt, es läuft ja das Halle-Treffen. Jetzt haben wir 2028, dann hast du die Regatta, Halle-Treffen und das Rudern. Das heißt, ihr müsst auch ein bisschen den Timetable adaptieren, dass das alles passt nachher.
2: Genau, wir sind jetzt heuer bereits mit unserer Regatta eine Woche nach vorne gegangen, sind jetzt am 1. September Wochenende. 2028 wird so sein, dass zuerst unsere Regatta ist, dann das Halle-Treffen. Dann wird einmal die ganze Region eine Woche durchschnaufen und dann freuen wir uns auf 5.000 aktive und ungefähr 30.000 Nächtigungen absolut in der Nachsaison.
0: Das ist wirklich ein riesiges Happening, wenn man da hineinschaut. Sämtliche Nationen gefühlt der Welt sind jetzt in Slowenien zu Gast. Die sind dann natürlich auch in 2 Jahren in Kärnten. Da habe ich gesehen, Leute aus Australien, Leute aus Korea, aus Japan. Das ist ein richtig buntes Treiben dann und das macht richtig Laune.
2: Ja, ich muss sagen, ich habe das ehrlich gesagt selber ein bisschen unterschätzt, diese Masters-Community, was da Verstärker und Verkraft dahinter ist. Und es kommen jedes Jahr 5.000. Sie kommen aus 50 Nationen und das war einfach die letzten Jahre immer so und das wird ganz sicher auch vielleicht so sein. Und viele, die man da jetzt trifft und zu uns am Stand kommen, sagen, sie waren in der Jugend in Villach einmal bei der Ruderregatta und freuen sich schon, dass sie jetzt einmal als Masters rudern können.
0: Ich glaube, ein Herr aus dem Bezirksspital in der Drau ist auch dabei.
1: Wird auch dabei sein. Und was wir von dieser World Masters Rowing Regatta in Villach dann noch erwarten können 2028, das wird uns der Sandro in Kürze verraten.

0: graues Haar. Martin, soll ich dazu was sagen? Besser nicht.
1: Nicht lass es bitte.
0: Ja, wir zwei.
1: Manchmal kommen jetzt die grauen Haare.
0: Ist ja okay so. Ja. Man muss dazu stehen, ja. Deswegen hast du eine eigene Kategorie.
1: Genau.
0: Ü27.
1: Ü27,
0: genau.
1: Radio Kärnten heute live aus dem slowenischen Bled von der World Rowing Masters Regatta. Und wir haben schon gehört, in 2 Jahren wird das Ganze dann in Villach stattfinden.
0: Genau so ist es. Zuerst noch Varese, also wirklich das Dreiländereck, also die 3 Regionen präsentieren sich hinsichtlich des Ruderns wirklich in der Weltelite. Und da freuen wir uns natürlich, wenn dieses Spektakel dann in Kärnten über der Bühne geht.
1: Sandro Vecelio vom Ruderverein Villach ist schon bei uns. Man macht natürlich schon ein bisschen Werbung für 2028. Sandro, wie weit ist man jetzt eigentlich schon mit den Vorbereitungen?
2: Ja, das Konzept haben wir natürlich schon vor Jahren beim World Rowing abgeben müssen. Also das Grundkonzept steht. Wir verfeinern natürlich überall, wo wir was dazulernen, auch hier im Bled. Und es unterscheidet sich ja wesentlich dadurch, dass es ja 10-mal so groß ist wie die Villacher Regatta, ist zum Beispiel der ganze Bootsplatz im Camping Beach. Die Strecke ist eigentlich gleich. Jedoch fahren ja die Masters nur über 1000 Meter und logistisch, die Verpflegung findet natürlich auch alles im Camping Beach statt, weil es natürlich andere Dimensionen hat.
1: Ja, das selbstverständlich. Wie groß ist euer Team?
2: Wir brauchen ungefähr 350 Helfer, damit wir das Ganze bewerkstelligen können. Es gibt auch jetzt schon auf unserer Homepage wamr2028.com den Punkt, wo man sich als freiwilliger Helfer anmelden kann, um Teil dieser großartigen Veranstaltung zu sein. Und das würde uns extrem freuen, wenn sich jetzt schon Leute anmelden und das da unterstützen würden.
1: Du hast das vorhin schon angesprochen, das ist eine eigene Community, diese Masters Community. Auch eine, man kann sagen, sehr zahlungskräftige, oder?
2: Ja, das muss ich sagen. Also es stellt sich heraus, die bleiben auch gerne länger. Es kommen ja Leute aus Australien und Neuseeland, die kommen natürlich nicht her wegen 4 Tage Regatta, sondern die schauen sich auch die ganze Umgebung an, bleiben 10 Tage, konsumieren, machen Ausflüge und genießen das.
1: Hast du schon ein bisschen so Feedback bekommen, auch hier herunten zu Villach 2028?
2: Ja, absolut. Es waren ja viele schon in Villach, als Trainer, als Jugendruderer und manche auch 1976 bei der Junioren- und Leichtgewichts-WM. Also da haben wir auch schon Leute am Stand gehabt, die da 1976 sogar eine Medaille gewonnen haben.
1: Auch schon ein paar Jahre her.
2: Ein paar Jahre her, ja.
1: Aber dass ihr organisieren könnt, das beweist ihr wirklich jedes Jahr mit der internationalen Villacher Regatta, die letztes Wochenende über die Bühne gegangen ist. Aber du hast gesagt, das mal 10, oder?
2: Das mal 10, dann sind es natürlich mehr Tage. Wir starten ja am Mittwoch, es geht bis Sonntag, dann wir haben in Villach einen Rennabstand von 5 Minuten, das geht sich da natürlich nicht aus, da kommt alle 3 Minuten ein Rennen, also es ist auch für die Zeitnehmung und für die gesamte Organisation durch die Schiedsrichter auch eine sehr große Herausforderung, dass das alles pünktlich über die Bühne geht.
1: Und es wird ein bisschen später stattfinden als Bled 2026, das heißt die Tage werden auch schon wieder ein bisschen kürzer.
2: Ja, das ist richtig. Deswegen werden wir wahrscheinlich nicht so viele Rennen wie in Bled ausfahren können. Aber da geht es jetzt wirklich vielleicht um 50 Rennen.
0: Ich glaube, das ist dann vollkommen egal. Hauptsache, es wird ein Riesenspektakel. Und Martin, wir sind auf jeden Fall mit dabei.
1: Ja, wir werden auf jeden Fall 2028 auch berichten. Also ich glaube, das können wir jetzt schon versprechen.
0: Ich
1: oder?
0: Denke auch, ja.
1: Was wünschst du dir noch, Sandro, für 2028?
2: Ja, dass viele Teilnehmer kommen, genauso wie es im Bled ist, dass sie wunderschöne Erlebnisse haben, Kärnten genießen und kennenlernen und wiederkommen. Das ist eigentlich unser Ziel, dass der Tourismus davon profitiert und dass wir viele neue Gäste auch noch Villach in die Region locken können.
1: Wir freuen uns auf Villach 2028. Dankeschön, Sandro.

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1: Blick auf die Uhr, 16:30 Uhr, 16:30, und damit zu Barbara Liebminger.
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3: Die Österreicher haben weniger Bierdurst. Sie trinken laut Statistik 97 Liter Bier, umgerechnet 194 Krügerl im Jahr. Das sind um 5 Liter weniger als noch vor einigen Jahren. Die heimischen Bierbrauer müssen also umdenken. Mehr dazu in einer halben Stunde im Radio Kärnten Abendjournal. Mit einer aufsehenerregenden Aktion machen morgen zwei Tierschützer auf Missstände in der Tierhaltung aufmerksam. Sie verbringen am Heiligen Geistplatz von 6.50 Uhr bis 18 Uhr den Tag auf Vollspaltenböden, die weniger als 1 Quadratmeter groß sind. Die Vollspaltenböden werden zwar gesetzlich verboten, doch es ist dem Verein gegen Tierfabriken zu wenig. Auch am Schulstart am kommenden Montag ist weiterhin offen, wer die Bildungsdirektion leiten wird. Das Besetzungsverfahren läuft. Heute traf das Gutachten der Hearing-Kommission über 10 Bewerber ein, die darin eingestuft werden, ob sie für die Leitung der Bildungsdirektion geeignet sind, samt umfangreicher Begründungen. Und nun zurück nach Bled zu Martin und Daniel.
1: Wir schauen zum Wetter. Am Abend und in der Nacht ist es trocken und stellenweise klar. Das Wochenende bringt viel Sonne. Der Nebel in einigen Tälern löst sich bis Mittag auf. Nach frischen Morgenstunden wird es am Nachmittag spätsommerlich warm mit Temperaturen um 24 Grad. Der Blick auf die Straßen, sicher unterwegs mit Radio Kärnten. Keine Störungen. Wir wünschen eine sichere Fahrt.
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0: 16:40 Minuten. Servus Ritsch und Schau am Freitagnachmittag und wir schauen zum Wetter bei den Nachbarn. Das Adria-Tief, das hat an der Küste enorme Regenmengen gebracht. In Legnano allein sind 240 Liter Regen pro Quadratmeter gefallen. Das entspricht dem Niederschlag von 3 Monaten in knapp 40 Stunden. Aber schon heute ist dort die Sonne zurückgekehrt. Am wärmsten aktuell in Monfalcone in Bolognera mit jeweils 25 Grad. Davis 15, Udine 23 Grad, Legnano Grado Sonne bei 23 Grad und auch in Triest ist es sonnig bei 22 Grad. Wie schaut es da in Slowenien aus? Laibach und Marburg bewölkt 16 Grad. Hier haben wir bewölkten Himmel und 17 Grad. In Postojna ist es stark bewölkt bei 16. Nova Gorica sonnig 23 und an der Adria am Porto Roche wolkig bei 22 Grad. Morgen scheint oft von in der Früh weg die Sonne. Der Nebel im Landesinneren von Slowenien lichtet sich bis Mittag. Ganz im Osten können zeitweise Wolken durchziehen. Der Wind wird langsam schwächer. Höchstwerte morgen 22 bis 27 Grad, am wärmsten dabei in Friaul. Am Sonntag geht es dann mit Sonnenschein und spätsommerlichen Temperaturen weiter. Höchstwerte erreichen 24 bis 28 Grad. Also auch, Martin, für dich ideales Ruderwetter an diesem Wochenende. Und man braucht ja beim Rudern, einer gibt es natürlich, und dann gibt es auch die Mehrsitzigen, könnte man sagen. Da braucht man einen Ruderbruder oder eine Ruderschwester, oder?
1: Genau.
0: Ja, die sind jetzt bei uns.
1: Die sind jetzt bei uns, Tina Reiskopf und Alexander Maderna, aus Wien angereist, oder Tina?
2: Ja, hallo, wir sind aus Wien nach Bled gekommen, 5 Stunden Fahrzeit circa.
1: Und dir war gestern ein bisschen kalt, habe ich gehört.
2: Allerdings, es hat geregnet den ganzen Tag, Rennen wurden verschoben, es wurde mir gesagt, ich habe blaue Lippen, selber habe ich es nicht gesehen, aber so hat es sich angefühlt.
1: Tina, erzähl mal, was ist denn das Schöne an dieser Masters-Community, was ist das Schöne am Masters-Rudern auch?
2: Also soweit ich weiß, ist das ja die größte Masters-Regatta, die es von World Rowing gibt. Und das Schöne daran ist, man sieht Freunde aus den anderen Ländern einmal im Jahr wieder, habe ich auch schon heute, also die letzten 3 Tage hier erlebt. Und es ist einfach nett, wenn man dann mit den Leuten, die man nur einmal im Jahr trifft, einfach mal plaudern kann.
1: Ja, und manchmal reicht einmal im Jahr. Alexander Maderna ist heute schon gerudert. Dir darf man auch schon gratulieren, glaube ich, oder?
3: Ja, darf man, danke. Ich bin heute im Masters Männer Doppelzweier der Klasse B gefahren, zusammen mit Markus Schützelhofer. Haben ein gutes Rennen mit dürftiger Vorbereitung hingelegt. Und ja, wir sind beide sehr stolz auf uns und freuen uns über den Sieg.
1: Den Markus werden wir dann in der nächsten Stunde auch noch hören. Masters B, das bedeutet, welches Durchschnittsalter?
3: 36 Jahre im Durchschnitt. Also ich bin jetzt der jüngere Ruderer. Ich bin 29 Jahre und bin damit ein Masters A-Ruderer. Der Markus ist ein bisschen älter als ich. Ich weiß jetzt nicht genau, wie alt er ist, aber er ist ein Masters C-Ruderer und da trifft man sich dann quasi in der Mitte und somit ergibt sich ein Masters B-Doppelzweier.
1: Aber wer hat jetzt wen gezogen? Der Jüngere den Älteren oder der Ältere den Jüngeren?
3: Naja, also ich bin ca. 70 Kilo schwer. Der Markus ist ein Kopf größer und hat 20 Kilo mehr.
1: Mindestens.
3: Ich glaube, er hat mich schon ein bisschen drüber gezogen, aber ich habe ihn angetrieben.
1: Wunderbar. Also man merkt, hier ist wirklich
0: coole Community,
1: nach wie vor was los. Ja, wie du sagst, coole Community und man versteht sich auch wirklich hier untereinander.
0: Ja, dahinter haben wir auch erzählt, wo angerichtet ist, da tauscht man sich aus. Kann auch alles via Fernseher verfolgen, es gibt die Übertragungen, also da ist man wirklich ganz hautnah dabei.

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1: Wir sind ja heute in Blitz zu Gast mit Servus Richard Schaub im Rudern. Und die Renate Glas, unsere Lateinerin, ist einfach ein Wahnsinn. Ja. Die hat sich schlau gemacht. Du, ich freue mich wirklich auf das, was heute kommt.
2: Meisterliches Rudern. Traditionell wird Bled noch bis zum 13. September der Austragungsort der World Rowing Masters Regatta 2026 sein. Traditio die Überlieferung. Master ist im Rudersport die Bezeichnung für die Altersklassen der Erwachsenen ab 27 Jahren, den sogenannten Senioren, also Senior älter. Der Master kommt wie der Meister vom lateinischen Magister, dem Lehrer oder Vorsteher. Recaptare Wetteifern ist für die Regatta, also die Wettfahrt der Boote, verantwortlich. Wenn wir heute ein Navi benutzen und damit navigieren, also Navigare, fahren wir eigentlich mit einem Schiff, Navis. Daher auch das englische Wort Navy für die Kriegsmarine eines Landes, Marinus zum Meer gehörig. In bestimmten Bootsklassen gibt es einen Steuermann oder eine Steuerfrau. Klassis, Abteilung oder Flotte. Sie dirigieren das Boot beim Rudern, die Rigere lenken, geben Kommandos, von Kommandare Weisung erteilen und motivieren die Mannschaft von Motivum, der Beweggrund. Der lateinische Steuermann ist der Gubernator, den wir heute als englischen Governor und als französischen Gouverneur oder als italienischen Governatore oder als slowenischen Gouverneur kennen. Der altgriechische Steuermann war der Kybernetes, der uns wieder in der Kybernetik, der Wissenschaft der Steuerung, begegnet. Aber zurück zum Rudern oder dem Ruder, lateinisch Remus. Remus war auch der Name des Zwillingsbruders von Romulus, des Gründers von Rom. Sie waren die Söhne des Kriegsgottes Mars und wurden von einer Wölfin, lateinisch Lupa, aufgezogen. Lupa war aber auch die Bezeichnung für Prostituierte, die ihre Dienste mit lautem Geheul anboten und Prostitutare öffentlich anbieten. Zum Schluss möchte ich noch mit einem lateinischen Sprichwort rudern. Si ventus non est, wenn kein Wind weht, remiga, rudere. Also handle selbst, wenn die Umstände nicht günstig sind.
1: Vielen Dank, Renate. Sehr gut, ja. Und immer eine Handbreit Wasser unter dem Kiel, oder?
3: Genau,
1: wie geht das
3: so
1: beim Segeln
3: aus,
1: auch? Ja. Wunderbar. Vielen Dank. Wenn man sich nichts gemerkt hat, dann ist man, glaube ich, der Master of Disaster. Aber ansonsten war das hochinformativ. Vielen Dank, Renate Glas.
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4: Herzlich willkommen zum Journal um 5, das sind unsere Themen. USA gedenken der Terroropfer von 9/11, 25 Jahre danach. Verheerender Busunfall mit niederländischer Reisegruppe in der Schweiz. Und gewählter ORF-Chef will mit Privaten kooperieren und verspricht Reformen. Am Mikrofon begrüßt sie Rosanna Zara. Heute wird der Opfer der Terroranschläge vom 11. September gedacht. Vor 25 Jahren haben Al-Qaida-Terroristen 4 Passagierflugzeuge entführt. 2 werden in die Türme des World Trade Centers in New York gesteuert. Ein weiteres trifft das Pentagon und die 4. Maschine stürzt im Bundesstaat Pennsylvania ab. Insgesamt fast 3000 Menschen sind ums Leben gekommen. Sarah Emler berichtet.
5: Mit Blumen und Fotos der Verstorbenen versammeln sich die Menschen in New York, wo einst die Türme des World Trade Center standen. Pünktlich um 8.46 Uhr Ortszeit wird an den Moment erinnert, als das erste Flugzeug in einen der Zwillingstürme einschlug. Es folgen noch weitere Schweigeminuten, eine für jeden Flug, für jeden eingestürzten Turm und zum ersten Mal auch für die rund 10.000 Menschen, die der giftigen Staubwolke ausgesetzt waren und später an Krebs starben. Auch die ehemaligen noch lebenden US-Präsidenten sind anwesend, nur der aktuelle US-Präsident Donald Trump befindet sich am zweiten Anschlagsort, dem Pentagon. Er möchte eine Rede halten und in New York gehört die Zeit traditionell den Angehörigen.
4: Nach der Straße von Hormuz drohen jetzt auch Blockaden auf einer weiteren wichtigen Handelsroute. Die Houthi-Miliz ist rund um die Meerenge Bab al-Mandab vorgerückt und hat dort alle Inseln eingenommen. Damit haben sie Kontrolle über die Schifffahrtsroute. Reederverbände zeigen sich besorgt. Die Houthis haben in der Vergangenheit immer wieder Schiffe in der Region angegriffen. In der Schweiz und den Niederlanden sitzt der Schock tief nach dem Busunglück im Kanton Graubünden. Ein Bus mit einer niederländischen Touristengruppe ist gestern Abend in einem Baustellenbereich umgekippt. 5 Menschen sind gestorben, 40 wurden verletzt, berichtet Schweiz-Korrespondentin Bettina Prendergast.
6: Es hätte ein kurzer Tagesausflug in die Schweiz sein sollen, er endet aber für 5 Touristen aus den Niederlanden tödlich. Der Reisebus war schon auf dem Rückweg nach Österreich in die Unterkunft. In einem engen Baustellenbereich kollidierte er mit einer Leitplanke.
7: Die durchbohrte ihn und der Car wurde dadurch lenkunfähig. Dadurch ist er rechts von der Straße gestürzt und blieb dann auf der rechten Seite liegen.
6: Das ist Roman Rüegg, der Mediensprecher der Kantonspolizei Graubünden. Er sagt, die 40 Verletzten wurden in verschiedene Spitäler in die Schweiz und in Österreich gebracht. Auch der Fahrer hat überlebt. Die Kantonspolizei spricht von einem Selbstunfall ohne Beteiligung anderer Fahrzeuge.
4: Zum Abschluss des ORF-Zukunftsforums hat der künftige ORF-Generaldirektor Clemens Pick heute die Hand in Richtung Mitbewerber ausgestreckt. Sein Angebot ist eine Partnerschaft mit einer Plattform zum unkomplizierten Austausch von Inhalten. Für den ORF kündigt Pick einen beinharten Rationalisierungskurs an. Stefan Kapperer.
8: Schlanker und effizienter müsse der ORF werden, das war der Tenor der Medienpolitiker beim Zukunftsforum. Und der künftige ORF-Chef Clemens Pick verspricht zu lieben.

0: fahren.
1: Wir werden den ORF an Haupt- und Gliedern reformieren müssen, damit wir unseren öffentlich-rechtlichen Auftrag auch in der Zukunft erfüllen können.
0: Frei werdende Ressourcen sollen in Journalismus und Programm gehen, so der Plan von BIG. Und diese Inhalte will er im Zuge einer neuen Partnerschaft mit den Mitbewerbern teilen. Die Hoffnung, der ORF bekommt dafür online mehr Freiheiten. Beim Zukunftsforum gab es dafür viel Unterstützung. Medienminister Andreas Babler verspricht:
2: Was hier erarbeitet wurde, wandert nicht in die Schublade. Wir werden auf Ihrer gemeinsamen Arbeit aufbauen.
0: Einen Zeitplan für die Umsetzung der Reform gibt es noch nicht.
3: Gut ein Jahr nach dem Amoklauf am Borgdreier-Schützengasse in Graz sind die Umbauarbeiten in der Schule jetzt abgeschlossen. Wenn am Montag der Unterricht nach den Sommerferien wieder beginnt, können die Schülerinnen und Schüler wieder sämtliche Räumlichkeiten benutzen. Zwei Klassenzimmer, in denen der Amoklauf stattgefunden hat, wurden umfunktioniert und sind jetzt Orte des Gedenkens. Das war das Journal um 5 mit Rosanna Azzara.
4: Und nun zu Barbara Liebminger und den Kärntner Themen des Tages.
5: Grüß Gott zum Abendjournal. Erika Kulterer aus Ruden, eine unerschrockene Pensionistin, hat mitgeholfen, ein Mitglied einer Bande zu verhaften, die sich auf Liebesbetrug spezialisiert hat. Die Frau wurde über Facebook über mehrere Wochen von einem angeblichen Chirurgen aus dem Jemen angeschrieben. Schließlich bat er sie, sie solle ihm 7.000 Euro zahlen. Dann wäre er frei und würde zu ihr nach Kärnten kommen, erzählt Kulterer.
6: Dann hat er ein Video geschickt, wo er spricht, ja, eine KI, ich weiß ja wohl das. Er liebt mich und da was weiß ich was noch alles. Bitte, bitte, ich bitte dich auf den Knien, die 7.000, ich zahle dir sie dreifach zurück und was weiß ich was noch alles.
5: Erika Kulterer verständigt die Polizei. Bei der Geldübergabe am Bahnhof in Künsdorf gestern war sie dann selbst dabei. Der Geldbote wurde verhaftet, nach den Hintermännern wird noch gefahndet. Einen Fernsehbeitrag zu diesem Thema gibt es auch in Kärnten heute ab 19 Uhr in ORF 2. Die geplante 380 kV Hochspannungsleitung der Austrian Power Grid quer durch Kärnten erhitzt die Gemüter. Das Unternehmen strebt einen Lückenschluss an, um die Stromversorgung, wie es heißt, auch in Zukunft sicherzustellen. Die Gegner allerdings befürchten massive Eingriffe in ihr Leben. 18 Bürgerinitiativen sind mittlerweile entstanden. Und ein Vorstoß des Bürgermeisters von Sachsenburg sorgt nun ebenfalls für Aufregung. Allerdings innerhalb der Bürgerinitiativen, wie Horst Sattlecker berichtet.
7: Wilfried Bichler ist Bürgermeister von Sachsenburg im oberen Drautal. Auch durch seine Gemeinde soll die neue Hochspannungsleitung führen. Er hat vor ein paar Tagen auf Eigeninitiative hin Formulare aufgelegt, um 7.500 Unterstützungsunterschriften für eine Volksbefragung in den betroffenen Gemeinden von Obertrauburg bis Völkermarkt zu sammeln. Doch bei den anderen Bürgerinitiativen schrillen die Alarmglocken, wie etwa beim Obmann des Vereins Lebensraum Kärnten ohne Hochspannungsleitungen, kurz ELKOS. Vertreten wird diese Initiative vom Wiener Anwalt Wolfgang List, der auf Infrastrukturprojekte spezialisiert ist. Die Fragestellung auf dem Formular für die Unterstützungsunterschriften sei nicht verfassungskonform. Es fehle ein rechtlich notwendiger Bezug zum adressierten Land Kärnten, denn die Hochspannungsleitung sei Bundessache, heißt es vom Obmann der Bürgerinitiative ELKOS Eberhard Burkel in einer Aussendung. Der vom Bürgermeister eingeschlagene Weg sei politisch zwar wünschenswert, jedoch rechtlich in dieser Form nicht sinnvoll. Und daher werde es auch keine Empfehlung geben, eine Unterstützungsunterschrift zu leisten. Zudem sei die Fragestellung irreführend. Anwalt List arbeite noch immer an einem Entwurf für eine verfassungskonforme Volksbefragung. Ob das in nächster Zeit gelingen wird, sei aus jetziger Sicht zu bezweifeln, weil rechtlich schwierig und es hänge davon ab, wie das Land Kärnten in den Bau der 380 kV-Leitung involviert sei. Nur dann könne auch eine Volksbefragung stattfinden, so der Obmann einer der 18 Bürgerinitiativen, die übrigens in engem Austausch miteinander seien, sagt Eberhard Burkel.
5: Weniger Bierdurst zeigen die Österreicher in diesem Hitzesommer. Der Absatz ist um 5% gesunken. Diesem Trend trotzen die zwei größeren Kärntner Privatbrauereien, Hirterbier und das Wimitzbräu, beide im Bezirk St. Veit an der Glan. Gefragt sind vor allem alkoholfreie Sorten. Mehr von Birgit Rumpf-Buckelsheim.
8: Die Bierbrauer wissen, hat es mehr als 25 Grad, steigt der Durst auf Mineralwasser und Limonaden. Die Brauerei in Hirt kann mit alkoholfreien und alkoholarmen Biersorten gegenhalten, sagt der Braumeister und Geschäftsführer Raimund Linzer.
9: Alkoholfreies Bier ist im Steigen nach wie vor. Das ist die besten Steigerungen, was es drinnen gibt. Wir haben noch ein Glück, dass wir leicht im Plus sind. Und wenn wir das so rüberbringen, sind wir schon sehr zufrieden.
8: Die Hitze hat heuer aber auch zu Ernteausfällen bei Gerste und Hopfen geführt. Eine Herausforderung für Bauern und Brauer.
9: Es wird natürlich schon schwieriger, die Produkte zu bekommen. Ich meine, die Landwirtschaft ist Gott sei Dank sehr gut aufgestellt, dass das alles gut funktioniert. Laut gedacht und weit hingedacht. Es kann sein, dass sich in 40, 50 Jahren sogar mal der Hopfen aus dem Bier fast verabschieden wird.
8: Im vergleichsweise kühlen Wimitzgraben bei St. Veitener Glan ist heuer noch genug Hopfen gewachsen, um im Wimitzbräu 9 Sorten Bier zu brauen. Die Privatbrauerei hat heute ihr 15-jähriges Bestehen gefeiert und setzt weiter auf sanftes Wachstum, sagt Mitbegründer Josef Habich.
10: Und da ist es insbesondere ganz wichtig, dass man genau diesen Fokus behält, zu wissen, was erzeugt man, das den Menschen auch zu erzählen, dass wir biologisch saubere Produkte produzieren und die in Kärnten regional verkaufen, auf kurzen Wegen und nachhaltig gedacht in der Region an die Menschen bringen.
8: Erstmals liefert das Wimitzbräu in diesem Herbst über die Kärntner Grenze nach Graz. Dort steige die Nachfrage nach dem Wimitzer Biobier.
5: Und nun zum Wetter. Morgen Samstag wird es sonnig und am Nachmittag warm. In der Früh ist es frisch und in einigen Regionen halten sich zunächst Nebel- oder Hochnebelfelder. Im Lauf des Vormittags setzt sich aber überall die Sonne durch und auch am Nachmittag tauchen nur wenige Wolken auf. Frühwerte 4 bis 10 Grad, Tageshöchsttemperaturen zwischen 19 und 24 Grad. Die tiefste Temperatur in Klagenfurt war heute 12 Grad, die höchste 19. Das ist 1 Grad unter dem Durchschnitt. Und das war das Radio Kärnten Abendjournal mit Barbara Liebminger. Danke fürs Zuhören. Einen schönen Abend noch.
11: Es ist 10 nach 5, wir schon auf die Straßen sicher unterwegs mit Radio Kärnten. Keine Störungen, wir wünschen eine gute und sichere Fahrt.
12: Servus, Sreczno, ciao.
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14: 50 Minuten dürfen wir Sie noch hier aus Bled begleiten. World Rowing Masters Regatta, die größte weltweite Ruderregatta für Sportler ab 27.
11: Genau, und du warst auch mit dabei und da hinten sind jetzt die Achter am Werken. Da geht es richtig zur Sache, hast du gesagt?
14: Mhm.
11: Auch bei euch.
14: Hängen wir eine Wasserski zu, oder?
11: Ja. Wakeboard vielleicht.
14: Wakeboard,
11: so.
14: Ja, ja.
11: Geht auch.
14: Aber zu uns kommt gleich ein ganz, ganz starker Ruderer.
11: Ja, den Ruderbruder, gell?
14: Mein Robro, der Bär vom Milstädter See, wie er auch genannt wird.
11: Der Markus, er ist demnächst bei uns zu Gast. Wir begleiten Sie noch bis 18 Uhr hier aus Plätschchen Abend.

0: Radio Kärnten, servus, Retschno, ciao, heute live aus Bled, wo noch bis übermorgen die World Rowing Masters Regatta stattfindet. Die größte Ruderregatta für Sportlerinnen und Sportler ab 27 Altersklassen nach oben hin offen, sage ich mal, Daniel.
1: Ja, genau so ist es. Der älteste Teilnehmer hat gesagt, weit über 80, oder?
0: Ja, weit über 80.
1: Also, okay, ja. Einer, der ist jetzt neben uns, ist der Markus Schützelhofer, der heute dreimal am Wasser war. Ist das so korrekt?
2: Heute zweimal.
1: Sag ich ja. Und er hat einen dicken Hals, allerdings nicht, weil er angebissen ist, sondern weil so viele Medaillen herumhängen.
2: Ja, drei Medaillen aus drei Rennen. Das läuft gut heuer.
1: Sehr tüchtig. Atmosphäre hier im Bled, die saugst du auch so richtig auf?
2: Perfekt, ja. Ich meine, es ist heute besser, weil es trocken ist. Gestern war nicht so top, aber die Stimmung ist wirklich lässig da.
1: Du warst ja gemeinsam mit dem Martin jetzt am Wasser. Wie, wenn wir diesen Rennfilm ein bisschen skizzieren, ja? Wie soll sich das jemand vorstellen, der mit dieser Ruderwelt nicht so behaftet wird? Wie schaut das Aufwärmen auf?
2: Das Aufwärmen war heute am Ruderergometer an Land, weil es eben stark geregnet hat. Dann wollte man nicht zu früh rausgehen, weil es sehr kalt war. Dann haben wir uns ungefähr 40 Minuten vor dem Rennen mit dem Boot aufs Wasser begeben. Und dann haben wir uns draußen am Wasser noch aufgewärmt, die restliche Zeit bis zum Start.
1: Simuliert man da auch wie in der Formel 1 zum Beispiel nach dem Qualifying Starts?
2: Macht man genauso, ja. Also auch damit man warm wird, damit der Puls auf Druck kommt und dass man dann eben wirklich bereit fürs Rennen ist.
1: Dann geht's los zum Start. Was sind so die letzten Gedankengänge davor?
2: Boah, Gedanken eigentlich gar nichts.
0: Hoffentlich ist bald vorbei.
2: Nur, dass losgeht, einfach Vollgas. Also man denkt da eigentlich, ich denke zumindest ziemlich wenig. Was? Martin hat ein bisschen Angst gehabt zuerst.
1: Was hast du gesagt, Martin? Oder was ist bei dir in deinem Mindset nachher?
0: Ja, hoffentlich ist bald vorbei.
1: Hoffentlich ist noch vorbei.
0: Aber man nennt den Markus auch nicht zu Unrecht den Bär vom Millstätter See. Er ist wirklich einer der stärksten Ruderer seiner Altersklasse.
1: Das ist ja auch gut so. Wie schaut auch zum Beispiel die Kommunikation während dem Rennen aus? 1000 Meter sind da zu rudern. Spricht man da oder gibt da Anweisungen? Wie soll man sich das auch vorstellen?
2: Also grundsätzlich mit dem Martin ist eben jetzt eine Sondersituation, weil er eben selber nicht einschätzen kann, wo wir unterwegs sind auf der Distanz. Ich sage dann alle 200 Meter einfach ganz kurz 2, 4, 6, wo wir jetzt von den Meter her sind, also 200, 400, 600 Meter, damit er ungefähr einschätzen kann, wie lange er noch hat bis zum endgültigen Sterben im Ziel. Aber sonst grundlegend probiert man sich einfach dann noch zu pushen. Man sollte dann wirklich noch eng werden, ganz am Schluss, damit man dann einfach noch das Letzte rauskitzelt. Vor allem im Mannschaftsboot. Mansa ist es wieder was anderes.
1: Verfolgt man da auch die Kontrahenten oder hat man da überhaupt keine Zeit? Ist so im Tunnel drin?
2: Nein, ganz, ganz wenig. Also es ist ja ein technisch anspruchsvoller Sport, das Rudern, vor allem wenn es ein bisschen wellig ist. Und da konzentriert man sich eigentlich nur auf sich selbst, vielleicht aus dem Augenwinkel, dass man dann probiert, den Gegner zu sehen. Was da halt ziemlich schwierig ist, weil wenn man jetzt im zweiten Rennen heute, wenn man zum Beispiel ganz auf der Außenbahn, da ist dann 50 Meter auf die rechte Seite nur mit so einem Kontrahenten. Es ist schwierig, dass man da abschätzen kann, wo die immer sind.
1: Weil das heißt, Team unterwegs, auch Martin, ganz wichtig, gegenseitiges Vertrauen.
0: Absolut, absolut, vollstes Vertrauen. Ich kenne Markus seit über 30 Jahren, wir rudern seit über 30 Jahren gemeinsam. Ich möchte nur dazu sagen, im Boot ist er nicht so nett wie Gott jetzt, gell? Also,
1: ich glaube, das wird danach noch ausführlich irgendwie besprochen, oder?
0: Bei den Chibis dann, bei den Chibab-Chichi.
1: Genau so ist es. Max, wie schaut der weitere Fahrplan für diese Saison aus?
2: Also es ist eigentlich das Saison-Highlight jetzt. Es ist dann in 2 Wochen ist dann noch die österreichische Meisterschaft, Kärntner Meisterschaft und dann ist einmal Saisonschluss. Und dann wird wieder vorbereitet fürs nächste Jahr.
1: Das heißt, ihr beide seid unzertrennliche, wie ist das so schön, Ruderbrüder, gell?
0: Row-Bro.
1: Row-Bro, ja? Genau. Radio Kärnten heute live aus Fleth.

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1: 17:30, halb sechs, damit schaut's Fernsehprogramm 19 Uhr ORF 2 Kärnten heute mit Angela Ellersdorfer. Trunschnick, dir einen schönen Abend, servus.
2: Servus Christi, Daniel.
1: Ja, wie schaut das Programm bei dir aus ab 19 Uhr?
2: Ja, wir berichten ja immer wieder über Liebesbetrug im Internet, wo Frauen, aber auch Männer oft schon viel, viel Geld verloren haben. Aber dieses Mal haben die Betrüger sich die Falsche ausgesucht. Erika Kulterer aus Ruden ist 73 Jahre alt und eine resolute Dame. Und sie ist misstrauisch geworden und hat gemeinsam mit der Polizei zumindest den Geldboten dieser Betrugsbande überführen können. Wir haben mit dieser Dame aus Ruden gesprochen. Ein Interview, das nicht nur zu hören, sondern auch zu sehen ist. Wir waren aber auch am Landesgericht in Klagenfurt. Dort hat sich ein Prozess um sexuelle Belästigung von Lehrlingen beim Land Kärnten begonnen. Angeklagt ist ein mittlerweile fristlos entlassener Mitarbeiter und eine Lehrlingsbeauftragte des Landes, die davon gewusst haben soll, wie das ausgegangen ist. Auch das erfahren Sie in Kärnten heute. Und wir erzählen Ihnen, wie sich private Brauereien wappnen für die Zukunft, denn die lang anhaltenden Hitzewellen der vergangenen Jahre, die bescheren jetzt den Brauereien weniger Umsätze, weil der Bierkonsum einfach zurückgeht. Jetzt setzen die Brauereien, vor allem auch die Kärntner Brauereien, auf alkoholfreies Bier. Wir waren unter anderem bei der Wimitzbräu zu Gast und auch bei der Privatbrauerei Hirt. Wir waren aber auch in Bleiburg unterwegs. Für 1600 Soldatinnen und Soldaten aus ganz Österreich geht der Grundwehrdienst momentan zu Ende. Und diese Abschlussübung, die da vorgesehen ist, die findet derzeit in Kärnten statt. Und dabei kommt auch neues Equipment zum Einsatz, das heute bei einer Leistungsschau in Bleiburg präsentiert worden ist. Wir zeigen Ihnen dann auch, sagen Ihnen aber auch, warum die Kinos wieder in sind, warum es ein Comeback feiert. Und wir waren dabei unter anderem in Villach. Dort ist in einem Hotel an der Drau ein neues Lokal eröffnet worden und dessen Name hat mit dem Fluss, mit der Drau zu tun. Warum? Das sagt Ihnen ab 19 Uhr Anna Magnet und wir haben noch einiges mehr zu bieten. 19 Uhr Kärnten heute und nur bei uns.
1: Vielen Dank, Angela. Schönen Abend noch.
2: Danke dir.

0: Radio Kärnten heute live aus Split. Servus, Sretschno, ciao. Ein Treffen der Generationen und Nationen, Martin, kann man definitiv sagen.
1: World Rowing Masters Regatta, die Weltmeisterschaften für Sportlerinnen und Sportler ab 27. Und es ist immer noch so viel los. Mhm. Es wird ja bis 18.30 Uhr hinein, werden noch heute Rennen gefahren. Morgen und übermorgen geht es dann wieder weiter. Es sind insgesamt über 1.000 Rennen, die hier gestartet werden. 5.000 Teilnehmerinnen und Teilnehmer, also das ist schon eine richtig große Nummer hier.
0: Ja, und dir gratulieren wir ganz ehrenvoll zu Gold, nach wie vor. Schon reflektiert das Ganze.
1: Danke, komm. Nein, war ganz nett, war spannend, war wirklich ein cooles Rennen und hat Spaß gemacht. Am Sonntag gibt es dann für mich noch den Mixed-Bewerb, aber Step by Step. Also jetzt freuen wir uns einfach mal, dass hier so viele Menschen sind, wie du sagst, der Community. Mhm. Und ich freue mich wirklich, dass das in 2 Jahren dann bei uns in Kärnten am OCHC in Villach stattfinden wird.
0: Mit einem Riesenfest werden, einfach richtig gelungene Veranstaltung. Sehr viele fröhliche Menschen, alle grinsen, genauso soll es sein. Und das Ganze im Alpen-Adria-Raum, nächstes Jahr dann in Italien. Also das passt ganz einfach.
1: Genau, nächstes Jahr ist dann Varese dran, mhm. heuer Bled und übernächstes Jahr in Villach. Also mehr Alpe-Adria geht eigentlich fast gar nicht, oder?
0: Genau, so schaut's aus. Giusto.
1: Giusto.

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1: In diesem Monat mit Thomas Forster, zweifacher Song Contest Teilnehmer, nur ein Lied und Venedig im Regen, das waren seine Titel damals. Mittlerweile lebt er in Kärnten, im Lavantal, und der erzählt im September aus seinem Leben.
2: Ich habe euch ja schon von meiner Lehrzeit in Wien im Antiquitätenhandel erzählt, und da war jetzt nicht immer so wahnsinnig viel los. Also im Antiquitätenhandel ist es nicht so, dass man da die große Laufkundschaft hat, wo man ununterbrochen beschäftigt ist. Das heißt, ich hatte relativ gut Zeit und habe natürlich auch immer wieder mal die Gitarre mitgehabt. Und meine Lehrerin hat mir sehr gern zugehört beim Singen. Und ich habe auch immer wieder gern was vorgesungen, mitten im Geschäft, das war eh keiner da. Und irgendwann einmal hat sie gesagt, Thomas, warum gehst du nicht auf die Kärntnerstraßen? Sag ich, ja, was ist die Kärntnerstraßen? Ich meine, ich wusste, dass es eine Kärntnerstraße gibt, aber irgendwie hat mir der Zusammenhang gefehlt. Und sie hat mir dann erklärt, du, ja, pass auf der Kärntnerstraßen, da singen immer die Leute mit der Gitarre, und willst du es nicht auch mal probieren? Ich sag, ja, warum nicht? Die Gitarre habe ich schon mitgehabt. Also 18 Uhr, Geschäftsschluss, mein Geschäft war ums Eck von der Kärntnerstraßen. Haben wir gedacht, okay, na, ich probiere es halt einmal. Gesagt, getan, ich nehme meine Gitarre, gehe rüber zur Kärntnerstraße und suche mir einen Platz, stelle mich dorthin und ja, habe nicht genau gewusst, was auf mich zukommt. Und fange dort an zum Singen, weil ich habe ja schon gesagt, ich habe meine 70 Nummern im Programm gehabt zu dem Zeitpunkt schon. Und fange an zum Singen und plötzlich war die Hölle los. Ja, die Kärntnerstraße war blockiert. Es waren auf einmal geschätzte 100 Leute, die da gestanden sind und mir zugehört haben und begeistert applaudiert haben. Und die haben gedacht, okay, dann ist selbst die Polizei gekommen, weil sie gesehen hat, da ist ein Aufruhr und da ist ein Tumult, und die haben dann nachgeschaut, was da passiert. Ja, im Endeffekt haben sie dann auch zugehört und haben ein Auge zugedrückt und haben die Blockade der Kärntner Straße akzeptiert für mich. Ich habe toll verdient zu dem Zeitpunkt, mein Hut, der am Boden gelegen ist, war voll mit Münzen, und ohne es zu wissen, habe ich die ersten Groupies kennengelernt. Ich wusste damals nicht, was Groupies sind, aber offenbar waren sie da schon da. Und zwar hauptsächlich bei einer Nummer. Ich hatte einen Standard, der besonders gut angekommen ist in meinem Programm, und das war damals die Unchained Melody.

0: Die Righteous Brothers und ihre Unchained Melody. Der Titel stammt eigentlich aus dem Jahr 1965, hat es aber 25 Jahre später noch einmal in die Hitparaden geschafft durch den Film Ghost, Nachricht von Sam mit Demi Moore und Patrick Swayze. Daniel, du erinnerst dich, diese berühmt-berüchtigte Töpfer-Szene.
1: Genau,
0: oder?
1: So ist es gestern gewesen.
0: Ja?
1: Ja. So, wir sind mittlerweile auf der Zielgeraden, so wie die Ruderer.
0: Genau, unser Krug ist leer.
1: Genau, so ist es. Ja, fein war. Vielen Dank.
0: Und danke dir, hat Spaß gemacht. Wie gesagt, diese World Rowing Masters Regatta findet noch bis Sonntag hier statt. Genau. Wenn jemand mal vorbeischauen will, ist eine spannende Geschichte.
1: Genau, wir bedanken uns auch bei der Technik, bei Udo Dörflinger und Raphael Petras.
0: Vielen Dank an die Tonmeisterei. Da hört man sie wieder.
1: Ja, genau, so ist es. Oh, das war ein richtiger Guter. Der zieht jetzt nach. Vielleicht auch noch in unserem Hoppala-Ordner für den Fasching Dienstag. Ja,
0: schauen
1: ja,
0: wir mal.
1: Martin, schönen
0: danke
1: Abend
0: dir.
1: Wünschen wir uns noch.
0: Weiter geht's dann mit den Nachrichten und dem Sport von Markus Paulitsch. Daniel Matt
1: und Martin Moser wünschen einen feinen Abend.
0: Sreczno.
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1: Am Mikrofon Arthur Treinacher. Guten Abend. Nach mehr als eineinhalb Jahren Geiselhaft im Niger gibt es Hoffnung auf die Freilassung der Österreicherin Eva Grätzmacher. Das Außenministerium spricht von ermutigenden Informationen. Die Übergabe der 75-Jährigen ist aber noch nicht abgeschlossen. Annabel Amini berichtet.
2: Noch hält sich das Außenministerium mit den Details zurück. Der Prozess zur Freilassung und Übergabe sei komplex und sehr gefährlich und noch nicht erfolgreich abgeschlossen, heißt es in einer Aussendung des Ministeriums. Nähere Informationen gebe es derzeit nicht. Lokale Medien in Niger berichten heute, dass die Österreicherin Eva Grätzmacher und eine ebenfalls entführte Schweizerin bereits freigelassen worden sein sollen. Grätzmacher war im Jänner 2025 aus ihrem Haus in der Wüstenstadt Agadez verschleppt worden. Dort hatte die Österreicherin fast drei Jahrzehnte gelebt und sich humanitär engagiert. Zuletzt soll sie im Grenzgebiet zwischen Niger und Mali festgehalten worden sein. Seit ihrer Entführung vor anderthalb Jahren bemühen sich ihr Sohn und ein Krisenstab des Außenministeriums um die Freilassung der heute 75-Jährigen.
1: Mit Schweigeminuten, Glockenschlägen und Lichtinstallationen haben die USA 25 Jahre nach den Terroranschlägen vom 11. September der Opfer gedacht. Im Zentrum standen die damaligen Angriffsorte, das ehemalige World Trade Center in New York, das Pentagon bei Washington und ein Feld im US-Bundesstaat Pennsylvania, auf das ein Flugzeug abgestürzt war. Das norwegische Königshaus trauert erneut um ein Familienmitglied. Prinzessin Astrid ist im Alter von 94 Jahren gestorben, nur zwei Wochen nach dem Tod ihres jüngeren Bruders, König Harald. Erst vorgestern hatte sie noch an dessen Begräbnis teilgenommen. Astrid war schon länger gesundheitlich angeschlagen. Eine Schlange mit einem Schwanz, der wie eine Spinne aussieht und damit Vögel anlockt. Dank Computertomographie kann man jetzt erstmals ins Innere des Tieres blicken. Der Blick versetzt die Fachwelt in Erstaunen. Christine Linduska.
3: Die iranische Spinnenschwanzviper hat hellbraun-beige Schuppen. Von vorne sieht sie aus wie eine Schlange, doch das Ende ihres Schwanzes trägt lange Fortsätze. Die sehen einer lebenden Spinne täuschend ähnlich. Bewegt sich die Schlange, wirkt es, als würde die Spinne krabbeln. Und das lockt Vögel an. Sobald sie versuchen, sich die vermeintliche Spinne zu schnappen, schlägt die Schlange zu. Ein Team des Field Museum Chicago hat nun erstmals das Innere dieser Schlange mittels CT abgebildet. Überraschend war, dass absolut nichts am Skelett der Schlange darauf hindeutet, wie extrem ihr Schwanz geformt ist. Für die Rekonstruktion von Knochen ausgestorbener Tiere bedeutet das aber auch, dass fossile Skelette wohl nur einen Teil der Wahrheit erzählen. Wie zum Beispiel Dinosaurier wirklich ausgesehen haben, werde man vermutlich nie ganz genau wissen.
1: Das waren die Nachrichten mit Arthur Treinacher. Zum Wetter.
4: Mit dem Regen ist es im Großen und Ganzen vorbei. Der Tag geht mit einer Mischung von Sonne und Wolken zu Ende. Am dichtesten sind die Wolken vorerst noch in Ost- und Südösterreich. Über Nacht klart es dann überall zeitweise auf. Das Wochenende bringt einige Sonnenstunden und um ein paar Grad mehr als heute. In der Früh und an den Vormittagen halten sich allerdings da und dort Nebelfelder, vor allem in Kärnten. Auch abseits vom Nebel wird es nicht ungetrübt sonnig. Besonders in der Osthälfte Österreichs ziehen immer wieder dichte Wolken durch. Stellenweise können hier auch kurze Regenschauer dabei sein. Die Höchsttemperaturen am Wochenende 18 bis 25 Grad. Der wärmere Tag wird der Sonntag. So viel zum Wetter von Daniel Zeinlinger.
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5: Schönen guten Abend. Für den SC Ferlach geht morgen die Handball-Europacup-Saison los. Der Gegner von den Färöerinseln hat sich ja zu Hin- und Rückspiel in Ferlach bereit erklärt. Partie 1 findet morgen statt und nach dem Auftaktsieg in der Liga gegen Linz wollen die Ferlacher morgen nachlegen, Obmann Walter Perkonig.
6: Ja, also der Meisterschaftsstart ist geglückt, das kann man ruhig

0: sozusagen, also den Heimsieg hat gleich mal der Auswärtserfolg bei Hart gefolgt. Also jetzt haben wir 4 Punkte. Daher können wir uns jetzt auf dieses Europacup-Wochenende freuen. Die Mannschaft ist hochmotiviert. Wir werden auch morgen und übermorgen oder morgen auf alle Fälle einmal komplett antreten können. Und ja, sind guter Dinge, dass wir eine Runde weiterkommen.
1: Wie schaut's denn bei den Färöern aus? Wo haben die trainiert? Habt ihr euch da vielleicht irgendwie einen kleinen Einblick auf die eine oder andere Art und Weise verschaffen können? Wie sind die aufgestellt? Hat man da schon jetzt ein bisschen ein besseres Bild?
0: Sie sind weitgehend unbekannt. Die Mannschaft wird heute nach dem Training noch mittels Video den Gegner analysieren. Der Chefcoach Miro Barisic hat eine Videos aufgetrieben von den Färöern. Wir rechnen aber fest damit, dass sie diesen typischen skandinavischen Handball spielen werden. Viel 1 gegen 1, viel in der Kleingruppe. Darauf müssen wir uns in der Deckung einstellen. Und wie gesagt, einmal der Start war verheißungsvoll. Jetzt gilt es, diese Euphorie noch übers Wochenende weiterzutragen.
1: Spielbeginn morgen ist um 19 Uhr. Das Rückspiel findet am Sonntag ab 18 Uhr statt. In der Champions Hockey League verliert der ECKC gestern beim norwegischen Meister Storhamar mit 1:2. Raphael Herburger dabei einziger Torschütze für die Klagenfurter, die auf Tabellenplatz 18 von 24 Teams liegen. Nur die besten 16 sind zum Aufstieg berechtigt. Eine Zusammenfassung dieser ersten Champions Hockey League Auswärtspartie gibt es in Kärnten heute ab 19 Uhr in ORF 2. Auswärtsspiel 2 findet für den ECKC bereits morgen ab 17 Uhr gegen die Kölner Haie statt. Beim ECVSV ist heute am Abend ab 19.15 Uhr gegen die Augsburger Panther aus der DEL das letzte Testspiel angesetzt. Es ist vielleicht auch die letzte Partie des Vereins in der aktuell bestehenden Form, da nun eine seit Monaten schwelende Problematik in personeller und finanzieller Hinsicht immer dramatischer wird. Bereits heute am Abend soll es in Villach eine erste interne Krisensitzung geben. Eine weitere dürfte für morgen geplant sein. In der Fußball-Bundesliga ist der WRC morgen ab 19.30 Uhr zu Hause gegen den Tabellendritten Rapid Wien im Einsatz. Wir berichten live im Programm von Radio Kärnten. Die Wolfsberger sind ja auch im Cup noch im Bewerb und spielen die nächste Partie am 27. Oktober auswärts gegen Hertha Wels ab 18.30 Uhr. Das steht seit heute fest. Und da geht es für die Lavantaler bereits um den Aufstieg in das Viertelfinale. Während die Profiskifahrer in Übersee trainieren, warten die Nachwuchsathleten auf die neue Saison für den Schülercup, der mittlerweile in die 59. Saison geht und eine sehr wichtige Institution ist, Landesskiverbandspräsident Dieter Mörtl.
2: Ja, der Schülercup ist eigentlich ein Talente-Cup. Also den Schülercup bestreiten nur jene Athletinnen und Athleten, die wirklich in Leistungssport einsteigen, davon überzeugt sind. Und ich kann davon reden, dass man sagen kann, es ist eine kleine Gruppe, aber die Gruppe, die hier steht, die ist österreichweit gut, die ist weltweit gut. Letztes Jahr mit Anderwald Paula haben wir die in Frankreich auch die Schülercup, die internationalen Schülercup-Rennen gewonnen für Kärnten. Und ich kann nur eines sagen, wir müssen uns vorbereiten wieder. Wir sind schon unterwegs. Auch die Schüler sind derzeit in der Halle in Wittenburg. Und ich bin davon überzeugt, dass wieder die richtigen Temperaturen kommen werden ab November und wir wieder fleißig auf die Saison hintrainieren können und in Jänner, Beginn Jänner wieder mit dem Schülercup beginnen.
1: Da haben wahrscheinlich alle renommierten Sportler, die es bei uns im Skibereich gibt, ihre ersten semiprofessionellen Fußstapfen gemacht. Den gibt es ja auch schon Jahrzehnte.
2: Ja, den gibt es ja fast 60 Jahre, das 59. Mal, die 59. Saison heuer. Das ist ganz besonders, dass alle Olympiasieger und Olympiasiegerinnen aus diesem Schülercup und Weltmeisterinnen aus diesem Schülercup stammen, alle irgendwann einmal, bevor sie in die Weltspitze aufgerückt sind, den Schülercup bestritten haben. Und dabei ist eines, dass das immer als Familie behandelt wird, dass sich dort Eltern kennenlernen, dass sich die Athleten und Athleten kennenlernen und sie dort großteils als Team auftreten, Team Kärnten, das ist wichtig.
1: Wir kommen zum Billard. Bei den China Open gibt es heute ein österreichisches Duell um den Einzug in das Achtelfinale. Der Klagenfurter Albin Oschan spielt gegen seinen Teamkollegen Mario He aus Vorarlberg. Es geht bei dem Turnier um ein Gesamtpreisgeld von 208.000 US-Dollar. Und bei den Tennis US Open stehen heute die Halbfinalpartien der Herren auf dem Programm. In Spiel 1 trifft der an 1 gesetzte Alexander Zverev auf Karen Khachanov. Das zweite Spiel bestreiten die beiden US-Amerikaner Francis Tiafoe und Ben Shelton. Im Damen-Endspiel stehen sich Arina Sabalenka und Jelena Rybakina gegenüber, also die neue und die alte Nummer 1 der Welt. Und das war das Aktuellste vom Kärntner Sport mit Markus Paulitsch. Ich wünsche Ihnen weiterhin gute Unterhaltung mit dem Programm von Radio Kärnten.
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4: Einen schönen Freitagabend wünscht Ihnen Walter Olschan und ich habe für Sie in dieser halben Stunde Musik von Adriano Celentano, Dick Brave, Julian Lipley, Caesar Sampson, Gary Rafferty und Kool & The Gang ausgesucht. Wünsche Ihnen dabei viel Vergnügen.

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1: Und die weiteren Hits von Stefan Waggershausen, Terry Jacks, Laid Back, Anja Fischthaler, James Blunt ist dabei, Silbermond, Toto Cotunio und jetzt zu Beginn Sass. Walter Olschan wünscht Ihnen viel Vergnügen.

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1: Am Mikrofon Arthur Treinacher. Seit kurzem ist es fix. ÖFB-Sportdirektor Peter Schöttl und der österreichische Fußballbund gehen getrennte Wege. Diese Entscheidung hat der Aufsichtsrat heute getroffen. Wolfgang Eichinger berichtet.
2: Die Zusammenarbeit zwischen Peter Schöttl und dem ÖFB endet nach 9 Jahren. Unterschiedliche Vorstellungen über die künftige strategische Ausrichtung und Gestaltung des Sportdirektorpostens seien die Gründe für das Ende der Zusammenarbeit, gibt der österreichische Fußballbund in einer Presseaussendung bekannt und bedankt sich bei Peter Schöttl für seine erfolgreiche Arbeit. Unter dem Sportdirektor Peter Schöttl hat sich Österreich bei den Männern für 2 Europameisterschaften und eine Weltmeisterschaft qualifiziert, bei den Frauen das EM-Viertelfinale erreicht und das U17-Burschen-Nationalteam ist bei der Weltmeisterschaft ins Finale gekommen. Jetzt soll die Direktion Sport im ÖFB neu aufgestellt und weiterentwickelt werden. Reformen im Nachwuchsfußball und in der Talenteförderung sind ebenfalls geplant. Der bisherige ÖFB-Nachwuchschef und ehemalige Teamspieler Sebastian Brödel soll gute Chancen auf dem Posten des neuen Sportdirektors haben.
1: Die vor mehr als 1,5 Jahren im Niger entführte Österreicherin Eva Kretzmacher soll freikommen. Das Außenministerium spricht von ermutigenden Informationen. Die Freilassung über die Übergabe der 75-Jährigen sei noch nicht abgeschlossen. Der Prozess sei komplex und sehr gefährlich. Nach Jahren relativer Ruhe flammt der Bürgerkrieg im Jemen wieder auf, mit möglichen Folgen für die Weltwirtschaft. Die Houthi-Miliz hat Mokka und die Insel Mayun eingenommen und damit wichtige Positionen an der Meerenge Bab al-Mandab unter Kontrolle.
3: Schiffswracks und Trümmerteile. Bilder der Zerstörung im Hafen von Mokka. Die Houthi haben Einzug gehalten. Sie kontrollieren damit einen wichtigen Zugang zur Meerenge Bab al-Mandab. Die Route sei weiterhin frei passierbar, erklärt ein Sprecher der Houthi. Mit einer wesentlichen Ausnahme. Schiffe aus Saudi-Arabien dürfen nicht durch. Weil der Iran die Straße von Hormuz weitgehend blockiert, hat Saudi-Arabien das Rote Meer als Ausweichroute genutzt, um sein Öl zu exportieren. Das wollen die Houthi, die mit dem Iran verbündet und mit Saudi-Arabien verfeindet sind, jetzt verhindern. Saudi-Arabien soll die verbündeten USA bereits gebeten haben, einzugreifen und Militärschläge gegen die Houthi auszuführen. US-Präsident Trump hat offenbar abgesagt.
1: Matthias Humpelstetter hat berichtet. Mit gestohlenen Identitäten und gefälschten Ausweisen soll ein großes Betrugsnetzwerk in Wien hunderte Bankkonten eröffnet und teure Handys bestellt haben. Der Gesamtschaden rund 750.000 Euro. 3 mutmaßliche Haupttäter sind nun in U-Haft. Und in Hallstatt haben Archäologen mehrere über 2000 Jahre alte Salzabbaukammern aus der Eisenzeit entdeckt. Sie erstrecken sich über 300 Meter und sind rund 20 Meter hoch. Am Boden fanden die Forscher Werkzeuge, Kleidung und Speisereste prähistorischer Bergleute. Das waren die Nachrichten mit Arthur Treinacher. Zum Wetter.
4: Eine trockene Nacht erwartet uns, die Wolken lockern überall auf. Allerdings entsteht in manchen Tälern und Becken Nebel, speziell in Kärnten. Die Temperaturen sinken bis morgen früh auf Werte zwischen 12 Grad in Wien und 3 Grad in manchen Alpentälern. Morgen und übermorgen wird es zeitweise sonnig. Die Sonne wechselt mit einigen Wolkenfeldern. Die dichtesten gibt es von Salzburg ostwärts. Vereinzelt können hier Regenschauer dabei sein. Und hier ist es auch immer wieder windig. Die Temperaturen legen generell zu. Der Samstag bringt 18 bis 24 Grad. Der Sonntag wird dann noch eine Spur wärmer. So viel zum Wetter von Daniel Zeinlinger.
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5: Und dazu wünscht Ihnen Walter Olschan einen angenehmen Abend mit Tom Jones, Rian, Marco Mengoni, Mango Cherry, Udo Jürgens, Tanita Tikaram, Brian Adams und jetzt zu Beginn Texas. Wünsche Ihnen viel Vergnügen.

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1: Am Mikrofon Martin Balder. In den USA hat man heute den Opfern des Terroranschlags vom 11. September 2001 gedacht. Damals kamen fast 3000 Menschen ums Leben. Viele Menschen starben später an den Folgen des Anschlags. Am Ort des Anschlags in New York wurden von Verwandten die Namen aller Getöteten verlesen. Am 11. September 2001 entführten islamistische Terroristen in den USA 4 Flugzeuge. 2 davon krachten in die Türme des World Trade Centers, eines stürzte ins Verteidigungsministerium. Das 4. stürzte in Pennsylvania ab. In der Maschine hatten sich die Fluggäste gegen die Entführer gewehrt. Wo genau das 4. Flugzeug hin wollte, weiß man bis heute nicht. Eine Österreicherin ist vor mehr als 1,5 Jahren im Land Niger in Afrika entführt worden. Nun gibt es die Hoffnung, dass sie bald freikommt. Das hat das Außenministerium in Wien bestätigt. Die Frau ist im Jänner 2025 in der Stadt Agadez entführt worden. Sie hatte fast 30 Jahre dort gelebt. Die 74-Jährige soll jetzt in Libyen sein. Die Freilassung ist aber noch nicht ganz abgeschlossen, sagt das Außenministerium. Öl ist derzeit so teuer wie seit 4 Monaten nicht mehr. Der Grund, es gibt Probleme bei der Lieferung von Öl. Das liegt an den Kämpfen im Nahen Osten. Es gibt die Sorge, dass weniger Öl in Europa ankommt. Dadurch werden auch in Österreich Treibstoffe wie Benzin und Diesel teurer. Der Verein Lebensmittelrettung Österreich hat eine neue Handy-App entwickelt. Die App heißt Retter-App. Menschen können mit der App Lebensmittel weitergeben, die sie nicht mehr brauchen, die aber noch gut sind. Das ist besser, als sie wegzuwerfen. Die App verbindet vor allem private Haushalte. Auch Bäckereien, Restaurants oder Cafés können mitmachen. Das waren Nachrichten in einfacher Sprache. Redaktion Julia Berger und Lorenz Lohr.
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2: Und in dieser halben Stunde sind für Sie mit dabei Vanessa Mai, Milo, Peter Maffay, Marvin Gaye, Robbie Williams, Matt Acoustics, The Eagles und jetzt zu Beginn der Commodores. Walter Olschan wünscht Ihnen viel Vergnügen.

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1: Am Mikrofon Arthur Treinacher, guten Abend. Im Südlibanon hat die israelische Armee eine unterirdische Anlage gesprengt. Dabei wurden zwei Tunnel mit einer Gesamtlänge von 2

0: wenige Kilometer östlich der südlibanesischen Stadt Nabatia. Mit 1100 Tonnen Sprengstoff zerstört Israels Armee vergangene Nacht die unterirdische Einrichtung der Hisbollah, die laut Israel mit Kommandozentralen, Waffenlagern und Unterkünften für Hisbollah-Kämpfer ausgestattet war. Geplant und finanziert habe die Anlage der Iran. Von hier soll die Hisbollah eine Bodeninvasion Nordisraels geplant haben, so der israelische Premier Benjamin Netanyahu und sein Verteidigungsminister Israel Katz. Laut der Nachrichtenagentur Reuters hatte der Iran Israel bei einer Offensive gegen die unterirdische Hisbollah-Anlage mit einem massiven Gegenschlag gedroht. Israels Armee gibt an, auf jedes Szenario vorbereitet zu sein.
1: In Großbritannien müssen Befürworter der Sterbehilfe einen Rückschlag hinnehmen. Das Unterhaus hat überraschend gegen einen Gesetzesentwurf zur Legalisierung in England und Wales gestimmt. Er hätte Sterbehilfe für unheilbar kranke Erwachsene mit einer Lebenserwartung von weniger als 6 Monaten erlaubt. Damit ist das Vorhaben vorerst vom Tisch. Der Medikationsvorfall in einem Wiener Pensionistenwohnhaus hat für die 20 Bewohnerinnen und Bewohner offenbar keine gesundheitlichen Folgen. Ihr Zustand sei unauffällig. Auch Untersuchungen und Labortests hätten nichts ergeben, heißt es. Der Betreiber hatte eine unabhängige Aufklärung des Vorfalls beauftragt. Der österreichische Fußballbund trennt sich von Sportdirektor Peter Schöttl. Der Aufsichtsrat hat heute das Ende der Zusammenarbeit beschlossen. Grund sind laut ÖFB unterschiedliche Auffassungen über die weitere strategische Ausrichtung. Schöttls Ära beim ÖFB dauerte 9 Jahre. Noch zur Formel 1. Heute ist auf der neuen Strecke in Madrid der erste Trainingstag zu Ende gegangen. Und, Gerhard Prohaska, die neue Strecke hat ihre Tücken gezeigt.
2: Ja, man war gewarnt von einem heftigen Crash heute Vormittag in der Formel 2. Die Formel 3 Testfahrten, die wurden nicht weniger als 20 Mal nach Zwischenfällen abgebrochen. George Russell, der spricht von einer der gefährlichsten Strecken im Kalender. Und Arvid Lindblad war der Erste, der heftig in die Leitplanken geknallt ist. Da wurde bei den Racing Bulls ordentlich was verschrottet und deshalb ist auch wichtige Trainingszeit verloren gegangen. Den stärksten Eindruck haben jedenfalls die Mercedes hinterlassen. Kimi Antonelli und George Russell sind in jedem Fall im Qualifying hier die Gejagten, knapp vor den Ferraris.
1: Das waren die Nachrichten mit Arthur Dreinacher. Zum Wetter.
3: Das Wetter hat sich beruhigt, mit dem Regen ist es vorbei, die Nacht wird überall trocken. Mancherorts entstehen aber Nebelfelder und es wird frisch. Morgen lösen sich die Nebelfelder am Vormittag wieder auf und zeitweise wird es überall sonnig. Am längsten scheint die Sonne morgen in West- und Südösterreich. Von Oberösterreich bis zum Burgenland werden aber immer wieder dichte Wolken dabei sein, vereinzelt auch ein Regenschauer. Die Höchsttemperaturen 18 bis 24 Grad. Der Sonntag wird dann noch eine Spur wärmer, dazu wieder teils sonnig, teils bewölkt. Am Nachmittag kann es nördlich der Donau etwas regnen. So viel zum Wetter von Daniel Zeinlinger.
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5: Einen schönen Freitagabend, letzte Ausgabe des Radio Kärnten Konzertsommers. Heute am Abend wohl mit einer der größten Rock-Bob-Bands aller Zeiten. Da machen wir einen Ausflug nach Irland, genauer gesagt nach Dublin. U2 werden uns in den kommenden 2 Stunden musikalisch verwöhnen. Das ist die Truppe rund um Sänger Bono Vox, dem Gitarristen The Edge, Bassist Adam Clayton und Schlagzeuger Larry Mullen Jr. Die Band gegründet 1976 in Dublin, der Durchbruch dann 1987 mit dem Album Joshua Tree. Der Frontmann Bono, der heißt eigentlich Paul Hewson, ist nicht nur Musiker, sondern auch für sein soziales Engagement bekannt. Er setzt sich seit Jahrzehnten für die Armutsbekämpfung ein, Schuldenerlass für Entwicklungsländer und den Kampf gegen AIDS. Musikalisch hat sich U2 im Laufe der 50 Jahre immer wieder neu erfunden, vom klassischen Rock über elektronische Einflüsse bis zu modernen Pop-Elementen. Das alles ist zu hören. Und sie waren auch schon mittlerweile 6-mal in Österreich zu Gast, beispielsweise 1992 am Donauinselfest, dann 5 Jahre später in Wiener Neustadt am Flugfeld und zuletzt 2010 im Happelstadion. Und damals harrten hunderte Fans vor einem Wiener Hotel aus, um Bono zu sehen. Und das hat er damals im strömenden Regen gesagt.
6: Thank you for bringing the rain to make us feel at home. You know, in the rain is where every Irishman finds his melancholy. You know, the bitter sweetness in those songs? It's all from the rain. So, that was just, that lightning there. 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
5: Freuen wir uns also in den kommenden 2 Stunden auf U2 hier bei uns im Radio Kärnten Konzertsommer. Ich wünsche viel Spaß.

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0: Es ist 21 Uhr.
1: Am Mikrofon Arthur Treinacher. Wirtschaftskammerpräsidentin Martha Schulz lässt mit einem Vorschlag aufhorchen. Die Sommerferien sollen von 9 auf 6 Wochen verkürzt werden. Gemeinsam mit einem stärkeren Ausbau der Kinderbetreuung soll das dazu beitragen, dass Frauen mehr arbeiten und damit auch mehr verdienen können.
2: Viele Mitarbeitende haben auch zu mir gesagt oder auch in der Wirtschaftskammer gesagt, na, 9 Wochen Sommerferien ist schon sehr, sehr lange, aber vielleicht sollten wir auch darüber mal diskutieren, ob es wirklich 9 Wochen Sommerferien braucht. In unserem Kulturkreis sind eigentlich 6 Wochen so die Essence, wenn wir bei unserem Nachbarn auch schauen. Ich glaube, das wäre Verbesserungen einerseits für diejenigen, die Kinder haben und die

0: Sie sollen auch in Österreich Anschläge auf israelische oder jüdische Ziele geplant und dafür Waffen beschafft haben. Einer der Beschuldigten soll in Wien Waffen gelagert haben. Die ukrainische Justiz ermittelt wegen der mutmaßlichen Erschießung von zwei ukrainischen Kriegsgefangenen durch russische Soldaten. Der Vorfall soll sich Anfang September in der Ostukraine ereignet haben. Die beiden Soldaten sollen nach ihrer Gefangennahme getötet worden sein. Die Staatsanwaltschaft prüft den Verdacht eines Kriegsverbrechens. Eine Wiener Jugendbande ist heute am Landesgericht Wien zu Haftstrafen verurteilt worden für einen brutalen Überfall auf ein Haus in Niederösterreich. Die Urteile sind noch nicht rechtskräftig. Niklas Wager informiert.
1: Über eine eingeschlagene Fensterscheibe verschafft sich die Jugendbande im April Zutritt zu dem Haus in Groß-Ebersdorf. Ein 15-jähriger Bub wird im Elternhaus brutal aus dem Schlaf gerissen, geschlagen und schließlich mit einer gegen den Kopf gerichteten Schusswaffe durchs Haus dirigiert. In 15 Minuten erbeuten die Täter durch Schmuck und Bargeld fast 18.000 Euro. Am Wiener Straflandesgericht sind alle vier Mitglieder schuldig gesprochen worden. Drei wegen schweren Raubes, Körperverletzung und schwerer Nötigung, einer aufgrund seines Tatbeitrags. Ein 18- und ein 19-Jähriger bekommen 6 Jahre Haft, zwei davon unbedingt. Die anderen beiden, ein 15- und ein 17-Jähriger, werden zu 3,5 Jahren teilbedingter Haft verurteilt. Die Angeklagten haben allesamt die Urteile akzeptiert. Die Staatsanwaltschaft hat allerdings noch keine Erklärung abgegeben. Somit sind die Entscheidungen noch nicht rechtskräftig.
0: Drohnen sollen Österreichs Weinreben künftig vor der Rebzikade schützen. Das Insekt überträgt eine unheilbare Krankheit auf Weinreben und ist damit zu einer ernsten Bedrohung für den Weinbau geworden. Die AGES setzt deshalb auf Drohnen und künstliche Intelligenz, um befallene Rebstöcke frühzeitig aufzuspüren. Das waren die Nachrichten mit Arthur Treinacher. Zum Wetter.
2: Es wird sehr frisch heute Nacht mit Tiefstwerten zwischen 12 Grad in Wien und 3 Grad in manchen Alpentälern. Trocken bleibt es überall, da und dort bildet sich Nebel. Das Wochenende bringt dann einige Sonnenstunden und um ein paar Grad mehr als heute. Etwaige Nebelfelder verschwinden an den Vormittagen, dann gibt es eine Mischung von Sonne und Wolken. Dicht können diese Wolkenfelder immer wieder von Oberösterreich bis zum Burgenland werden. Stellenweise sind hier auch Regenschauer dabei. Die Höchsttemperaturen am Wochenende 18 bis 25 Grad. Der wärmere Tag wird der Sonntag. So viel zum Wetter von Daniel Zeinlinger.
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4: Stunde 2 an diesem Freitagabend, letzte Ausgabe für 2026 des Konzertsommers in Radio Kärnten. Heute mit U2, der Band aus Dublin, rund um den Leadsänger Bruno Vox. Die haben insgesamt 170 Millionen Alben verkauft und haben auch jedes Mal eine spektakuläre Tournee für die Fans vorbereitet, wenn sie da unterwegs sind. Eine Stunde, hören wir noch rein. U2, weiterhin viel Spaß, gute Unterhaltung.
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0: 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Dankeschön. Danke, Virgil. Danke.
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3: Zum Nachtjournal begrüßt Sie Arthur Treinacher. Das sind einige unserer Themen. Große Gedenkfeier zum 25. Jahrestag des Terroranschlags vom 11. September. Im Niger entführte Österreicherin soll freigelassen werden. Künftiger ORF-Chef will mit Privaten kooperieren und verspricht Reformen. Und das Wetter morgen mehr Sonne und wärmer. Dieser 11. September steht im Zeichen des Gedenkens an die Terroranschläge vor 25 Jahren. Die Terrorgruppe Al-Qaida entführte damals 4 Passagierflugzeuge. 2 davon trafen das World Trade Center, eines das Pentagon. Eine 4. Maschine stürzte in Pennsylvania ab, nachdem Passagiere die Entführer überwältigt hatten. Sarah Emler berichtet.
4: Mit Blumen und Fotos der Verstorbenen versammeln sich die Menschen in New York, wo einst die Türme des World Trade Center standen. Pünktlich um 8.46 Uhr Ortszeit wird an den Moment erinnert, als das erste Flugzeug in einen der Zwillingstürme einschlug. Es folgen noch weitere Schweigeminuten, eine für jeden Flug, für jeden eingestürzten Turm und zum ersten Mal auch für die rund 10.000 Menschen, die der giftigen Staubwolke ausgesetzt waren und später an Krebs starben. Auch die ehemaligen

0: Die Houthi-Miliz hat Mokka und die Insel Mayon eingenommen und damit wichtige Positionen an der Meerenge Bab al-Mandab unter Kontrolle.
1: Schiffswracks und Trümmerteile. Bilder der Zerstörung im Hafen von Mokka. Die Houthi haben Einzug gehalten. Sie kontrollieren damit einen wichtigen Zugang zur Meerenge Bab al-Mandab. Die Route sei weiterhin frei passierbar, erklärt ein Sprecher der Houthi. Mit einer wesentlichen Ausnahme. Schiffe aus Saudi-Arabien dürfen nicht durch. Weil der Iran die Straße von Hormus weitgehend blockiert, hat Saudi-Arabien das Rote Meer als Ausweichroute genutzt, um sein Öl zu exportieren. Das wollen die Houthi, die mit dem Iran verbündet und mit Saudi-Arabien verfeindet sind, jetzt verhindern. Saudi-Arabien soll die verbündeten USA bereits gebeten haben, einzugreifen und Militärschläge gegen die Houthi auszuführen. US-Präsident Trump hat offenbar abgesagt.
0: Matthias Humpelstetter hat berichtet. Nach mehr als 1,5 Jahren Geiselhaft im Niger gibt es Hoffnung auf die Freilassung der Österreicherin Eva Gretzmacher. Das Außenministerium spricht von ermutigenden Informationen. Die Übergabe der 75-Jährigen ist aber noch nicht abgeschlossen. Annabelle Amini.
2: Noch hält sich das Außenministerium mit den Details zurück. Der Prozess zur Freilassung und Übergabe sei komplex und sehr gefährlich und noch nicht erfolgreich abgeschlossen, heißt es in einer Aussendung des Ministeriums. Nähere Informationen gebe es derzeit nicht. Lokale Medien in Niger berichten heute, dass die Österreicherin Eva Gretzmacher und eine ebenfalls entführte Schweizerin bereits freigelassen worden sein sollen. Gretzmacher war im Jänner 2025 aus ihrem Haus in der Wüstenstadt Agadez verschleppt worden. Dort hatte die Österreicherin fast 3 Jahrzehnte gelebt und sich humanitär engagiert. Zuletzt soll sie im Grenzgebiet zwischen Niger und Mali festgehalten worden sein. Seit ihrer Entführung vor 1,5 Jahren bemühen sich ihr Sohn und ein Krisenstab des Außenministeriums um die Freilassung der heute 75-Jährigen.
0: Ins Inland. Wirtschaftskammerpräsidentin Martha Schulz spricht sich für kürzere Sommerferien aus. Statt 9 sollen die Ferien künftig nur 6 Wochen dauern. Das würde vor allem Frauen und Eltern mit Betreuungspflichten entlasten, sagte Schulz im ORF-Radio. Aus der Wirtschaft gäbe es immer wieder Kritik an der langen Ferienzeit. Die Vertreterinnen der Pensionisten und Senioren fordern erneut ein Anreizsystem, um ältere Beschäftigte länger im Job zu halten. Ein Fünftel der Arbeitslosen ist älter als 55 Jahre. Das WIFO soll nun ein entsprechendes Modell ausarbeiten. Viktoria Waldecker informiert.
3: In Österreich drehe sich die Pensionsdebatte oft nur um eines, kritisiert Birgit Gerstorfer, Präsidentin des SPÖ-nahen Pensionistenverbandes.
4: Wir müssen länger arbeiten. Gleichzeitig erleben wir aber, dass die Unternehmen ihrer Verantwortung nicht gerecht werden.
3: Denn Betriebe müssten auch bereit sein, Menschen über 50 zu beschäftigen. Der Seniorenrat will jetzt das WIFO beauftragen, ein Bonus-Malus-System auszuarbeiten. Es soll noch heuer vorliegen und dann an die Regierung übermittelt werden. Anreize für ältere Beschäftigte könnte man etwa über die Sozialversicherung setzen, meint die Vorsitzende der Alterssicherungskommission Christine Meyerhuber.
5: Dort, wo der Anteil der Beschäftigten über 60 Jahre größer ist, dort könnten die Betriebe für alle Beschäftigte geringere Sozialversicherungsbeiträge zahlen.
3: Denn die bisherigen Maßnahmen würden nicht ausreichen. Das zeige die steigende Arbeitslosigkeit bei Menschen über 55 Jahren.
0: Zum Abschluss des ORF-Zukunftsforums hat der künftige Generaldirektor Clemens Pick die Hand in Richtung Mitbewerber ausgestreckt. Sein Angebot: eine gemeinsame Plattform für den unkomplizierten Austausch von Inhalten. Für den ORF selbst kündigt Pick einen beinharten Rationalisierungskurs an. Stefan Kappacher.
6: Schlanker und effizienter müsse der ORF werden, das war der Tenor der Medienpolitiker beim Zukunftsforum. Und der künftige ORF-Chef Clemens Pick verspricht zu liefern.
7: Wir werden den ORF an Haupt und Gliedern reformieren müssen, damit wir unseren öffentlich-rechtlichen Auftrag auch in der Zukunft erfüllen können.
6: Frei werdende Ressourcen sollen in Journalismus und Programm gehen, so der Plan von Pick. Und diese Inhalte will er im Zuge einer neuen Partnerschaft mit den Mitbewerbern teilen. Die Hoffnung, der ORF bekommt dafür online mehr Freiheiten. Beim Zukunftsforum gab es dafür viel Unterstützung. Medienminister Andreas Babler verspricht:
8: Was hier erarbeitet wurde, wandert nicht in die Schublade. Wir werden auf Ihrer gemeinsamen Arbeit aufbauen.
6: Einen Zeitplan für die Umsetzung der Reform gibt es noch nicht.
0: Zum Sport. Sportdirektor Peter Schöttl und der Österreichische Fußballbund gehen getrennte Wege. Wolfgang Eichinger.
9: Die Zusammenarbeit zwischen Peter Schöttl und dem ÖFB endet nach 9 Jahren. Unterschiedliche Vorstellungen über die künftige strategische Ausrichtung und Gestaltung des Sportdirektorpostens

0: seien die Gründe für das Ende der Zusammenarbeit, gibt der ÖFB in einer Presseaussendung bekannt. Weiters hat der ÖFB beschlossen, FIFA-Präsident Gianni Infantino bei seiner erneuten Kandidatur nicht zu unterstützen. In der Bundesliga trennen sich Ried und Salzburg 1:1. Konaté bringt die Bullen in der 84. Minute in Führung. Bommer schafft kurz darauf den Rieder Ausgleich. Zweite Liga, Admira gegen Kapfenberg 1:0. Rapid gegen die Wiener 0:2 und Amstetten besiegt die Young Violets 4:2. Im freien Training für den Formel 1 Grand Prix auf der neuen Rennstrecke in Madrid erzielt der WM-führende Kimi Antonelli im Mercedes-Bestzeit, dahinter die beiden Ferraris von Leclerc und Hamilton. Auf der 19. Etappe der Vuelta der Spanien-Rundfahrt mit einer Bergankunft wird Felix Gall 12. und bleibt Gesamtdritter. Und Olympiasieger Valentin Pontus hat sich bei der Kitesurf-Europameisterschaft in der Türkei für die Medaillenentscheidung qualifiziert. Pontus ist derzeit 4. in der EM-Wertung und hat gute Chancen auf seine erste Medaille bei einer Europameisterschaft.
1: Wie das Wetter wird, weiß Daniel Zeinlinger.
2: Heute Nacht bilden sich da und dort Nebelfelder, die meisten entstehen in den Tälern und Becken Kärntens. Außerdem wird es sehr frisch mit Tiefstwerten zwischen 3 Grad im Lungau und 12 Grad in der Wiener Innenstadt. Morgen und übermorgen geht es zeitweise sonnig weiter. Die Sonne wechselt mit einigen Wolkenfeldern, die dichtesten gibt es von Salzburg ostwärts. Vereinzelt können hier auch Regenschauer dabei sein und hier ist es auch immer wieder windig. Es wird wärmer als heute, der Samstag bringt 18 bis 24 Grad, der Sonntag dann sogar bis zu spätsommerliche 25 Grad.
1: Vielen Dank, es ist 22.08 Uhr.
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2: Am Mikrofon Arthur Treinacher. Saudi-Arabien hat nach mehreren Drohnenangriffen eine wichtige Ölpipeline vorübergehend abgeschaltet. Die rund 1200 Kilometer lange Ost-West-Pipeline transportiert Öl vom Persischen Golf zum Roten Meer und dient damit als wichtige Ausweichroute zur derzeit faktisch blockierten Straße von Hormus. Die Abschaltung könnte die ohnehin angespannte Lage auf den internationalen Ölmärkten weiter verschärfen. Die Nationalbank hat ihre Wachstumsprognose für heuer leicht nach unten korrigiert. Für das nächste Jahr wird dafür ein stärkeres Wachstum erwartet. Michael Fröschel berichtet.
3: Der Krieg im Nahen Osten, die hohen Energiepreise und die Dürre trüben heuer die Konjunktur, sagt Nationalbankgouverneur Martin Kocher.
4: Wir haben natürlich durch den Krieg im Nahen und Mittleren Osten, durch die Dürre im Sommer, einen Dämpfer im zweiten Quartal erlebt.
3: Heuer erwartet die Nationalbank nur ein Wachstum von 0,5%. Für nächstes Jahr ist Kocher zuversichtlicher, weil Industrie und Export besser laufen.
4: Die Auftragseingänge, die Lkw-Fahrleistungen, all das deutet darauf hin, dass die Industrie an Fahrt gewinnt.
3: Daher sollte die Wirtschaft nächstes Jahr kräftiger um 1,3% wachsen und die Inflation auf 2,3% zurückgehen. Ob das so kommt, hängt aber von der weiteren Entwicklung im Nahen Osten und den Energiepreisen ab. Werden Öl, Gas und Strom noch teurer, könnte die Inflation im schlimmsten Fall auch auf 5% steigen. Die Unsicherheit ist groß, so die Nationalbank.
2: Ein ehemaliger Unteroffizier des Bundesheeres mit Verbindungen zu den Identitären soll bei der FPÖ Niederösterreich Fuß gefasst haben. Das berichtet der Kurier. Der 27-Jährige soll über mehrere Jahre an Aktionen der Identitären im In- und Ausland beteiligt gewesen sein. Sein Vertrag beim Bundesheer wurde nicht verlängert, zudem wurde er als nicht sicher eingestuft. ÖVP und SPÖ fordern von den Freiheitlichen Aufklärung. In Hongkong sind drei Aktivisten zu mehrjährigen Haftstrafen verurteilt

0: spielten sich nach der Urteilsverkündung chaotische Szenen ab. Der Verteidiger meines Mannes wurde überhaupt nicht angehört, beschwerte sich die Ehefrau eines Verurteilten. Zwei Männer und eine Frau wurden verurteilt, weil sie in Hongkong regelmäßig Mahnwachen für die Opfer des Tiananmen-Massakers organisiert hatten. Die Behörden nennen es Anstiftung zum Umsturz der staatlichen Ordnung. In China selbst waren Meldungen über und Gedenken an die Opfer von Anfang an verboten. Bis heute ist unklar, wie viele Menschen bei der Niederschlagung der Proteste am Platz des himmlischen Friedens in Peking tatsächlich ums Leben gekommen sind.
1: Zum Wetter. Unser Regentief der letzten Tage ist abgezogen, die Nacht wird überall trocken, nach dem Regen bildet sich aber teilweise Nebel. Morgen am Samstag lösen sich diese Nebelfelder am Vormittag auf und es wird überall zeitweise sonnig. Am längsten scheint die Sonne morgen in West- und Südösterreich. Von Oberösterreich bis zum Burgenland werden immer wieder dichte Wolken dabei sein, vereinzelt auch ein Regenschauer und die Temperaturen erreichen 18 bis 24 Grad. Der Sonntag wird dann noch eine Spur wärmer, dazu wieder teils sonnig, teils bewölkt. Am Nachmittag kann es nördlich der Donau dann etwas regnen. So viel zum Wetter von Daniel Zeinlinger.
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2: Samstag, der 12. September, im Nachrichtenstudio Arthur Treinacher. Wirtschaftskammerpräsidentin Martha Schulz lässt mit einem Vorschlag aufhorchen. Die Sommerferien sollen von 9 auf 6 Wochen verkürzt werden. Gemeinsam mit einem stärkeren Ausbau der Kinderbetreuung soll das dazu beitragen, dass Frauen mehr arbeiten und damit auch mehr verdienen können.
3: Viele Mitarbeitende haben auch zu mir gesagt oder auch in der Wirtschaftskammer gesagt, na, 9 Wochen Sommerferien ist schon sehr, sehr lange. Aber vielleicht sollten wir auch darüber mal diskutieren, ob es wirklich 9 Wochen Sommerferien braucht. In unserem Kulturkreis sind eigentlich 6 Wochen so die Essence, wenn wir bei unserem Nachbarn auch schauen. Ich glaube, das wäre Verbesserungen einerseits für diejenigen, die Kinder haben und die ganzen Betreuungspflichten ja auch übernehmen müssen in der Zeit, wo viele geschlossen sind. Weil ich weiß das aus dem Tourismus, wenn wir sozusagen Hauptsaison haben, dann sind die Betreuungen meistens geschlossen.
2: Sagt Wirtschaftskammerchefin Schulz im ORF-Radio. Die österreichische Nationalbank senkt ihre Konjunkturprognose für heuer leicht. Das Bruttoinlandsprodukt dürfte nur um 0,5 statt 0,6% wachsen. Bei der Inflation ist die ÖNB hingegen optimistischer. Sie rechnet heuer mit 3 statt bisher 3,2% Teuerung. Im US-Senat wird an einem Gesetz mit strengeren Sicherheitsregeln für die Entwicklung fortschrittlicher KI gearbeitet. Laut Insidern sollen Unternehmen wie Google und OpenAI eine Sorgfaltspflicht erhalten. Zudem könnte die US-Regierung die Veröffentlichung als unsicher eingestufter KI-Modelle verhindern. Ziel sei es, katastrophale Risiken zu verhindern. Bei der Entgleisung eines Regionalzuges in Nordfrankreich sind mindestens 44 Menschen verletzt worden. An Bord des Zuges zwischen Rouen und Caen waren rund 180 Passagiere. Laut Medien soll der Zug mit einem bisher unbekannten Gegenstand kollidiert sein. Ein Waggon kippte um, 4 weitere sprangen aus den Schienen. Die Unfallursache wird untersucht. Morgen Sonntag wählen die Schweden ein neues Parlament. Nach 4 Jahren an der Macht liegt das konservative Lager in Umfragen hinter der Opposition. Es dürfte aber ein knappes Rennen werden. Soziale Fragen sind für viele Wähler entscheidend. Maria Knips-Witting hat sich umgehört.
4: Die Königinnenstraße im Zentrum von Stockholm. Wahlplakate hängen an jeder Straßenlaterne. Eine Frau namens Nina wünscht sich vor allem eine bessere Gesundheitsversorgung für alle Regionen.
5: Und für Regionalstöre,

0: Politologe Nicholas Aylett.
1: Som kan samarbeta med vem för att bilda en regering.
0: Wer dazu überhaupt den Auftrag bekommt, entscheiden die Wähler am Sonntag.
2: Zwei Wochen nach dem tödlichen Flugzeugabsturz im Attersee ist die Ursache weiter unklar. Bei dem Unglück kamen ein Fluglehrer und eine Flugschülerin ums Leben. Jetzt nimmt die betroffene Flugschule erstmals Stellung. In Oberösterreich Gernot Hörmann.
3: Das Wetter war gut, Hinweise auf eine Kollision, einen Brand oder ein äußeres Ereignis gibt es derzeit nicht. Das Flugzeug wäre frisch überprüft und gewartet gewesen, lässt die Salzburger Flugschule wissen. Ein technischer Defekt könne aber nicht ausgeschlossen werden. Offen sei aber, warum kein Notruf abgesetzt worden ist und warum, falls ein möglicher Defekt aufgetreten ist, keine Notlandung versucht wurde, denn die entsprechende Höhe hätte das Flugzeug gehabt. Es heißt wörtlich von Skygate, Zitat, wir möchten weder Fluglehrer noch Flugschülerin für etwas verantwortlich machen, was heute niemand mit Sicherheit beurteilen kann. Zitat Ende. Welche Ursache der Absturz hat, wird von der Staatsanwaltschaft Wels und der Sicherheitsuntersuchungsstelle des Bundes für Flugunfälle geklärt werden.
2: Und mit einem 1:1 ist das Freitagsspiel der Fußball-Bundesliga zwischen Ried und Salzburg zu Ende gegangen. Salzburg ging kurz vor Schluss in Führung, doch Ried gelang nur 2 Minuten später der Ausgleich. Die Salzburger verpassten damit den Sprung an die Tabellenspitze. Und jetzt zum Wetter.
4: Ein zeitweise sonniges Wochenende kommt auf uns zu und es wird spürbar wärmer als gestern. Der Jahreszeit entsprechend beginnt der Tag teilweise nebelig trüb. Im Lauf des Vormittags kommt dann überall die Sonne durch. Überwiegend sonnig haben wir es dann in West- und Südösterreich. Von Oberösterreich bis zum Burgenland sind aber auch immer wieder Wolken heute mit dabei. Am Nachmittag dann einzelne Regenschauer. Höchsttemperaturen heute 18 bis 24 Grad. Morgen der Sonntag wird noch eine Spur wärmer. Wieder gibt es eine Mischung von Sonne, Wolken und einzelnen Regenschauern. So viel zum Wetter von Daniel Zeilinger.
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1: Am Mikrofon Adam Michalech, es ist 1 Uhr. Die Ära von Peter Schöttl als Sportdirektor des ÖFB ist gestern Freitag zu Ende gegangen. Die Entscheidung hat der ÖFB-Aufsichtsrat getroffen, Wolfgang Eichinger.
2: Die Zusammenarbeit zwischen Peter Schöttl und dem ÖFB endet nach 9 Jahren. Unterschiedliche Vorstellungen über die künftige strategische Ausrichtung und Gestaltung des Sportdirektorpostens seien die Gründe für das Ende der Zusammenarbeit, gibt der österreichische Fußballbund in einer Presseaussendung bekannt und bedankt sich bei Peter Schöttl für seine erfolgreiche Arbeit. Unter dem Sportdirektor Peter Schöttl hat sich Österreich bei den Männern für 2 Europameisterschaften und eine Weltmeisterschaft qualifiziert, bei den Frauen das EM-Viertelfinale erreicht und das U17-Burschen-Nationalteam ist bei der Weltmeisterschaft ins Finale gekommen. Jetzt soll die Direktion Sport im ÖFB neu aufgestellt und weiterentwickelt werden. Reformen im Nachwuchsfußball und in der Talenteförderung sind ebenfalls geplant. Der bisherige ÖFB-Nachwuchschef und ehemalige Teamspieler Sebastian Brödel soll gute Chancen auf den Posten des neuen Sportdirektors haben.
1: In Deutschland hat die Bundesstaatsanwaltschaft Anklage gegen 7 mutmaßliche Hamas-Mitglieder erhoben. Sie sollen auch in Österreich Anschläge auf israelische oder jüdische Ziele geplant und dafür Waffen beschafft haben. Einer der Beschuldigten soll in Wien Waffen gelagert haben. Ein Anreizsystem für Unternehmen, um ältere Beschäftigte länger im Job zu halten, fordert erneut der Seniorenrat. Bereits ein Fünftel der Arbeitslosen ist nämlich älter als 55. Nicht zuletzt wegen der Erhöhung des Pensionsantrittsalters für Frauen. Viktoria Waldecker berichtet.
3: In Österreich drehe sich die Pensionsdebatte oft nur um eines, kritisiert Birgit Gerstorfer, Präsidentin des SPÖ-nahen Pensionistenverbandes.
4: Wir müssen länger arbeiten. Gleichzeitig erleben wir aber, dass die Unternehmen ihrer Verantwortung nicht gerecht werden.
3: Denn Betriebe müssten auch bereit sein, Menschen über 50 zu beschäftigen. Der Seniorenrat will jetzt das WIFO beauftragen, ein Bonus-Malus-System auszuarbeiten. Es soll noch heuer vorliegen und dann an die Regierung übermittelt werden. Anreize für ältere Beschäftigte könnte man etwa über die Sozialversicherung setzen, meint die Vorsitzende der Alterssicherungskommission Christine Meyerhuber.
5: Dort, wo der Anteil der Beschäftigten über 60 Jahre größer ist, dort könnten die Betriebe für alle Beschäftigte geringere Sozialversicherungsbeiträge zahlen.
3: Denn die bisherigen Maßnahmen würden nicht ausreichen. Das zeige die steigende Arbeitslosigkeit bei Menschen über 55 Jahren.
1: Und jetzt zu den Wetteraussichten und zu Nathalie Auer.
6: Sehr frisch starten wir in das Wochenende. Die Temperaturen liegen derzeit bei meist nur 6 bis 12 Grad. Tagsüber wird es dann spätsommerlich warm, mit Höchstwerten von 18 bis 25 Grad. Dazu scheint oft die Sonne. Ein paar Nebel- oder Hochnebelfelder sind in den kommenden Stunden aber auch dabei. Von Oberösterreich bis ins Burgenland treibt lebhafter Wind heute auch Wolken durch und ganz vereinzelt kann es hier regnen. Morgen geht es dann in der Osthälfte unbeständig weiter. Von Vorarlberg bis Kärnten überwiegt dagegen der Sonnenschein.
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0: Im Studio Adam Michalech, es ist 2 Uhr. Wirtschaftskammerpräsidentin Martha Schulz spricht sich für kürzere Sommerferien aus. Statt 9 sollen die Ferien nur 6 Wochen dauern. Das würde vor allem Frauen und Eltern mit Betreuungspflichten entlasten, sagt Schulz im ORF-Interview. Aus der Wirtschaft gäbe es immer wieder Kritik an der langen Ferienzeit. Nach einer brutalen Home-Invasion in Groß-Ebersdorf in Niederösterreich ist eine Jugendbande vor dem Wiener Straflandesgericht gestanden. Die 15- bis 19-jährigen Täter haben dabei Haftstrafen von bis zu 6 Jahren bekommen, berichtet Niklas Wager.
1: Über eine eingeschlagene Fensterscheibe verschafft sich die Jugendbande im April Zutritt zu dem Haus in Groß-Ebersdorf. Ein 15-jähriger Bub wird im Elternhaus brutal aus dem Schlaf gerissen, geschlagen und schließlich mit einer gegen den Kopf gerichteten Schusswaffe durchs Haus dirigiert. In 15 Minuten erbeuten die Täter durch Schmuck und Bargeld fast 18.000 Euro. Am Wiener Straflandesgericht sind alle 4 Mitglieder der Bande wegen schweren Raubes, Körperverletzung und schwerer Nötigung schuldig gesprochen worden. Ein 18- und ein 19-Jähriger bekommen 6 Jahre Haft, 2 davon unbedingt. Die anderen beiden, ein 15- und ein 17-Jähriger, werden zu 3,5 Jahren teilbedingter Haft verurteilt. Die Angeklagten haben allesamt die Urteile akzeptiert. Die Staatsanwaltschaft hat allerdings noch keine Erklärung abgegeben. Somit sind die Entscheidungen noch nicht rechtskräftig.
0: In der Fußball-Bundesliga verpasst Salzburg den Sprung an die Tabellenspitze nach einem 1:1 in Ried. Die beiden Treffer fallen in einer spektakulären Schlussphase, Martin Lang.
2: In Minute 84 das 1:0 für die Salzburger durch Konaté. 2 Minuten später rettet ein Kopftor von Pommer das 1:1 für die Rieder und ihren Kapitän Andi Leitner.
3: Wenn du gegen Red Bull so ein spätes Gegentor kriegst, bist du mal tot, um ehrlich zu sein. Aber ja, höchster Respekt an die Jungs, freuen mich, dass wir nicht aufgehört haben. Sie mit dem 1:1 belohnt worden.
2: Die Salzburger bleiben vorerst einen Punkt hinter dem LASK und verpassen, obwohl sie über weite Strecken in Ried dominieren, den Sprung an die Tabellenspitze. Salzburg-Kapitän Niklas Veratschnik.
4: War ein bisschen so wie am Anfang von der Saison, dass wir die Chancen einfach nicht gemacht haben. Klar hätten wir gern gewonnen, logisch. Jetzt war es ein Punkt, den müssen wir so mitnehmen.
2: Heute spielt noch Rapid ab 19.30 Uhr in Wolfsburg gegen den WAC und ab 17 Uhr Altach gegen den GAK.
0: Und der deutsche Tennisstar Alexander Zverev steht als erster US Open-Finalist fest. Zverev gewinnt im Halbfinale gegen den Russen Karin Khachanov in 3 Sätzen mit 6:3, 7:6 und 7:6. Und jetzt zum Wetter und zu Nathalie Auer.
5: Einiges an Sonnenschein erwartet uns heute. In den nächsten Stunden haben wir stellenweise aber noch nebelig. Spätestens am Vormittag haben sich die Nebelfelder überall aufgelöst. In der Osthälfte sind heute auch ein paar Wolken dabei. Regenschauer sind aber die absolute Ausnahme. Die Temperaturen, die liegen im Moment noch zum Teil unter 10 Grad. Am Nachmittag hat es dann spätsommerliche 18 bis 25 Grad. Wie geht's morgen weiter? Überwiegend sonnig wird's im Westen und Süden. Sonst ziehen einige Wolken durch und die bringen am Abend einzelne Schauer.
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